0: vollständige Aufhebung der Sanktionen gegen das Land zu führen. Der Chef des Deutschen Instituts für Wirtschaftsforschung, Fratscher, kritisiert die hohe Teilzeitarbeitsquote bei Frauen in Deutschland. Dadurch gehe großes wirtschaftliches Potenzial verloren, sagte er dem Redaktionsnetzwerk Deutschland. Die Gesellschaft verzichte so auf eine Menge Wohlstand. Deutschland könne für den Arbeitsmarkt 100.000 Vollzeitkräfte zusätzlich gewinnen, wenn entsprechende Hürden abgebaut würden. Eine höhere Beteiligung von Frauen am Arbeitsmarkt wäre außerdem das effektivste Mittel, um das gesetzliche Rentensystem für die nächsten 15 bis 20 Jahre zu stabilisieren. Die rechte schweizerische Volkspartei SVP ist mit ihrem Projekt Keine 10 Millionen Schweiz gescheitert. Bei einer Volksabstimmung stimmten laut offiziellem Endergebnis 54,8% mit Nein. Aus Genf berichtet Katrin Hondel.
1: Das Ergebnis ist deutlicher als erwartet. Neben der Bevölkerung stimmte auch eine Mehrheit der Kantone gegen die geforderte Bevölkerungsobergrenze. Die Initiative wollte dafür Einschränkungen bei Asyl- und Familiennachzug sowie in letzter Konsequenz die Kündigung des Personenfreizügigkeitsabkommens mit der EU. Die Bevölkerung habe sich bei der Abstimmung zur humanitären Tradition der Schweiz bekannt, so der Schweizer Justizminister Beat Janz. SVP-Präsident Marcel Detting sprach dagegen von einem, Zitat, schweren Schlag für die Schweiz. Die Partei wolle nun weiter gegen die Nähe des Landes zur EU kämpfen.
0: Bei einer Kollision von zwei Hubschraubern über Rio de Janeiro sind 6 Menschen ums Leben gekommen. Unter den Opfern ist nach Polizeiangaben unter anderem der US-Musiker Oliver Tree, der gerade in Brasilien auf Tour war. Außerdem soll ein bekannter argentinischer Content-Creator ebenfalls an Bord gewesen sein. Die Ursache für das Unglück wird derzeit ermittelt. Das Wetter für Deutschland. Vom Norden bis in den Osten stark bewölkt und noch einzelne Schauer, sonst trocken und oft locker bewölkt. Die Tiefstwerte 13 bis 6 Grad. Tagsüber im Norden und in der Mitte Deutschlands viele Wolken, von der Ostsee bis zum Erzgebirge vereinzelt noch Schauer, später allmählich mehr Sonne. Im Südwesten und Süden freundlich mit viel Sonne, Höchstwerte 15 bis 26 Grad. Die Zeit, es ist 2.03 Uhr.
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3: Die A94 München Richtung Passau ist zwischen Riem und Feldkirchen Ost wegen Bauarbeiten bis ca. 5 Uhr gesperrt.
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1: Fastboy aus Karstadt in Unterfranken.

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2: Männer, wir müssen jetzt ganz stark sein. Wir sagen es nicht gern, aber jetzt ist es wirklich von offizieller Seite bestätigt. Bitte haltet euren Partnerinnen, Ehefrauen oder Tagesabschnittsgefährtinnen ihre Ohren zu. Denn es stimmt, vom anderen Teller geklaute Pommes schmecken wirklich besser. Ja. Und ich sage damit nicht, dass das jetzt immer noch Frauen bei ihren Männern machen, aber trotzdem wissen wir aus jahrtausendlanger Erfahrung, dass unsere Partnerinnen gerne mal von unserem Teller klauen, wenn wir kurz nicht hinschauen. Und jetzt wird es leider noch schlimmer, denn es gibt jetzt eine offizielle Studie, die besagt, dass heimlich geklaute Pommes vom Teller der anderen Person am Tisch bis zu 40% besser schmecken. Je hinterlistiger Pommes geklaut werden, je größer der Thrill in dieser Angelegenheit ist, desto schmackhafter sind die Pommes.
3: Na toll!
2: Jetzt gibt's keinen Halt mehr. Rest in Peace, Pommes bestellende Männer. Nein, Rest in Pommes.
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1: Olivia Dean. So easy to fall in love.

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1: Die A94 München Richtung Passau ist zwischen Riem und Feldkirchen Ost wegen Bauarbeiten bis ca. 5 Uhr gesperrt.
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1: Justin Bieber und Nicki Minaj. Beauty.

0: Richtig. Marie Kobilka ist die Stimme der Münchner Elektropop-Band Cosby. Parallel ist Marie seit vorigem Jahr auch solo unterwegs, unter dem Künstlernamen She.
1: Ich hatte einfach letztes Jahr einen krassen Output, habe super viel geschrieben und hatte einfach bei vielen Songs das Gefühl, das fühlt sich irgendwie nicht nach Cosby an, das fühlt sich irgendwie anders an. Das braucht irgendwie seinen eigenen Platz, seine eigene Plattform, seine eigene Erzählung. Also es war einfach das Gefühl der Songs, das mir den Eindruck gegeben hat, ich brauche hier nochmal was anderes. Ich muss hier nochmal was anderes loswerden.
0: Und so klang die erste Solo-Single von She, Unlovable.

0: nutzen wir die Gelegenheit und stellen die Solokünstlerin Ski ein bisschen näher vor. Mit 5 Jahren hat sie Klavierspielen gelernt. Eher schlecht als recht, wie sie selbst zugibt. Aber sie hat auch ihre schöne Stimme trainiert.
1: Ich habe Gesangsunterricht gehabt, aber nicht oft. Aber es hat wirklich krass geholfen. Ich habe mich in meiner jugendlichen Dummheit immer dagegen geweigert, weil ich immer gesagt habe, ich möchte nicht, dass meine Stimme sich verändert. Aber wenn man nach 2 Takes schon heiser ist, dann ist Gesangsunterricht schon eine gute Sache. Insofern kann ich das nur empfehlen. Und alles Weitere habe ich einfach nach dem Motto Learning by Doing gemacht.
0: In dem Song Unlovable beschrieb Ski mit energiegeladenem Elektropop ihre Neigung zu emotionalen Wechselbädern und die Sorge darüber, dass andere Menschen sie deshalb vielleicht nicht mögen. Auf ihrer neuen Single Echo geht's um das Thema Erwachsenwerden und warum das nicht immer so einfach ist.
1: Ich finde, Erwachsenwerden ist eine Frechheit, weil als Kind dachte man die ganze Zeit, wow, Erwachsensein ist so cool, endlich darf ich selbst Entscheidungen treffen, endlich weiß ich, wo es lang geht, endlich bin ich selbstbewusst und nichts davon stimmt. Ich weiß überhaupt nicht, wo es lang geht. Ich bin mal selbstbewusst und mal nicht. Ich dachte früher, irgendwann kommt so ein Moment, wo man alles versteht. Echo ist die Erkenntnis, kommt nicht. Aber klingt ganz gut.
0: Und trotzdem, oder vielleicht gerade ja deshalb, ist Echo ein richtig positiver Song. Egal ob mit Cosby oder als Solokünstlerin Ski. Wir finden Marie Kobilka toll. Ski, ein Tipp von Dagmar Golle.
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1: Ski aus München. Echo.
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1: Um 3 Uhr mit Moritz Kleiß. Nach langem Hin und Her haben sich die USA und der Iran auf ein Rahmenabkommen zum Kriegsende geeinigt. Das haben beide Kriegsparteien und Vermittler Pakistan mitgeteilt. Aus der Nachrichtenredaktion berichtet Astrid Rolle.
2: Die USA und der Iran hätten die sofortige und dauerhafte Einstellung der militärischen Operationen an allen Fronten erklärt, teilte Pakistans Ministerpräsident Sharif mit. Dies schließe auch den Libanon ein. US-Präsident Trump erklärte, er habe bereits die sofortige Aufhebung der US-Seeblockade gegen iranische Häfen angeordnet. Auch der Iran kündigte ein Ende des Krieges und der Militäreinsätze in dieser Nacht an. Die offizielle Unterzeichnung der Vereinbarung ist nach pakistanischen Angaben für nächsten Freitag in der Schweiz geplant.
1: Der nationale Bildungsbericht 2026 befasst sich in diesem Jahr mit Bildungsungleichheiten aufgrund sozialer Herkunft. Der Bericht von unabhängigen Forschern erscheint alle 2 Jahre. In der Vergangenheit wurden dabei oft Mängel aufgezeigt. Nicole Markwald berichtet.
3: Bundesfamilienministerin Karin Prien, CDU, stellt heute die aktuelle Ausgabe vor. In der diesjährigen Bestandsaufnahme schauen die Wissenschaftler besonders darauf, welche Folgen Bildung, Beruf und Einkommen der Herkunftsfamilie für den Bildungsweg von Kindern haben. In der Erhebung vor 2 Jahren bemängelte der Bericht fehlende Fachkräfte und unzureichende Finanzierung. Zudem herrsche im deutschen Bildungssystem eine hohe soziale Ungleichheit, hieß es auch damals.
1: Die Bildungsminister der Länder wollen Schüler im Unterricht mehr für historische Hintergründe sensibilisieren. Ein aktualisierter Leitfaden soll helfen, vor allem historische Zusammenhänge besser zu verstehen. Behandelt werden sollen künftig neue Themen wie etwa Völkerrecht und Fluchtbewegungen mit ihren Ursachen. In Halle in Sachsen-Anhalt steht ein 16-Jähriger wegen mehr als 100 Bombendrohungen vor Gericht. Die Staatsanwaltschaft habe den Jugendlichen wegen Störung des öffentlichen Friedens durch Androhung von Straftaten angeklagt, berichtet die Mitteldeutsche Zeitung. Er soll seine Drohmails an Schulen und Krankenhäuser in Deutschland, Österreich und der Schweiz geschickt haben. Laut Gericht ist der Angeklagte in Deutschland geboren. Das Wetter für Deutschland. Vom Norden bis in den Osten stark bewölkt und noch einzelne Schauer, sonst trocken und oft locker bewölkt. Die Tiefstwerte 13 bis 6 Grad. Tagsüber im Norden und in der Mitte Deutschlands viele Wolken, von der Ostsee bis zum Erzgebirge vereinzelt noch Schauer. Später gibt es allmählich mehr Sonne. Im Südwesten und Süden freundlich mit viel Sonne. Höchstwerte 15 bis 26 Grad. Die Zeit, es ist 3.03 Uhr.
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4: Die A94 München Richtung Passau ist zwischen Riem und Feldkirchen Ost wegen Bauarbeiten bis ca. 5 Uhr gesperrt.
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2: München hat eine neue starke Stimme. Und Bayern 3 hat sie entdeckt. Ihr Name? Wings.

0: sagt sie, meine tiefsten Wunden, meine ehrlichsten Gedanken. Genau das erklärt auch ihren Künstlernamen Wings, die Flügel.
1: Mein Name Wings kommt daher, ich bin jetzt 22, also ich bin echt noch jung und kann aber Ewigkeiten darüber reden, wie viel mir schon in meinem Leben passiert ist. Ich bin schon super oft auf die Fresse gefallen, aber genau aus dem Grund musste ich auch irgendwann fliegen lernen und daher kommt der Name.
0: Die Musik hilft Wings auch, ihre Legasthenie zu überwinden. Und?
1: Dass ich jetzt bei Bayern 3 gespielt werde, ist natürlich so surreal, weil ich als kleines Kind, als wir in Urlaub gefahren sind im Auto, einfach immer schon Bayern 3 lief und wir dazu gesungen haben. Und jetzt höre ich einfach meinen eigenen Song da dran. Das ist einfach nur komplett verrückt.
0: Und so klingt ihre erste Single, Fuck It Up.

0: Ja, da geht es darum, dass ich Liebe will und ich will Nähe, aber ich kann sie einfach nicht zulassen. Ich habe in meiner toxischen Beziehung irgendwie gelernt, dass ich das Problem bin und habe so oft gehört, dass ich es selbst geglaubt habe. Und mittlerweile möchte ich einfach niemanden mehr an mich ranlassen, weil ich Angst habe, es zu verkacken.
1: Wings will ihre Emotionen mit dem Publikum teilen. Herausgekommen ist eine traumhaft schöne Ballade, die Wings garantiert eine große Fangemeinde bescheren wird. Wings, ein Musiktipp von Dagmar Golle.
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1: Wings aus München. Fuck it up.
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1: Die A94 München Richtung Passau ist zwischen Riem und Feldkirchen Ost wegen Bauarbeiten bis ca. 5 Uhr gesperrt.
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1: Jetzt der Anruf bei einer Bank in Ehekirchen in Oberbayern.
2: Raiffeisenbank Lichtonau, Wolfensberger Leitl, grüß Gott.
3: Guten Morgen, Winkler hier. Folgendes, ich bin Gag-Autor und soll alle Angestellten ein bisschen witziger und lustiger im Kundenkontakt machen.
2: Okay.
3: Haben Sie davon schon gehört?
2: Nein, habe ich noch nichts
3: gehört. Genau. Das sagt man doch, nicht lachen ist gesund, sondern lachen ist, wie geht der Spruch nochmal?
2: Lachen ist die beste Medizin.
3: Ja, genau. Dankeschön. Und es wird dazu auch noch einen Workshop geben, nach den Methoden von dem bekannten amerikanischen Comedian, der die Maske gemacht hat, diese grüne.
2: Oh, das tut mir leid, da komme ich glaube ich nicht drauf.
3: Ja, der Jim Carrey. Genau.
2: Okay.
3: Und ich soll am Telefon einfach schon mal ein bisschen abklopfen, wer besonders offen für die Maßnahme ist. Bei Ihnen nicht so von 1 bis 10?
2: Ja, mindestens 8.
3: Mindestens
2: vielleicht
3: 8?
2: Sogar die 9.
3: Oh, toll.
2: Also
3: ja.
2: Ich bin schon offen für sowas.
3: Das ist toll. Also Sie sind kein verschlossenes Buch mit 12 Siegeln.
2: 7, glaube ich.
3: Oder? Sieben Siegel, genau. Ja.
2: Genau.
3: Dann lassen Sie uns mal einen Test machen. Ein Kunde kommt zu Ihnen und Sie lockern erst einmal auf mit so einem Flachwitz. Zum Beispiel, warum mögen Banker den Januar nicht? Haben Sie eine Ahnung?
2: Nein, aber ich möchte Ihnen jetzt die Gelegenheit geben, dass Sie den Fitz vollenden und die Pointe gut rüberbringen.
3: Denken Sie an die Temperaturen. Die
2: sind im Minus.
3: Der Januar ist auf dem Minus, genau.
2: Ah ja, okay. Ach ja.
3: Aber dann feedback ich Ihrem Chef, dass Sie da gern bereit sind, oder?
2: Ja, das dürfen Sie gerne den Preisen weitergeben.
3: Und würden Sie selber auch ein bisschen Stand-Up-Comedy probieren? Sie klingen für mich so wie jemand, der gern auf die Bühne geht.
2: Ich glaube, ich brauche nur mal ein bisschen eine Schulung dazu.
3: Also, ach so.
2: Aber Sie bieten ja, glaube ich, so eine Kurse an, oder?
3: Ich biete selber keine Kurse an, aber wir haben den gewinnen können, den von Lucky Punch, da auch beim BR ist der immer, der bayerische Comedian.
2: Der Mittermeier.
3: Genau.
2: Der Name fällt mir leider gerade nicht ein.
3: Also, das lassen wir auch so gelten.
2: Oh, gut.
3: Gelten, Herr Wolfensberger-Leidl, weil hier ist eigentlich Sebastian Winkler und Steffi Fischer von Bayern 3.
2: Ja, wunderbar, freut mich sehr.
3: Sie waren gerade in unserem Undercover-Kaffee-Quiz und haben gequizt, ohne es zu wissen. Und wissen Sie was? Der Herr Meier hat Sie angemeldet.
2: Der Herr Meier, das ist aber nett. Er sitzt mir gegenüber, wir haben zusammen ein Büro und grinst sie gerade an.
3: Wenn er lacht, hat es ja was gebracht, unser Gespräch.
2: Ja, auf jeden Fall. Gute Stimmung, das Büro wird immer voller.
3: Sehr gut.
2: Kollegen kommen dazu und grinsen sie an.
3: Dann sagen Sie bitte Ihren Kollegen und Kolleginnen, ich habe 4 Monate Gratis-Kaffee von der Kaffeerösterei Martermühle gerade bei Bayern 3 gewonnen.
2: Also Kollegen, ich habe gerade Kaffee gewonnen.
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1: Um 4 Uhr mit Moritz Kleiß. Deutschland, Frankreich, Italien und Großbritannien haben sich bereit erklärt, Sanktionen gegen den Iran aufzuheben. Sollte das Land klare und überprüfbare Schritte in Bezug auf sein Atomprogramm unternehmen, stelle man diesen Schritt in Aussicht, teilten die Staats- und Regierungschefs mit. Der Iran dürfe niemals in den Besitz einer Atomwaffe gelangen. Zuvor hatte unter anderem der Vermittler Pakistan mitgeteilt, dass sich die Kriegsparteien auf ein Rahmenprogramm zur Beendigung des Krieges geeinigt hätten. Am Abend haben Zehntausende in Genf gegen den G7-Gipfel in Frankreich demonstriert. Die Veranstalter sprachen von 60.000 Teilnehmern, die Polizei von 20.000. Dabei kam es auch zu gewaltsamen Ausschreitungen. Angela Ulrich berichtet.
2: Demonstrierende bewarfen Polizisten mit Steinen, Flaschen und Feuerwerkskörpern. Sie zündeten mindestens ein Auto an. Auch Müllcontainer und Autoreifen brannten. Scheiben gingen zu Bruch an einigen Banken, Geschäften und einem UN-Gebäude. Die Sicherheitskräfte antworteten mit Tränengas. Auch ein Wasserwerfer kam zum Einsatz. Die Polizei sprach von rund 20.000 Demonstrierenden. Der Protestzug war am Nachmittag in einem Park am Ufer des Genfersees friedlich gestartet. Auf vielen Plakaten ging es um mehr Rechte für Frauen, besseren Klimaschutz und Frieden in Palästina und um Kritik an den G7, die sich im nahen Evian treffen.
1: Bei der Fußball-WM in Amerika haben die beiden weiteren Gruppengegner der DFB-Elf gegeneinander gespielt. Dabei hat die Elfenbeinküste gegen Ecuador dank eines Last-Minute-Tores 1:0 gewonnen. Deutschland ist damit nach dem ersten Spieltag Tabellenführer. Die Nationalmannschaft gewann am Abend gegen Curaçao mit 7:1. Außerdem hatten sich bei der WM die Niederlande und Japan 2:2 getrennt. Damit hat die Mannschaft von Bondscoach Koeman den erhofften Auftaktsieg verpasst. Aus Dallas berichtet André Siems.
3: So ein richtiger Muntermacher war der Kick nicht, vor allen Dingen in der ersten Halbzeit. Beide Teams verteidigten stabil, beiden fiel aber auch nur sehr wenig ein. Das änderte sich in der zweiten Hälfte. Van Dijk brachte mit seinem ersten WM-Tor die Niederlande in Führung. Japan glich in der 57. Minute durch Nakamura aus. Die Elftal aber zu diesem Zeitpunkt besser, kam durch WM-Debütant Somerville nach einer guten Stunde zur 2:1-Führung. Japan steckte allerdings nie auf, zeigte Comebacker-Qualitäten und machte kurz vor Schluss noch durch den ehemaligen Frankfurter Kamada das 2:2, am Ende absolut leistungsgerecht.
1: Das Wetter. Vom Norden bis in den Osten stark bewölkt und noch einzelne Schauer. Sonst trocken und oft locker bewölkt. Tiefstwerte 13 bis 6 Grad. Tagsüber im Norden und in der Mitte Deutschlands viele Wolken. Von der Ostsee bis zum Erzgebirge vereinzelt noch Schauer. Später allmählich mehr Sonne. Im Südwesten und Süden freundlich mit viel Sonne. Höchstwerte 15 bis 26 Grad. Die Zeit 4:03 Uhr.
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4: Die A94 München Richtung Passau ist zwischen Riem und Feldkirchen Ost wegen Bauarbeiten bis ca. 5 Uhr gesperrt.
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2: Und was habt ihr so als Jugendliche gemacht? Mein Bruder und ich zum Beispiel, wir haben mal einen Apfelkatapult erfunden. Wollt ihr wissen, wie das geht? Also einfach unreife Äpfel im Garten auf so einen Stock aufspießen, ausholen. Die Äpfel fliegen 100 Meter weit aus. Gerne auch ans Nachbarsfenster. Liebe Grüße. Ob wir damit beim Jugendforscht ausgezeichnet worden werden?
3: Definitiv nein.
2: Das lassen wir lieber die echten Daniel Düsentriebs aus Bayern machen. Am Wochenende haben wir nämlich richtig abgeräumt beim Bundesfinale von Jugendforscht. 4-mal gewonnen. Also dafür gibt es jetzt erstmal einen Applaus. Unter anderem in den Kategorien Mathematik und innovative Arbeit. Zum Beispiel der Vincent. Der Vincent aus Hohenkirchen-Siegertsbrunn. Der hat einfach ein KI-Tool entwickelt, das Fake-Anrufe und Enkeltrickbetrüger erkennt.
4: Das kann quasi anhand des Gesprächsinhalts eines laufenden Telefonats in Echtzeit erkennen, ob ein Betrüger anruft. Und die Idee kam mir, weil der Telefonbetrug immer noch ein sehr weit verbreitetes Thema ist und meine Großeltern selber mal Opfer wurden.
2: Okay, dagegen sind mein Bruder und ich echt Höhlenmenschen. Sauschlau. Und ich bin auch ein bisschen stolz, wenn jemand fragt, wer hat's erfunden? Natürlich wir Bayern.
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2: Robin Schulz und Babs. Better Times.

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1: Die A94 München Richtung Passau ist zwischen Riem und Feldkirchen Ost wegen Bauarbeiten bis ca. 5 Uhr gesperrt.
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2: Wir schreiben das Jahr 2017. Der Franke Benedikt Köstler ist damals gerade mal 17 Jahre alt. Und plötzlich kennt ihn ganz Deutschland durch seinen gigantischen Auftritt bei The Voice of Germany.

0: Mit seiner tiefen, mächtigen Stimme und Mark Forster als Coach sang sich Benedikt bis ins Finale. Auch wenn er nicht gewonnen hat, war schnell klar, vor diesem jungen Talent liegt eine spannende Zukunft. Ein Talent, das seine Eltern schon früh erkannten. Als Kind bekam Benedikt eine E-Gitarre geschenkt, mit der er bei Familienfesten seine ersten Gigs spielte. Auch singen machte ihm einen Mordsspaß.
1: Da gab's in der Nähe von unserem Haus so einen großen Baum und da konnte man relativ gut draufklettern. Da habe ich immer zwei Stöcke genommen und habe auf dem Baum rumgetrommelt und gesungen. Und immer wenn irgendwelche Leute vorbeigekommen sind, habe ich die gefragt, kann ich dir was vorsingen? Und dann habe ich ein bisschen was vorgesungen. Also es war irgendwie schon immer Begleiter in meinem Leben, die Musik.
0: Doch Popstar wollte er damals noch nicht werden. Der jugendliche Benedikt hatte eine andere Leidenschaft.
1: Ich war tatsächlich in Nürnberg in einer Eliteschule des Fußballs, in der Bertolt-Brecht-Schule. Genau, ich habe tatsächlich damals bei Wendelstein gespielt. Das ist vielleicht nicht so bekannt. Wir waren tatsächlich aber zu dem Zeitpunkt eine sehr starke Mannschaft und haben auch bayerisches Finale gegen Augsburg gespielt, haben Bayern München geschlagen da bei dem ein oder anderen Turnier. Aber wie das dann im Jugendfußball ist, das geht dann so ein, zwei Saisons und dann zerschlägt sich das so ein bisschen wieder.
0: Mit 18 zog er vom beschaulichen Burg Tann in Mittelfranken nach Berlin. Um das Musikbusiness zu verstehen, machte er eine Ausbildung beim Management von Mark Forster. Er sang für Fernsehserien, tauchte ein in die Welt der Musikproduktion und komponierte für den Kinofilm »Leben ist jetzt« die »Real Life Guys«. Voriges Jahr beschloss Benedikt, die Zeit ist reif für seinen ersten eigenen Song, Love Me Right. Oh.

0: Man hört es sofort. Benedikt liebt opulente Arrangements und große Gefühle.
1: In unserer Zeit, in der alles immer mehr Fast Food ist, sage ich mal, auch Kunst ist Fast Food immer mehr. Also man kann das ganz schnell produzieren. Jetzt haben wir KI-Song-Generatoren. Also es ist unfassbar viel, was rauskommt und was generisch ist und irgendwie gleich ist und an den Algorithmus angepasst ist. Und Kunst bedeutet doch, eine Emotion und eine Regung auszulösen bei den Leuten. Und deshalb ist sowas wichtiger, glaube ich, als je zuvor.
0: Mit seiner neuen Single zeigt sich der junge Franke von einer anderen Seite. Open Water ist ein positiver Abtempo-Song mit der Botschaft, spezielle Momente einfach zu genießen. Benedikt, ein Musiktipp von Dagmar Golle.
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1: Benedikt aus Burgthann in Mittelfranken. Open Water.
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2: Montag und das sind die Top-Themen.
3: Hoher Sieg, der deutsche Start in die Fußball-WM und hohe Erwartungen, Abkommen im Iran-Krieg.
2: 5 Uhr und hier ist Holger August.
3: Guten Morgen. Mit einem 7:1 gegen Curaçao ist unsere Fußballnationalmannschaft in die WM gestartet. 2 Tore in Houston schoss Kai Havertz, die anderen Felix Mätscher, Nils Schlotterbeck, Jamal Musiala, Nathaniel Brown und Dennis Undorf. Im Tor stand Manuel Neuer, mit 40 Jahren der älteste deutsche WM-Spieler.
4: Das gibt einem auch ein bisschen Zuversicht, ein bisschen Ruhe. Dennoch wissen wir, das war jetzt kein Halbfinale gegen Brasilien, dieses 7:1. Das war das erste Gruppenspiel gegen Curaçao, aber dennoch muss man erstmal so in der Höhe auch gewinnen.
3: Unser nächster Gegner ist am Samstag die Elfenbeinküste. Die hat 1:0 gegen Ecuador gewonnen. Die Niederlande haben sich von Japan 2:2 getrennt. Und gerade spielt Schweden gegen Tunesien. Da steht es 2:1 für die Schweden. Die USA und Iran haben sich auf ein Abkommen geeinigt. Am Freitag soll es unterzeichnet werden. Sowohl Präsident Trump als auch der Vermittler Pakistan und auch Iran haben das mitgeteilt. Mit der Unterzeichnung soll auch die Seestraße von Hormus freigegeben werden. Die Ölpreise sanken, an den Börsen in Asien gingen die Kurse nach oben. Wer mehr als 100.000 Euro im Jahr verdient, der muss womöglich sich an den Pflegekosten für die Eltern beteiligen. Gesundheitsministerin Wagen will diese Grenze abschaffen und dafür erntet sie Kritik. Zum Beispiel nun von der Pflegebeauftragten der Regierung, der CSU-Politikerin Staffler. In den Landkreis Miltenberg, da ist am Abend in Elsenfeld in der Nähe des Bahnhofs eine schwer verletzte Frau gefunden worden. Die 60-Jährige starb kurz darauf. Sie hatte Stichwunden.
5: Kurze Zeit nach dem Fund erschien ein 27-jähriger Familienangehöriger in der Polizeiinspektion Obernburg. Er stellte sich. Die Beamten nahmen ihn fest. Beide, Opfer und Tatverdächtiger, sind afghanische Staatsbürger. Die Kriminalpolizei Aschaffenburg ermittelt nun zusammen mit der Staatsanwaltschaft. Sie befragt Zeugen und sichert Spuren. Das mögliche Motiv ist noch unklar. Aus dem BR-Studio Würzburg, Caroline Hasenauer.
3: 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In der Finalrunde der Basketball-Bundesliga hat der FC Bayern gegen Berlin eine Heimniederlage kassiert, nämlich an 79:86. Damit haben beide nun je ein Spiel gewonnen. Meister wird, wer dreimal gewinnt.
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6: Heute sind ein paar Wolken unterwegs, aber die machen im Laufe des Tages immer mehr Platz für Sonnenschein. Und wenn überhaupt, dann gibt's mittags und am Nachmittag von der Rhön bis zum Fichtelgebirge so ein paar Tröpfchen. Das Ganze heute bei 16 bis 23 Grad.
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2: Gleich 3 nach 5. Wir haben die A94 München Richtung Passau zwischen Riem und Feldkirchen Ost. Bauarbeiten deswegen bis circa 5 Uhr, das haben wir jetzt schon, also ein bisschen länger wahrscheinlich noch, eine Sperre. Gute und sichere Fahrt.
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1: Und hier sind die Frühaufdreher Steffi Fischer und Sebastian Winkler.
2: Schland.
8: So, ich dachte jetzt Schalalala.
2: Oder so. Hey, damit starten wir doch cool rein in diesen Montag, oder?
8: Oh, mega.
2: Das hat Spaß gemacht. Kamerad, Hug Yourself und Rachel Platten mit Fight Song.
8: Hey, guten Morgen.
2: Hi.

0: der Kamerad. Hug Yourself in Bayerns Hitradio Nummer 1. Wunderschönen guten Morgen. Gleich 10 Minuten nach 5. Und der ist ja gerade in Bella Italia, der Kamerad. Der tourt ja gerade. In Genua hat er gestern Abend gespielt.
1: Italien? Italien, waren das die bei der WM nicht dabei sind, oder?
0: Boah, da ist man jetzt alle Italiener so. Es tut mir bis heute so leid, dass ausgerechnet Italien nicht mit dabei ist.
1: Ja, gerade gestern im Deutschlandspiel muss ich drüber nachdenken, so wie hart es sein muss. Weißt, Curaçao ist mit dabei, Irak, Iran, keine Ahnung. Aber Italien hat es nicht geschafft.
0: Boah, und ich hab immer am liebsten wirklich, das war mein liebster Place to be, um Fußball zu schauen, wenn ich es nicht daheim geschaut habe, beim Italiener. Am liebsten natürlich Deutschland, Italien. Diese Emotionen, die die haben, ja. Das ist so schön.
1: So bei der Heim-WM 2006 habe ich es nicht so gern mit Italienern geschaut. Da habe ich andere Erinnerungen dran.

0: Chumbawamba und Tap Thumping in Bayern 3. Einen wunderschönen guten Morgen.
1: Hallo.
0: Und sag mal, seid ihr denn gut in die Woche gestartet? Heute um
2: 5 Uhr früh, der 5 Uhr Club.
1: Geht eigentlich gar nicht anders, oder? Vielleicht ein bisschen müde, aber was gibt's Besseres als morgens mit einem 7-1 einfach im Rücken in die neue Woche zu starten? Immer noch euphorisiert. Was für ein erstes WM-Spiel.
0: Ja, und vielleicht heute dann auch zur Feier warme Semmeln. Und damit das für uns und für euch möglich ist, gibt es Menschen wie Steffi aus Germering. Die ist nämlich Bäckerei-Fachverkäuferin und gehört deshalb natürlich auch zum Frühclub.
3: Ich muss um 4 schon aufstehen, um 5 im Laden zu sein.
0: Wow.
1: Tipptopp.
0: Respekt und danke. Und jetzt ihr. Warum seid ihr schon am Start? Schickt uns eine Text- oder Sprachnachricht aufs Studio-Handy. Die Nummer gibt's auf bayern3.de.

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2: DFB-Elf startet mit Haushochsieg in die Fußball-WM und Kritik an Barkens Pflegeplänen.
1: 5:30 haben wir es und hier ist für euch Holger August.
2: Guten Morgen.
3: Klar waren wir Favorit und klar musst du am Ende des Spiels auch gewinnen. Trotzdem waren gute Dinge dabei, aber auch Dinge, die man gut analysieren kann, um weitere Schritte zu gehen. Und ich habe mich einfach gefreut für die Truppe.
2: Sagt unser Bundestrainer Julian Nagelsmann nach dem 7:1 gegen Curaçao. Zur Halbzeit stand es 3:1, aber zwischenzeitlich auch 1:1. Weiter geht's am Samstag gegen die Elfenbeinküste. Die hat ihr Auftaktspiel gegen Ecuador 1:0 gewonnen. Ein Unentschieden zum WM-Start gab's für die Niederlande, ein 2:2 trotz zweimaliger Führung gegen Japan. Gerade spielt Schweden gegen Tunesien. Da steht es 3:1 für die Schweden. Ab einem Jahreseinkommen von 100.000 Euro müssen sich Kinder an den Kosten für die Pflege der Eltern beteiligen. Gesundheitsministerin Wagen will diese Grenze ersatzlos streichen. Das findet die Pflegebeauftragte der Regierung, die CSU-Politikerin Staffler, nicht gut. Kinder seien durch die Pflegebedürftigkeit der Eltern sowieso schon belastet. 3,5 Monate nach Beginn des Iran-Kriegs gibt es ein Rahmenabkommen zwischen den USA und Iran. Das haben beide Seiten bestätigt. Die Straße von Hormuz soll ab Freitag wieder geöffnet werden, wenn es unterzeichnet ist. Im Abkommen ist eine zeitlich begrenzte Waffenruhe festgehalten, auch im Libanon. Iran soll wieder Öl exportieren dürfen, aber Einzelheiten zum iranischen Atomprogramm fehlen noch. Nach Niederbayern, da war am Wochenende die wichtige Verkehrsader, die A3 zwischen dem Kreuz Deggendorf und der Anschlussstelle Hengersberg, gesperrt. Es wurde durch Deggendorf umgeleitet. Zwar war viel los, aber das große Chaos blieb aus. Norbert Bauer im BR-Studio Niederbayern.
4: Man hat die Ampeln an den wichtigen Kreuzungen abgeschaltet und die Polizei hat dann den Verkehr manuell geregelt. Und das hat offenbar ganz gut geklappt, sagt die Polizei. Klar, für die, die trotzdem lange im Stau standen, war es halt trotzdem nervig. Vor allem am Samstag war der Rückstau auf der A3 in Fahrtrichtung Passau mit zeitweise bis zu 10 Kilometern schon heftig. Am Abend dann und gestern war es dann spürbar entspannter. Viele haben die Appelle beherzigt, das Auto möglichst stehen zu lassen bzw. den Raum Deggendorf zu meiden.
2: Mehr Nachrichten aus allen bayerischen Regionen gibt es immer auf bayern3.de. Basketball noch. In der Finalserie zwischen dem FC Bayern und Berlin steht es nun 1:1. Am Abend gewannen die Berliner in München 86:79. Nun geht's mit 2 Spielen in Berlin weiter. Mit 3 Siegen ist man deutscher Meister.
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1: Das wird ein netter Montag. Nicht nur mit dem Sieg von gestern Abend im Nacken, sondern auch so wettermäßig. Heute kommt die Sonne raus, auch wenn in der Früh noch ein paar mehr Wölkchen unterwegs sind. Aber die gibt echt alles heute. Wenn überhaupt, dann kann es so am frühen Nachmittag von der Rhön bis zum Fichtelgebirge ein paar Tröpfchen geben. Ansonsten bleibt es heute trocken bei 16 bis 23 Grad.
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5: 5:33 Uhr, die Gefahrenmeldungen bei uns immer zuerst. Vorsicht auf der A9 Nürnberg Richtung München zwischen Denkendorf und Lenting, ein Reifen. Und die A94 München-Passau ist zwischen Riem und Feldkirchen-Ost wegen Bauarbeiten in beiden Richtungen gesperrt. Das war's, gute Fahrt.
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5: Schöne neue Woche.
1: Hey.

0: geht's in eine neue Woche mit Beyoncé und Baby Boy. Schönen guten Morgen.
1: Naja, guten Morgen.
0: Hey, endlich wieder abends lange draußen sitzen, laue Sommernächte. Die nächste Woche oder die Woche, jetzt gehen wir über 30 Grad, gell?
1: Das können wir doppelt und dreifach genießen. Die Woche ist nämlich auch die längste Woche des Jahres. Hm. Am Sonntag ist kalendarischer Sommeranfang, Sommersonnenwende. Da ist es über 16 Stunden hell. Das ist der längste Tag des Jahres. Und damit halt auch die ganze Woche die längste des Jahres.
0: Das heißt aber dann, dass es danach auch wieder...
1: Okay,
0: nein, ich sag nichts. Ja.

0: Das ist Bayern 3. Wir sind Sebastian und Steffi. Guten Morgen.
1: Morgen.
0: Und so muss man erstmal reinstarten. In ein Turnier mit einem 7:1 haben wir gestern einfach mal Curaçao rasiert.
1: Gefällt mir.
0: Würde ich sagen.
1: Ja.
0: Erste Halbzeit war kurz, also ihr hattet kurz ein bisschen Schiss am Anfang, ja. Aber dann lief's. Und das Ergebnis ist irgendwie Giving Brasilien-Vibes, wie damals. Es ist 7:1. Und Joshua Kimmich, Kapitän, weiß, was dieses Jahr besser läuft.
2: Ja, ein großes Plus zu den WMs davor. Da haben wir immer das Gefühl gehabt, dass wir besser sind, als wir es eigentlich sind. Haben es aber nicht auf den Platz gekriegt. Ich glaube, jetzt sollten wir einfach ein bisschen weniger darüber sprechen, ein bisschen mehr machen. Und dann können wir auch ein paar Spiele gewinnen.
1: Finde ich gut, weniger Blabla, mehr geile Spiele. Nehmen wir, aufs nächste Spiel warten wir jetzt leider eine Woche. Samstag um 22 Uhr geht's dann gegen die Elfenbeinküste. Die hat ihr erstes Spiel heute Nacht gegen Ecuador 1:0 gewonnen. Und mehr zu WM auch gleich hier bei uns in den Bayern 3 Nachrichten.

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1: Martin Garrix und Ed Sheeran. Repeated.

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1: Gleich geht's weiter im Bayern Hit Radio Nummer 1, unter anderem mit Olivia Dean und Man I Need. Die Leonie haben wir. Klock, klock. Bei uns im Boden David Geller und viele mehr werden wir immer alle von heute.
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4: Fußball-WM, Houston, wir haben kein Problem und Datenleck betrifft tausende Schüler aus München.
2: Es ist 6 Uhr und hier ist für euch unser Holger August.
4: Guten Morgen. Unsere Fußballer sind mit einem Kantersieg in die WM gestartet, mit einem 7:1 in Houston gegen Curaçao. Jakob Rüdiger.
5: 7 Tore musst du erst einmal schießen. Die Überzeugung ist jetzt größer als vor dem Spiel, so Bundestrainer Julian Nagelsmann nach der Partie. In Dallas haben sich die Niederlande und Japan 2:2 unentschieden getrennt. Die Niederländer verspielten dabei 2 Führungen.
4: Und unser nächster Gegner, Elfenbeinküste, hat auch gewonnen, nämlich 1:0 gegen Ecuador. Schweden hat gerade eben gegen Tunesien 5:1 gewonnen. Heute spielt Spanien gegen Kap Verde. Auf der Inselgruppe wurde ein halber Feiertag deswegen ausgerufen, damit alle Insulaner vorm Fernseher sitzen können. Daten von rund 12.000 Schülerinnen und Schülern aus München sind im Darknet gelandet, auch von Lehrkräften und Verwaltungsangestellten. Die Abendzeitung berichtet heute früh über dieses Datenleck. Gespeichert waren die Datensätze bei einer städtischen Tochtergesellschaft. Kripo und auch die Generalstaatsanwaltschaft Bamberg ermitteln deswegen schon. Wochenlang wurde verhandelt, jetzt haben sich die USA und Iran auf ein Abkommen geeinigt. Beide Seiten haben das bestätigt. Astrid Rolle.
6: Die USA und der Iran hätten die sofortige und dauerhafte Einstellung der militärischen Operationen an allen Fronten erklärt, teilte Pakistans Ministerpräsident Sharif mit. Dies schließe auch den Libanon ein. US-Präsident Trump erklärte, er habe bereits die sofortige Aufhebung der US-Seeblockade gegen iranische Häfen angeordnet. Auch der Iran kündigte ein Ende des Krieges und der Militäreinsätze in dieser Nacht an. Die offizielle Unterzeichnung der Vereinbarung ist nach pakistanischen Angaben für nächsten Freitag in der Schweiz geplant.
4: Wein aus Deutschland soll in den Supermarktregalen sichtbarer werden. Deshalb schlägt die Unionsfraktion im Bundestag eine Deutschlandfahne auf dem Deckel vor. So wie es auch Österreich mit seiner rot-weiß-roten Banderole schon macht. Die Special Olympics sind das größte inklusive Multisport-Event in Deutschland. Heute beginnen die nationalen Sommerspiele für Menschen mit geistiger Behinderung in Saarbrücken. Das Ludwigsparkstadion ist Schauplatz der Eröffnungsfeier und ausverkauft. 4.300 Sportlerinnen und Sportler treten bis Samstag in 27 Sportarten an.
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7: Da machen wir ungefähr da weiter, wo wir gestern aufgehört haben. Heiß, Sonne und Wolken, Wind ist auch wieder ein bisschen stärker, 16 bis 23 Grad. Heute Mittag, da kann es eventuell ein paar Tröpfchen geben, ist aber eher unwahrscheinlich. Morgen ist es nochmal kurz bewölkt mit ein bisschen Regen und Gewitter und dann gehen wir wieder deutlich weiter nach oben. Dann wird es viel wärmer, Donnerstag zum Beispiel bis zu 30 Grad.
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2: Gleich 6:03. Wir haben die A94 München Richtung Passau. Zwischen Riem und Feldkirchen Ost wegen Bauarbeiten eine Sperre. Es gibt aber eine Umleitung. Und dann haben wir noch eine Gefahrenmitteilung. Es gibt einen größeren Brand in Wiedemannsdorf in Oberstaufen. Da kommt es deswegen zu starker Rauchentwicklung. Die Feuerwehr ist bereits im Einsatz. Bitte meidet das betroffene Gebiet, schließt die Fenster und Türen und schaltet die Lüftungen und Klimaanlagen ab. Und bitte auch keine verqualmten Räume betreten. Da können sich wirklich sehr, sehr gefährliche Gase bilden. Haltet auch sämtliche Zugangswege zur Brandstelle bitte frei. Das Einplanen und gute und sichere Fahrt euch.
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2: Schönen guten Morgen.
7: Hey, guten Morgen. Ich bin ein bisschen verwirrt, Sebastian. Ich bin davon ausgegangen, dass du heute eigentlich im Trikot in die Arbeit kommst.
2: Ich hab's gestern angehabt zum Spiel natürlich und hab drin geschlafen. Hab mich da ganz glücklich reingemummelt. Und
7: dann hast du dich umgezogen.
2: Dann hab ich mich umgezogen.
7: So,
2: nur für dich.
7: Normalerweise kommt Sebastian immer im Schlaf hier.
2: Ja, genau.

0: Gleich 10 nach 6 in Bayern 3 und wir unterstützen Vereine in Bayern mit einer fetten Finanzspritze. 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
0: 70.000 Euro vergeben wir an bayerische Vereine, an die Menschen, die Gemeinschaft leben und miteinander. Da sind so viele Menschen am Machen, das wissen wir in Bayern, die mit unserer Aktion jetzt in den Fokus bringen. Die Wurstsemmelmacher.
2: Die sind wichtig.
0: Die Teekocher, die jetzt gerade Trikotwäscher und Auswärtsspiel-Taxifahrer und.
2: Genau, und einer von vielen Vereinen, der sich bei uns angemeldet hat auf bayern3.de, das sind die Rettungsschwimmer vom Sportclub Tegernbach. Der Verein hat das Freibad im Ort gerettet. Das stand nämlich auf der Kippe, weil keine Rettungsschwimmer mehr da waren. Senda Somara ist vom Sportclub Tegernbach. Gell, das wäre ein Problem gewesen.
3: Ohne Rettungsschwimmer halt kein Badbetrieb. Ja. Dann wurde sich natürlich zusammengesetzt, was könnten wir machen, wie können wir unser Bad retten.
2: Kleiner Spoiler, ihr habt es geschafft. Aber die Frage ist, wie habt ihr es geschafft, so viele Rettungsschwimmer zusammenzukriegen?
3: Also tatsächlich, Lockmittel war und ist dann nach wie vor einfach die gute Sache an sich. Mhm. Und die Gemeinde muss ja nicht für die Kosten aufkommen, sondern wir machen das Ganze ehrenamtlich über unseren Sportverein eben. Und dann gibt es noch andere Motivationen, wie ich hatte mein Kind bei euch im Schwimmkurs und ich finde, das ist so eine tolle Sache und da will ich jetzt was zurückgeben. Der Zulauf kommt tatsächlich von alleine bei ganz vielen.
0: Ja, aber richtig cool. Was für eine Gemeinschaft. Ist das auch, was du sagen würdest, was das Besondere ist an eurem Verein?
3: Ja, das Bad an sich ist schon ein richtiges Stück Gemeinschaft. Darum, glaube ich, gibt es da so viele, die sich engagieren wollen. Das ist vor allem für so ein kleines Dorf ein richtiges Highlight und da sind wir wahnsinnig stolz drauf. Ich glaube, alle, die sich da beteiligen, sind stolz drauf, dass wir das irgendwie so gut meistern können und das ist auf alle Fälle das Besondere.
2: Vielen Dank für deine Zeit und viele Grüße ins Freibad nach Tegernbach.
3: Ja, danke schön, ebenso.
0: Danke. Und ihr meldet euch doch auch bitte gerne an mit eurem Verein auf bayern3.de. 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

0: Ja! Wir sind Weltmeister. Hier ist Bayern 3 am Montag. Schönen guten Morgen.
1: Hallo.
0: Also keine Sorge, so viel Ahnung von Fußball haben wir schon, dass ein 7-1 gegen Curaçao jetzt noch nicht Turniersieg bedeutet.
1: Nicht
0: aber
1: ganz.
0: Weltmeister sind wir trotzdem seit dem Wochenende in Nase. In Langenbruck in Oberbayern war die Frage am Wochenende, wer hat den längsten Zinken im Gesicht? Und Bayern hat gewonnen.
1: Das ist so absurd, oder?
0: Also ich lieb's das, was es alles für WMs gibt. War eine gemischte WM. Frauen und Männer aus Ungarn, Österreich, Italien, Niederlande und Oberbayern hat eben gewonnen.
1: Ja, und zwar die Susi aus Oberbayern, die war auch schon Titelverteidigerin. Und Wahnsinn bei so einer WM, was da für Tricks erlaubt sind.
0: Die dürfen das ganze Jahr vorher Nase bohren, ja. Um die Nase ein bisschen länger zu machen.
1: Oder in den Spielregeln schick hat tatsächlich auch, man darf einen Hammer benutzen. Mhm. Und ich will gar nicht wissen.
0: Oder ein Jahr lang dran ziehen.
1: Ja, das sind Tricks bei der Nasen-WM. So, jetzt wollen wir natürlich wissen, wie lang ist sie?
0: Mhm.
1: 108,7 Millimeter.
0: Ach so, okay.
1: Länge und Breite werden zusammengezählt. Und die Susi, die war sich vorher gar nicht so sicher.
2: Auf Bayerisch gesagt, mir ist zum Schluss der Arsch gegangen. Aber mit dem Ergebnis habe ich echt nicht gerechnet. Ich bin happy.
1: Das hätte irgendwie auch eine Aussage von unseren DFB-Jungs sein können, oder? Passt zur ersten Halbzeit.
0: Stimmt.
2: Auf Bayerisch gesagt, mir ist zum Schluss der Arsch gegangen. Aber mit dem Ergebnis habe ich echt nicht gerechnet. Ich bin happy.

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6: Wir schauen auf die Top-Themen an diesem Montag.
7: Schland, wir gewinnen haushoch gegen Curaçao. Und warum in Chiemsee schon wieder Kommunalwahl war.
6: Chiemsee, 6.30 Uhr, hier ist Holger August für euch.
7: Guten Morgen.
8: Ich bin einfach froh, dass wir auch dieses Spiel so gestaltet haben. Heute mit dem klaren Sieg, mit Spielfreude, mit Fußball nach vorne und der Kreativität im letzten Drittel. Und mich freut es sehr, Teil des Ganzen zu sein, der Mannschaft helfen zu können.
7: Sagt unser WM-Torwart Manuel Neuer nach dem 7:1-Auftaktsieg gegen Curaçao. 2 Tore schoss Kai Havertz, der nachher auch zum Man of the Match gekürt wurde. Mittlerweile ist unsere Mannschaft zurück in ihrem Quartier und hat nun 2 trainingsfreie Tage. Michael Küster.
9: Nach dem ersten Spieltag führt Deutschland die Gruppe E an und trifft am kommenden Samstag auf die Elfenbeinküste. Die Afrikaner hatten sich in der Nacht durch einen Treffer kurz vor Schluss mit 1:0 gegen Ecuador durchgesetzt. In Gruppe F hat Japan ebenfalls spät getroffen und beim 2:2 Unentschieden gegen die Niederlande zumindest noch einen Punkt gerettet.
7: Und vor einer halben Stunde ist das Spiel Schweden gegen Tunesien zu Ende gegangen mit einem 5:1-Sieg der Schweden. Wer mehr als 100.000 Euro im Jahr verdient, der muss sich an den Pflegekosten für die Eltern beteiligen, wenn die das nicht leisten können und der Staat hilft. Gesundheitsministerin Wagen will diese Grenze abschaffen und dafür erntet sie Kritik. Zum Beispiel nun von der Pflegebeauftragten der Regierung, der CSU-Politikerin Staffler. Die USA und Iran haben sich auf ein vorläufiges Abkommen für ein Ende des Krieges geeinigt. Am Freitag wird es unterzeichnet. Dann soll auch die wichtige Handelsroute, die Seestraße von Hormuz, wieder freigegeben werden, erklärte Donald Trump. Ein guter Zeitpunkt also für ihn, um zum G7-Gipfel nach Frankreich zu reisen, der heute beginnt. Georg Schwarte.
10: Er reist mit einem Abkommen im Gepäck an. Die Frage, bleibt er bis zum Schluss? Die ist vorläufig auch geklärt. Erstens dürfte der Mann bester Laune sein. Zweitens hat G7-Gastgeber Macron ihn für Mittwochabend nach dem Gipfel mit einem prunkvoll pompösen Abendessen im Schloss Versailles geködert. Sowas mag der Amerikaner, da wird er wohl bleiben. Und dann hatte er gestern Geburtstag, 80 Jahre alt, da gibt's hier Geschenke, auch übrigens vom Kanzler. Also kurze Antwort, diesmal dürfte Trump vielleicht nicht zum Gipfelsprengmeister, aber ganz sicher wieder zum Gipfelmittelpunkt werden.
7: Bayerns kleinste Gemeinde Chiemsee mit nur 170 Einwohnern hat nun auch einen neuen Bürgermeister. Georg Klampf-Leutner, ein Keramikmeister, erhielt gut 78% der Stimmen. Die Wahl im März war kurios gescheitert. Da gab es nur den Amtsinhaber als Kandidaten, der aber nicht die erforderliche Mehrheit bekam. Damals hatte mehr als die Hälfte der Wähler einen anderen Namen auf die Stimmzettel geschrieben. Eine Stichwahl kam nicht zustande, deswegen nun die erneute Wahl. Mehr Nachrichten aus allen bayerischen Regionen gibt es immer auf bayern3.de. In der Finalrunde der Basketball-Bundesliga hat der FC Bayern gegen Berlin eine Heimniederlage kassiert, nämlich ein 79:86. Damit haben beide nun je ein Spiel gewonnen. Meister wird, wer dreimal gewinnt.
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11: Gestern war recht nett. So machen wir heute weiter. Sonne und Wolken und ein bisschen Wind, 16 bis 23 Grad. Es kann sein, dass heute Mittag ein paar Tröpfchen runterkommen, aber es ist eher relativ unwahrscheinlich. Also sehr wahrscheinlich bleibt es heute trocken. Morgen ist dann nochmal kurz bewölkt mit ein bisschen Regen und Gewitter und ab Mittwoch wird es jeden Tag ein bisschen wärmer und Donnerstag kriegen viele von uns mindestens 30 Grad.
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6: Um 6.33 Uhr haben wir die A3 Würzburg Richtung Nürnberg zwischen Wiesentheit und Geiselwind. Behinderung nach dem Unfall. Und dann haben wir noch eine Gefahrenmeldung der Mitteilung der Polizei im Oberallgäu wegen eines Brandes in einem ehemaligen landwirtschaftlichen Gebäude in Wiedemannsdorf in Oberstaufen. Da raucht es ziemlich stark. Die Feuerwehr ist bereits im Einsatz. Bitte meidet das betroffene Gebiet, schließt Fenster, Türen, schaltet Lüftungen und Klimaanlagen ab. Und bitte besondere Vorsicht hier. Gute Fahrt euch.

0: Christian Winkler.
1: Schönen guten Morgen.
2: Hey, schön, dass ihr da seid.
1: Mir tut Manuel Neuer heute Morgen ein bisschen leid. Habt ihr die Einblendung gesehen? Gestern Abend irgendwann im Spiel so, Manuel Neuer, ältester deutscher Spieler ever.
2: Das klingt, als wäre er einfach mit 81 noch auf dem Spielfeld, oder?
1: Gewinnt deine Mannschaft 7-1 und was hängen bleibt, ist, dass du ein Tor reingelassen hast, weil du einfach so verdammt alt bist. Manuel, hast du gut gemacht.

0: Ich glaube, die meint das Spiel gestern. Katy Perry, boom, boom, boom. Firework hier in Bayern 3. Bin mir ziemlich sicher, alle haben gestern unser erstes WM-Spiel gegen Curaçao gesehen. Alle. Ausnahmslos. Naja, außer unser Produzent Noah.
1: Das ist unglaublich. Noah, warum hast du das Spiel nicht gesehen? Was ist da
2: los? Genau zu dem Zeitpunkt saß ich im Zug und da ist dann das Internet ausgegangen nach den ersten Viertelstunden. Es ist die Deutsche Bahn, da ist ja mobile Daten sind weg und WLAN ist weg. Keine Chance.
1: Oh, du aber. Also falls ihr auch kein Netz hattet, 7-1 ist ausgegangen. Ja. 7-1 haben wir Curaçao weggeballert. Und wir wollen über nichts anderes heute Morgen sprechen. Dirk Wallersdorf ist für euch in den USA dabei. Guten Morgen.
3: Guten Morgen nach München.
1: Sag mal, da denken viele an das Spiel gegen Brasilien. Ist aber halt nicht Brasilien. Wie dürfen wir das Ergebnis jetzt werten?
3: Ach, der ist schon hoch einzuschätzen, weil der uns allen so gut tut, ne? Hier in Winston-Salem, die Nationalspieler sind natürlich einfach mit einem vom Feeling her guten Gefühl in dieses Flugzeug zurückgestiegen, ja, nach dem Spiel, weil klar, Curaçao, Außenseiter und muss man erstmal gewinnen, aber trotzdem, ich sage euch, so sicher waren sie sich nicht, dass das am Ende so glatt läuft und sie haben ja im Spiel auch gleich noch ein paar Hinweise darauf gegeben, dass das gar nicht so glatt laufen muss. Und am Ende Riesenerleichterung. Und komm, das ist ein Brett. Die anderen Nationen haben alle hingeguckt und sagen, oh, guck mal, Deutschland.
1: Ja, das stimmt.
3: Nein, absolut. Nicht schlecht.
0: Hey, und das müsste doch eigentlich jetzt ehrlich ein mega Vorzeichen sein, dass wir super weit kommen, oder? Sind wir jemals so hoch reingestartet in ein Turnier?
3: Es gab einmal einen höheren Sieg. Das war das 8-0 2002 gegen Saudi-Arabien. Mhm. Am Ende waren wir da im Finale.
1: Na also.
3: Weltmeisterschaft 1990 haben wir einmal 5-1 gewonnen. Und das 7-1 gegen Brasilien kennen wir noch alle. Also die hohen Ergebnisse, die sagen schon ein bisschen was aus.
0: Du und Dirk, zum Abschluss noch eine Frage. Auf welchem Platz bist du gerade beim Tippspiel?
3: Ich kann euch sagen, dass ich auch bei Bayern 3 zweimal gesagt habe, dass ich glaube, dass die deutsche Fußballnationalmannschaft 6-1 gewinnt. Und das war zwar nicht ein Volltreffer, aber sagen wir mal, die Spielwertung habe ich in vielen Runden damit ganz gut gewonnen.
1: Krass, nicht schlecht.
3: Den Rest möchte ich nicht reden.
1: Doch, ich möchte schon drüber reden. Wie eine Frechheit du jetzt dieses Tippspiel hier anbringst.
0: Ja, wieso? Möchtest du nicht über unser Tippspiel sprechen?
1: Doch. Und zwar Tacheles. Machen wir gleich hier in Bayern 3. Unglaublich.
0: Gerne.

0: Wiz Khalifa.
1: Charlie Puth. See you again. 7:10 haben wir Sebastian und Steffi für euch hier. Hey, guten Morgen.
2: Morgen. Und wir haben gerade schon über das Tippspiel gesprochen. Spielt ihr vielleicht auch in der Arbeit, im Freundeskreis? Ja? Ah. Und ich überlege jetzt, ob ich frühzeitig aussteige. Nein. Nein, also pass auf, ich würde schon behaupten, dass ich jetzt von uns beiden der größere Fußballfan bin, oder? Mhm. Dass ich auch ein bisschen mehr so weiß vielleicht, wenn es eine Fußballbar gibt, dann würdest du eher zu mir kommen als andersrum.
1: Nee, das ist deine Wahrnehmung, okay, ja. Mhm.
2: Und jetzt Skandal, Steffi ist besser im Tippspiel.
1: Ja.
2: Platz 10
1: ja.
2: Und ich Platz 27.
1: Ja. Mich wundert es, dass es dich wundert, weißt du?
2: Jetzt hör auf. Wie machst du das? Was ist dein Cheatcode?
1: Also alles, was ich jetzt gerade höre, ist eigentlich
2: mi.
1: Und ist vielleicht eine verzerrte Wahrnehmung. Warum denkst du, dass man eher zu dir kommen würde, um Expertenfragen zu klären? Vielleicht kommen ja auch manche einfach zu mir.
2: Wo spielt Nathaniel Brown?
1: Ja, bei uns.
2: Wie bei uns?
1: Ja, bei uns halt. Deutschland natürlich.
2: Nein, das sonst
1: Position
2: in der Bundesliga.
1: In der Bundesliga?
2: Ja.
1: Ja, was denkst du denn, wo er spielt? Ich meine, ich mache jetzt den Psychologen-Trick. Was denkst du denn, wo er
2: spielt? Das ist nicht nur bei dir so. Viele, wenn du da reinschaust in unser Tippspiel, viele, die eher nicht interessiert sind, die nennen jetzt keine Namen, sind viel, viel weiter oben. Ja?
1: Meinst du, so ahnungslose tippen besser? Die tippen vielleicht extremer. Aber da gehöre ich ja nicht dazu. Weißt du? Und dann geht es in Turnieren halt rund. Und deswegen sind die sich was trauen beim Tippen, sind dann meistens... Hm. Also ich gebe dir gerne Tipps, wenn du möchtest.
2: Darf ich mal deine Tipps anschauen?
1: Meine Spieltipps für die nächsten Spiele. Warte. Wo finde ich denn das? Ich habe die schon getippt.
2: Genau das meine ich. Sie weiß nicht mal, wo man in der App die Tipps nachschaut, die wir selber gemacht hat, aber liegt vorne.
1: Tipp übersehen.

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2: Schönen guten Morgen am Montag.
3: Hallo.
2: Gleich geht's weiter mit allen Hits von heute und Loy und Red Eyes. Außerdem haben wir Shakira, Ray Garvey, Capital Cities und viele mehr. Gleich nach 7.
3: Und natürlich haben wir auch alles, was aktuell so los ist in Bayern und der Welt.
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3: Das ist los.
5: Fußball-WM. Unsere Kicker mit Raketenstart in Houston und München bekommt eine zweite Schulstraße.
3: 7 Uhr haben wir es und hier ist für euch Holger August.
5: Guten Morgen. Mit einem 7:1 gegen Curaçao ist unsere Fußballnationalmannschaft in die WM gestartet. Zwei Tore in Houston schoss Kai Havertz, der auch Man of the Match wurde. Im Tor stand Manuel Neuer, mit 40 Jahren der älteste deutsche WM-Spieler.
6: Das gibt einem auch ein bisschen Zuversicht, gibt ein bisschen Ruhe. Dennoch wissen wir, das war jetzt kein Halbfinale gegen Brasilien, dieses 7:1. Das war das erste Gruppenspiel gegen Curaçao. Aber dennoch muss man erstmal so in der Höhe auch gewinnen.
5: Unser nächster Gegner ist am Samstag die Elfenbeinküste. Die hat 1:0 gegen Ecuador gewonnen. In Ecuador können sich die Fans die WM übrigens schön trinken, denn während der WM ist Bier 20% billiger, weil eine Steuer darauf ausgesetzt wurde. Die Niederlande haben sich von Japan 2:2 getrennt und Schweden hat heute früh 5:1 gegen Tunesien gewonnen. Die Stadt München hat ein großes Problem mit einem Datenleck. Die Abendzeitung berichtet, dass mehr als 120.000 Datensätze von Schülern, Lehrkräften und auch Verwaltungsangestellten im Darknet gelandet sein sollen. Kripo und Generalstaatsanwaltschaft ermitteln deswegen. Für die Daten ist eine Tochtergesellschaft der Stadt zuständig. Sie stand dem Bericht zufolge öfter schon in der Kritik wegen eines zu sorglosen Umgangs mit Daten. Mehr Sicherheit soll es dagegen für Münchner Grundschüler geben. Die Stadt eröffnet heute eine zweite Schulstraße, die Elterntaxis ausbremsen soll.
7: Wer sein Kind mit dem Auto zur Grund- und Mittelschule an der Lehrerwirtstraße in München-Riem fahren will, muss es jetzt schon ein paar hundert Meter vorher in einer sogenannten Bringzone aussteigen lassen und verabschieden. Die restliche Strecke geht der Nachwuchs dann zu Fuß. Das sorge nicht nur für mehr Verkehrssicherheit, sondern stärke auch die Selbstständigkeit der Kinder, heißt es bei der Stadt. Münchens erste Schulstraße war im Februar in Trudering eröffnet worden und Oberbürgermeister Dominik Krause hofft, dass den nun zwei Pilotstandorten nach und nach weitere folgen können. Birgit Grundner, Bayern 3 in München.
5: Mehr Nachrichten aus allen bayerischen Regionen gibt es immer auf bayern3.de. Der Iran-Krieg könnte bald ein Ende finden. Die USA und Iran haben sich nach Angaben beider Seiten auf ein Abkommen geeinigt, das am Freitag unterzeichnet werden soll. Es beinhaltet eine Waffenruhe, die auch für den Libanon gelten soll. Iran wird von Sanktionen befreit und darf wieder Öl exportieren. Atomwaffen darf das Land nicht weiterentwickeln, aber Einzelheiten wie die Urananreicherung, Kontrollen oder Abrüstung sind wohl noch offen. Und Basketball noch: in der Finalserie zwischen dem FC Bayern und Berlin steht es nun 1:1. Am Abend gewannen die Berliner in München mit 86:79. Nun geht's mit zwei Spielen in Berlin weiter. Mit 3 Siegen ist man deutscher Meister.
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3: Heute Sonne, heute Wolken, heute eventuell ein paar Tröpfchen gegen Mittag. Bei 16 Grad im Fichtelgebirge und bis zu 23 in Regensburg. Morgen ist busy grau noch mit Regen, aber ab Mittwoch wird es dann wärmer. Und Ende der Woche sind wir dann ganz oft bei 30 Grad und mehr.
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2: Um 7:04 die Gefahrenmeldungen bei uns immer zuerst. Vorsicht auf der A96 München-Lindau zwischen Stetten und Erkheim. Ein Reh auf der Fahrbahn. Dann die A3 Würzburg Richtung Nürnberg zwischen Wiesentheit und Geiselwind. Behinderungen nach einem Unfall. Die A93 Weiden Richtung Regensburg zwischen Schwarzenfeld und Schwandorf Nord. Unfall, rechte Spur blockiert. Und eine Gefahrenmitteilung der Polizei im Oberallgäu wegen eines Brandes in einem ehemaligen landwirtschaftlichen Gebäude in Wiedemannsdorf in Oberstaufen. Raucht ziemlich stark. Die Feuerwehr ist im Einsatz. Bitte meidet das betroffene Gebiet und schließt Fenster und Türen und schaltet die Lüftungen und Klimaanlagen ab.
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2: Schönen guten Morgen.
3: Leute, Leute, Leute, noch 7 Siege, dann sind wir Weltmeister. Das ist schon ein gutes Gefühl heute Morgen.
2: Ja, und wenn ihr jemandem danken wollt, dann Steffi. Die ist nämlich für den Sieg mitverantwortlich.
3: Ein bisschen, ja.
2: Warum gleich nach Loy und nach Ray Gavi mit Halo.

0: Loy und Red Eyes, schönen guten Morgen. Hallo. In Bayern 3. Die Torschützen-Namensliste braucht heute Morgen ein bisschen Zeit. Die nehmen wir uns. Matcher, Schlotterbeck, zweimal Havertz, Musiala, Brown und Undav. 7 Tore.
1: Ja, voll.
0: Okay, auch ein Gegentor gab es für uns, aber das gönnen wir den, wie sagt man, Curaçaoern. Den Curaçaoern. Es gibt auf jeden Fall ein sehr gutes WM-Gefühl. Alle, die es nach den letzten WMs noch nicht so hatten, jetzt ist es da. Und eine hat es schon vorher gewusst, dass wir gewinnen. Steffi hatte Vorzeichen.
1: Ich wusste, dass es ein Schützenfest wird. Aber nicht unbedingt, weil ich der Experte bin, sondern weil mir gestern ein Vogel auf den Kopf gekackt hat.
0: Hätte ich auch gedacht, wir gewinnen heute.
1: Das bringt doch Glück. Und dann habe ich überlegt, dachte mir, ja klar, dann müssen wir wohl gewinnen.
0: Hast du gerade auf den Kopf gesagt?
1: Auf den Kopf habe ich gesagt.
0: Wie denn?
1: Das war besonders perfide von diesem Vogel. Ich hatte nämlich einen Helm auf. Ich war nämlich auf dem Fahrrad unterwegs und ich habe was gemerkt. Weißt du, da war irgendwas.
0: Ja.
1: Und dann habe ich alles abgesucht, bin stehen geblieben, so hab nichts gefunden irgendwie. Und dann habe ich gemerkt, dass der durch die Schlitze getroffen hat, oben im Helm. Weißt du, diese Belüftungsschlitze hat halt mein
0: wie
1: Helm.
0: Wie wir durch die Abwehr von Curaçao gestern.
1: Ja, genau. Ja? Was ist denn das eigentlich für ein Treffer? Was soll
0: ein,
1: das
0: ein
1: denn?
0: Treffsicherer Vogel.
1: Das war ja für irgendwas gut.
0: Hast du seine Adresse, seinen Namen? Den bräuchten wir.
1: Ist einfach abgehauen. Schissflucht hat er mit.
0: Falls du uns hörst, lieber Vogel, wir bräuchten bitte bei jedem Deutschlandspiel einmal einen kurzen auf Steffis Kopf.
1: Ja, dann sehe ich aber einen anderen Helm auf.
0: Und jetzt lass uns den Sieg ein bisschen feiern mit dem offiziellen WM-Song von Shakira. Hier ist Dai Dai in Bayern 3.

0: Safe and Sound in Bayern 3 um 18 Minuten nach 7. Schönen guten Morgen.
1: Hallo, guten Morgen.
0: Steffi ist unser WM-Glücksbringer.
1: Sehr gerne, ja.
0: Du hast gerade erzählt, dir wird vom Vogel auf den Kopf gekackt.
1: Ja.
0: Und schwuppsdiwupps spielt Deutschland ein fettes 7:1 gegen Curaçao.
1: Ja.
0: Mindestens ein Tor geht auf deine Kappe.
1: Ja, auf meine Kappe. Oh, schön, auf meine Kappe. Ja. Ist doch so ein Aberglaube, dass es Glück bringt, wenn sich ein Vogel auf dir veräußert.
0: Auch
1: weißt du?
0: Ja.
1: Und ich glaube schon, da ist was dran. Und die Susanne aus München hat sich gemeldet, der ist auch sowas passiert.
2: Ich habe meine Kinder aus der Schule abgeholt und als die mich gesehen haben, haben die gelacht.
1: Weil der hatte nämlich auch einen Vogel auf den Helm gekackt.
2: Das war natürlich nicht schön, aber auf dem Heimweg habe ich dann 20 Euro auf der Straße gefunden und habe mich sehr gefreut. Also vielleicht gibt es wirklich Zusammenhänge.
0: Vielleicht hängt da echt was dran.
1: Cool,
0: ja?
1: Ist das? Also,
0: Susanna, 20 Euro, du mindestens ein Deutschlandtor.
1: Ja?
0: Das heißt, in Bayern muss es noch mindestens 6 Menschen geben, die auch einen Vogel beglückt hat gestern. Ich würde mich sehr freuen, wenn ihr euch bei uns
1: Wir
0: meldet.
1: Suchen euch.
0: Hier in Bayern 3.

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9: Fußball-WM, Kantersee gegen Inselparadies und München, riesiges Datenleck betrifft auch Schulen.
8: 7:30 haben wir es und hier ist für euch Holger August.
10: Guten Morgen.
11: Klar waren wir Favorit und klar musst du am Ende des Spiels auch gewinnen. Trotzdem waren gute Dinge dabei, aber auch Dinge, die man gut analysieren kann, um weitere Schritte zu gehen. Und ich habe mich einfach gefreut für die Truppe.
9: Sagt unser Bundestrainer Julian Nagelsmann nach dem 7:1-Sieg gegen Curaçao. Zur Halbzeit stand es 3:1, aber zwischenzeitlich auch 1:1. Weiter geht's am Samstag gegen die Elfenbeinküste. Die hätte ihr Auftaktspiel gegen Ecuador 1:0 gewonnen. Ein Unentschieden zum WM-Start gab's für die Niederlande, ein 2:2 trotz zweimaliger Führung gegen Japan. Schweden hat heute früh gegen Tunesien 5:1 gewonnen. Daten von rund 120.000 Schülerinnen und Schülern aus München sind im Darknet gelandet, auch von Lehrkräften und Verwaltungsangestellten. Die Abendzeitung berichtet heute früh über dieses Datenleck. Gespeichert waren die Datensätze bei einer städtischen Tochtergesellschaft. Kripo und auch die Generalstaatsanwaltschaft Bamberg sind da schon dran. Die USA und Iran wollen ab sofort alle Kriegshandlungen einstellen, auch im Libanon. Am Freitag soll ein entsprechendes Abkommen unterzeichnet werden, wie beide Seiten bestätigten. Bis dahin werde die Straße von Hormus von Minen geräumt. Danach soll sie wieder für den Handelsverkehr freigegeben werden, erklärte Donald Trump. Zum iranischen Atomprogramm gab es wohl noch keine Einigung. In den Landkreis Miltenberg, da ist am Abend in Elsenfeld in der Nähe des Bahnhofs eine schwer verletzte Frau gefunden worden. Die 60-Jährige starb kurz darauf, sie hatte Stichwunden.
12: Kurze Zeit nach dem Fund erschien ein 27-jähriger Familienangehöriger in der Polizeiinspektion Obernburg. Er stellte sich. Die Beamten nahmen ihn fest. Beide, Opfer und Tatverdächtiger, sind afghanische Staatsbürger. Die Kriminalpolizei Aschaffenburg ermittelt nun zusammen mit der Staatsanwaltschaft. Sie befragt Zeugen und sichert Spuren. Das mögliche Motiv ist noch unklar. Aus dem BR-Studio Würzburg, Caroline Hasenauer.
9: Mehr Nachrichten aus allen bayerischen Regionen gibt es immer auf bayern3.de. Die Special Olympics sind das größte inklusive Multisport-Event in Deutschland. Heute beginnen die nationalen Sommerspiele für Menschen mit geistiger Behinderung in Saarbrücken. Das Ludwigsparkstadion ist Schauplatz der Eröffnungsfeier und auch ausverkauft. 4.300 Sportlerinnen und Sportler treten bis Samstag in 27 Sportarten an.
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8: Da gibt's heute den berühmten Mix aus Sonne und Wolken und Wind. 16 bis 23 Grad werden's. Am wärmsten wird's in Regensburg. Und das mit den Temperaturen wird im Laufe der Woche mehr. Ende der Woche sind wir bei 30 Grad plus.
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13: Mit den Gefahrenmitteilungen zuerst um 7.33 Uhr. Vorsicht auf der A8 Salzburg Richtung München. Zwischen Bayern und Holzkirchen, da liegt ein Eisengitter. Dann die A93 Weiden Richtung Regensburg. Zwischen Schwarzenfeld und Schwandorf Nord. Unfallrechte Spur ist blockiert. Und eine Gefahrenmitteilung der Polizei im Oberallgäu. Da brennt ein ehemaliges landwirtschaftliches Gebäude in Wiedemannsdorf in Oberstaufen. Deswegen raucht es da ziemlich stark. Die Feuerwehr ist schon bei den Löscharbeiten. Bitte meidet das betroffene Gebiet. Schließt Fenster und Türen und schaltet die Lüftungen und Klimaanlagen ab. Vielen Dank und gute Fahrt euch allen.
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13: Schönen guten Morgen.
8: Hey, guten Morgen. Der Tag, an dem Brasilien mit Curaçao fühlt. Ja. Schreiben die Zeitungen da wirklich? Jetzt wisst ihr, wie es sich anfühlt.
13: Nach dem 7:1. Für uns guter Start ins WM-Turnier. Wir haben mit Freunden gestern geschaut. Da hat der eine auch sehr Mitleid irgendwann mit Curaçao und wollte, dass wir kein Tor mehr schießen.
8: Wirklich?
13: Ja. Wir hatten aber ein sehr, sehr gutes Gegenargument.
8: Und zwar?
13: Doch,

0: Tiesto und Ava Max mit The Motto in Bayern 3. Und es war recht nett, ne? Dieses Fußballspielchen am Abend. Mhm. Dieses fetzengeile Ding. 7-1 haben wir gewonnen gegen Curaçao. Also nicht überbewerten, aber Spaß hat es trotzdem gemacht.
1: Absolut.
0: Und damit ist, glaube ich, ganz Bayern im WM-Fieber.
1: Absolut. Vielleicht war es, weil die ganze Mannschaft schon die Hymne mitgesungen hat. Vielleicht, weil sie einfach irgendwie alle Spitzen sind miteinander, gell? Das wirkt so. Also auf jeden Fall war die Stimmung doch in der Mannschaft relativ gut, oder? Dirk Wallersdorf ist für uns in den USA dabei.
2: Ja, die war vorher und nachher super. Zwischendurch mal nicht ganz so, ne? In der ersten Trink- oder Werbepause. Mhm. Was ist es nun eigentlich? Also in dieser neuen Viertelunterbrechung, die uns die Amis hier eingebrockt haben.
1: Trinkpause ist so ein süßes Wort dazu, finde ich, wenn die Nationalmannschaft Trinkpause.
2: Ja, sie holen alle ihre Capri-Sonne raus. Nein, das machen sie nicht. Und sie mussten da wirklich was umstellen. Also das war ja völlig irre. In dem Moment war ja schon Deutschland wieder voll im Krisenmodus. Da stand es 1-1 gegen Curaçao nach 21 Minuten. Mhm. Leute, was ist denn hier los? Dann haben sie taktisch was verändert. Und dann Ecke, Schlotterbeck, Kopfball, Tor. Dann Foul-Elfmeter Havertz. Klar, auch so zwei Standardsituationen. Ja, und danach hatte der Zug ja keine Bremsen. Habt ihr das nur mitgekriegt, dass der Nagelsmann der Weltpresse mitgegeben hat, The train has no brakes? Das fand ich wirklich lustig. Da spielen die dieses Lied im Stadion. Und auf der Pressekonferenz sagt Nagelsmann sinngemäß, ja, wir wollten so spielen wie The train has no brakes. Also,
1: das ist wie I think I spider.
0: Ja, genau. Ja. Mag ich, dass der unsere größten Hits übersetzt und nach Amerika bringt. Der Zug hat keine Bremse. Hoffentlich bis zum Ende der WM. Auch wenn wir jetzt erstmal eine Woche warten. Am Samstag geht's dann gegen die Elfenbeinküste um 22 Uhr.

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1: Songs können dich auch wegbeamen. Die sind dann Kategorie immer noch geil.
0: So wie der hier. Geil.

0: Kings of Leon und Sex on Fire in Bayern 3. Schönen guten Morgen.
1: Guten Morgen. Ein Banger. Und Julian Nagelsmann hat auch einen Banger rausgehauen. Damit meinen wir nicht das 7-1 gegen Curaçao, sondern nach dem Spiel lief im amerikanischen Stadion dieser Banger.
2: Der Zug hat keine Bremse.
1: Und das ist wohl auch das Motto von Bundestrainer Julian Nagelsmann, was er auch allen nach dem Spiel dann perfekt übersetzt hat.
3: 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It's a German song.
0: Ja. The train has no brakes. Das ist so geil, dass du das übersetzt.
1: Yeah.
0: Und so ein bisschen die deutsche Kultur, ja, auf die wir sehr stolz sind. Ist ja auch ein Hammer-Song.
1: Ja, ja, klar, im Stadion, ganz laut, ey.
0: Da nach Amerika bringt. Eigentlich sollten wir noch mehr von unserem deutschen Kulturgut in die USA bringen. Mhm. Mehr solche Stadion-Hits.
1: Fände ich ganz gut eigentlich.
0: Was meint ihr? Ja. Halt, übersetzt halt dann auf Englisch so hier. 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
1: Oh, so schön, ja.
0: Oder 54, 74, 92, 2006. Jesus, we sing all together.
1: Das fänden Sie bestimmt auch sehr schön. Ich glaube, das könnte gut ankommen, ja.
0: Oder Joanna, you horny pig. Ich hab noch mehr. Machen wir doch einen.
1: Einen machen wir noch.
0: Okay.
1: Einen.
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9: Gleich geht's weiter bei Hitradio Nummer 1 mit Adele, Linkin Park und the one and only Taylor Swift. Overlight und viele mehr haben wir für euch. Bei uns gibt's wie immer alle von heute.
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11: Die TÜV-Prüfung für das deutsche Bildungssystem und CSU will Deutschland-Banderole für Weinflaschen.
10: Es ist 8 Uhr und hier ist Holger August.
11: Guten Morgen. In welchem Zustand ist das Bildungssystem in Deutschland? Alle 2 Jahre wird das untersucht. Heute wird der nationale Bildungsbericht vorgestellt.
12: Er analysiert langfristige Entwicklungen und macht Herausforderungen sichtbar. In der diesjährigen Bestandsaufnahme schauen die Wissenschaftler besonders darauf, welche Folgen Bildung, Beruf und Einkommen der Herkunftsfamilie für den Bildungsweg von Kindern haben. In der Erhebung vor 2 Jahren bemängelte der Bericht fehlende Fachkräfte und unzureichende Finanzierung. Zudem herrsche im deutschen Bildungssystem eine hohe soziale Ungleichheit, hieß es auch damals. Aus Berlin, Nicole Markwald.
11: Die Stadt München hat ein großes Problem mit einem riesigen Datenleck. Die Abendzeitung berichtet, dass mehr als 120.000 Datensätze von Schülern, Lehrkräften und auch Verwaltungsangestellten im Darknet gelandet sein sollen. Für die Daten ist eine Tochtergesellschaft der Stadt zuständig. Sie stand dem Bericht zufolge öfter schon in der Kritik, weil sie sorglos mit Daten umgegangen sein soll. Die USA und Iran wollen den Krieg beenden, auch im Libanon. Darauf haben sich beide Seiten in der Nacht geeinigt. Am Freitag sollen die 14 Punkte des Abkommens in Genf unterzeichnet werden. Damit soll dann auch die US-Blockade iranischer Häfen enden.
13: US-Präsident Trump hatte zuvor angekündigt, Iran werde die wichtige Meerenge von Hormuz für die Schifffahrt öffnen. Irans stellvertretender Außenminister sagte, das werde erst nach Unterzeichnung am Freitag in Genf geschehen. Über den konkreten Inhalt des Abkommens ist offiziell nichts bekannt. Medienberichten zufolge soll nach der Unterzeichnung eine 60-tägige zweite Phase beginnen, in der dann Verhandlungen stattfinden sollen, unter anderem über das Atomprogramm des Iran. Trump drohte in US-amerikanischen Medien mit neuen Angriffen auf Iran für den Fall, dass die Verhandlungen für ein neues Atomabkommen scheitern.
11: Wein aus Österreich erkennt man als in einer rot-weiß-roten Banderole. So ein Erkennungsmerkmal sollte auch deutscher Wein bekommen in Form einer Deutschlandflagge. Das schlägt der CSU-Bundestagsabgeordnete Auernhammer in der Rheinischen Post vor. So soll der Absatz angekurbelt werden.
0: Die FIFA-Fußball-WM 2026.
11: Unsere Fußballer sind mit einem Kantersieg gestartet, mit einem 7:1 in Houston gegen Curaçao. Und unser nächster Gegner, Elfenbeinküste, hat auch gewonnen, nämlich 1:0 gegen Ecuador. Schweden hat heute früh gegen Tunesien mit 5:1 gewonnen. Heute spielt Spanien gegen Kap Verde. Auf der Inselgruppe wurde ein halber Feiertag ausgerufen, damit alle Insulaner vorm Fernseher sitzen können.
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14: Süß. Das finde ich mega gut. Halber Feiertag. Sehr schön. Bei uns geht's von 0 auf 100 diese Woche. Nicht nur in Sachen Fußball, sondern auch in Sachen Sommer. Also heute ist noch ein bisschen frisch. 16 bis 23 Grad mit Wind. Dazu Sonne und Wolken in the Mix. Mittags noch ein paar Regentröpfchen auch noch dabei. Morgen auch noch bewölkt. Ein bisschen nass für manche von uns zumindest. Aber ab Mittwoch, da wird's dann schnell wärmer. Und Donnerstag steht bei vielen von uns einfach eine 30 auf dem Thermometer. Und teilweise geht's sogar noch ein bisschen weiter nach oben.
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10: Mit der A9 Nürnberg Richtung München in Höhe Fröttmanning Südbehinderung nach einem Unfall. Und dann noch eine Gefahrenmitteilung der Polizei im Oberallgäu. Weil ein ehemaliges landwirtschaftliches Gebäude in Wiedemannsdorf in Oberstaufen brennt, raucht es da ziemlich stark. Die Feuerwehr ist schon mit dem Löschen beschäftigt. Bitte meidet das betroffene Gebiet, schließt Fenster und Türen und schaltet Lüftungen und Klimaanlagen ab. Vielen Dank.
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0: Und hier sind die Frühaufdreher, Steffi Fischer und Sebastian Winkler.
10: Schönen guten Morgen.
9: Hallo.
10: Was sagen heute 11 Jungs in Blau-Gelb? Was für eine Curaçao-Erei.
9: Oh.
10: Sorry, not sorry. Und jetzt wartet schon das nächste Spiel.
9: Und zwar auf euch. Wir spielen ja immer um kurz nach 8. 2 Stories haben wir für euch, nur eine stimmt. Und ihr sagt uns, welche das ist. Wir spielen wirklich wahr oder wahnsinnig gut erfunden nach Adele, Someone Like You und Taylor Swift mit Opelite hier in Bayern 3.
10: Morgen.

0: Someone Like You. Um 7:11 und das heißt, Sebastian, es ist höchste Zeit, jetzt wird gespult.
1: Mehr zockert.
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0: Mehr zockert, das fällt mir. Was stimmt, was nicht? Ihr findet raus und holt euch ein Radio, ein Digitalradio.
1: Einfach reinklicken, Bayern 3D und zack, geht's euch wieder, Sandra aus Augsburg. Sandra, wie geht's dir?
4: Mir geht's super.
1: Super.
4: Schönes Wochenende gehabt, Deutschland natürlich gestern.
1: Ja.
4: Bombastisch.
1: Ja, super, ja.
4: Da kann es einem nur gut geht.
1: Sandra, wir spielen um ein Digitalradio, unser Woodland Mini von Pure. Wenn du uns denn sagen kannst, welche Geschichte die wirklich wahr ist und welche die wahnsinnig gut erfunden ist, okay?
4: Okay.
0: Und heute geht's um Abi, Sandra. Der älteste Abiturient kommt aus Venezuela und ist 38 Jahre alt. Der hat jetzt erst sein Zeugnis bekommen. Der wurde nämlich mit 18 von der Schule geschmissen, hat dann dagegen geklagt. Der Prozess hat sich 20 Jahre gezogen und erst jetzt hat er Recht bekommen und damit auch sein Zeugnis. Ergebnis 3,8.
4: Oh, okay.
1: Oder du glaubst meine Geschichte, da gehen wir nach Norwegen, auch Abitur, und zwar Abi feiern. Die sehen irgendwie anders aus als bei uns. Die Abiturienten schließen sich da in Gruppen zusammen, kaufen einen alten Reisebus. Circa 3000 Euro muss dafür jeder einbringen und die werden dann aufgepimpt und bemalt und gestylt. Und damit geht's dann 3 Monate auf Tour durch Norwegen. Was meinst du? Die Norweger, die 3 Monate lang feiern, oder meinst du den ältesten Abiturient mit 38 aus Venezuela?
4: Schwierig. Ich würde sagen, Sebastian, deine Geschichte ist wahr.
1: Meine ist wahr.
0: Weil du gerne feierst, Sandra?
4: Ja.
1: Ja.
0: Sehr gut.
1: Ja, dann feiern wir doch jetzt mal deinen Digitalradiosieg. Das ist nämlich die wirklich wahre Story.
4: Cool, super.
1: Super, Sache.
0: Absurd, oder? Aber auch ziemlich cool.
4: Ja,
1: also
4: mega.
1: Ziel und Sinn ist wirklich einfach nur Party bis zum Get-No. Ja, und also die machen dann auch Mutproben, wie nackt durch die Fußgängerzone laufen oder sowas. Ja, es ist Tradition. Sagen wir einfach, es ist Tradition.
4: Ich meine, jeder feiert anders, ne?
1: Genau.
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0: Flowrider und Ride Round um 20 Minuten nach 8.
1: Guten Morgen.
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0: So wie das die Rettungsschwimmer vom Sportclub Tegernbach gemacht haben. Die haben das Schwimmbad im Ort gerettet. Das hätte fast dicht machen müssen, weil zu wenig Rettungsschwimmer da waren. Senta Summerer vom Sportclub Tegernbach ist da zu Recht super stolz drauf.
3: Das Bad an sich ist schon ein richtiges Stück Gemeinschaft. Darum, glaube ich, gibt es da so viele, die sich engagieren wollen. Das ist vor allem für so ein kleines Dorf ein richtiges Highlight. Und da sind wir wahnsinnig stolz drauf. 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Und das ist auf alle Fälle das Besondere.
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4: Bildungssystem, Zeugnisse für ein Sorgenkind und Pflegekosten, Kritik an Wagens Sparplänen.
3: 8.30 Uhr, halb neun und hier ist Holger August.
4: Guten Morgen. Heute wird der nationale Bildungsbericht veröffentlicht. Der erscheint alle zwei Jahre. Diesmal steht im Mittelpunkt, wie sehr sich die Herkunft auf die Bildungschancen auswirkt. Untersucht wird das ganze System, angefangen von der frühkindlichen Bildung über Schulen und Hochschulen bis zur Erwachsenenbildung. Und schon am Anfang, also bei den Kleinsten, gibt es noch einiges, was besser sein müsste. Im Morgenmagazin sagte Ministerin Prien, es gehe nun auch darum,
5: wirklich schon im Alter von 0 bis 6 die Eltern zu gewinnen, ihre Kinder besser zu unterstützen, die Großeltern, aber dann eben auch die Kita. Kinder müssen die deutsche Sprache lernen in der Kita und müssen auch in ihren sonstigen Entwicklungsdefiziten besser unterstützt werden.
4: Ab einem Jahreseinkommen von 100.000 Euro müssen sich Kinder an den Kosten für die Pflege der Eltern beteiligen. Gesundheitsministerin Wagen will diese Grenze ersatzlos streichen. Das findet die Pflegebeauftragte der Regierung, die CSU-Politikerin Staffler, nicht gut. Kinder seien durch die Pflegebedürftigkeit der Eltern sowieso schon belastet. USA und Iran haben sich nach 3,5 Monaten Krieg auf ein Friedensabkommen geeinigt, das auch eine Waffenruhe für den Libanon beinhalten soll. Am Freitag will man es in Genf unterzeichnen. Donald Trump dürfte also mit guter Laune am späten Nachmittag Frankreichs Präsident Macron treffen, wenn im französischen Evian am Genfer See der G7-Gipfel beginnt. 20.000 Demonstranten haben sich schon gestern im nahegelegenen Genf Auseinandersetzungen mit der Polizei geliefert und dafür vieles verwüstet. Nach Oberfranken, der Bundeswehrstandort Hof feiert heute sein 55-jähriges Bestehen mit einem öffentlichen Appell in der Hofer Altstadt. Damit wird nachgeholt, was am 50-jährigen Jubiläum wegen Corona nicht möglich war. Lorenz Storch im BR-Studio Hof.
6: Es war das Jahr 1971, als die Bundeswehr die Hofer Kaserne von der US-Armee übernahm und ist Stand jetzt auch die letzte verbliebene Bundeswehrkaserne in Oberfranken. Am Standort Hof arbeiten 500 Soldaten, viele davon hochqualifiziert, mit Ingenieuren und eigener IT-Abteilung. Denn hier entwickelt die Zentrale Untersuchungsstelle der Bundeswehr für technische Aufklärung neue Methoden zur Informationsgewinnung über gegnerische Streitkräfte.
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4: In den ersten Gruppenspielen sind schon einige Tore gefallen. Natürlich allen voran unser 7:1 am Abend gegen Curaçao. Heute und morgen haben unsere Kicker übrigens frei, kein Training. Dann hat heute früh Schweden gegen Tunesien 5:1 gewonnen und in der Nacht mit weniger Toren, nämlich nur mit einem, die Elfenbeinküste gegen Ecuador. Das ist für uns interessant, denn es sind ja unsere Gruppengegner. Am Samstag spielen wir gegen die Elfenbeinküste. In Ecuador hat die Regierung übrigens wegen der WM eine Steuer auf Bier ausgesetzt. 20% ist es nun billiger.
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3: Hoffentlich hat es die Bundesregierung gehört.
7: Weißt du, die einen kriegen einen halben Feiertag geschenkt, weil sie Fußball spielen an dem Tag, die anderen kriegen.
3: Und wir? Wir kriegen nur ein 7-1. Was ist da los?
7: Also heute ist es noch ein bisschen frisch und windig, 16 bis 23 Grad. Dazu kriegen wir einen Mix aus Sonne und Wolken. Über Mittag kriegen wir noch ein paar Regentröpfchen. Morgen bewölkter und auch nasser. Zumindest für manche von uns kann man noch nicht so genau sagen, wo was runterkommt. Aber schlimm wird es auf jeden Fall nicht werden. Und ab Mittwoch wird es dann eh freundlicher und vor allem auch schnell wärmer. Also Donnerstag sind wir bei vielen Teilen Bayerns schon über 30 Grad.
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3: Eine Meldung nur, die A99 Westumfahrung München Richtung Nürnberg zwischen Lochhausen und Dreieckfeld-Moching. 7 Kilometer zählt, es macht 10 Minuten. Gute Fahrt euch.
2: Steffi Fischer und Sebastian Winkler sind die Frühaufdreher.
3: Schönen Start in die neue Woche.
7: Grüß Gott.
3: Schland.

0: Lady Gaga und Abracadabra, 8.41 Uhr. Schönen guten Morgen.
1: Hallo, guten Morgen.
0: Und nach heute Abend sind wir spätestens alle im WM-Fieber, oder? Und auch unsere Songs feiern mit. Ihr habt zwei so schöne Fußballverhörer entdeckt. Also so Textstellen in den Hits, die so nie gesungen wurden, aber halt so klingen und auch noch zur WM passen.
1: Das ist wirklich sehr witzig. Wie zum Beispiel bei den Black Eyed Peas. Da hört die Corinna aus Passau immer, da liegt der Ball.
2: Da liegt der Ball rum.
0: Genau, nicht nur, da liegt der Ball,
1: sondern vorgelesen, da liegt der Ball rum.
0: Ich finde es auch so schön, wie er rum sagt, da liegt der Ball rum. Und der Matthias aus Würzburg bei Madonna, hier bei dem Song, bei American Pie, versteht der Matteo? Flankengott, hört nochmal. Flankengott. Den hatten wir gestern auch, die Ecke da und dann Schlotterbeck-Tor. Flankengott. Vielen Dank für diese Verhörmer. Neue, gerne. Immer her zu uns auf bayern3.de.

0: Kamrad. Hack Josef.
1: Im Bayern 3. Schön, dass ihr dabei seid.
2: Servus.
1: Und wusstet ihr, dass neben der WM noch eine zweite WM war am Wochenende? Klar, also unsere Jungs sind ins Turnier gestartet, aber die Susi, die ist schon Weltmeisterin in Nase. Und jetzt nicht, wie ihr vielleicht denkt, ich denke sofort Elektroclub, Ibiza und so weiter. Aber es geht nicht so um Nase, sondern wirklich um Nasenlänge.
2: Länge. WM. War dann auch passend in Langenbruck in Oberbayern. Ja. Die Welt war da mit ihren Zinken, aber Susi hat den längsten. 108,7 Millimeter Nase. Und da wird Länge und Breite zusammengezählt. Aber wenn du das mal dir vorstellst, das sind über 13 Zentimeter. Das ist länger als bei vielen Männern. Der Kugelschreiber.
0: In der Arbeit zum Beispiel, ja, genau.
2: Susi macht's happy.
3: Auf Bayerisch gesagt, mir ist zum Schluss der Arsch gegangen. Aber mit dem Ergebnis habe ich echt nicht gerechnet. Ich bin echt, happy.
1: Süß, oder? Ich glaube, das ist doch ein gutes Omen. So ein WM-Titel ist jetzt schon da. Jetzt darf der nächste kommen, oder?
2: Na klar.

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1: One Republic. Need your

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5: So, das waren die Frühaufdreher, Sebastian und Steffi. Yep. Gleich Claudia Konrad ab 9 und die hat den hier mit dabei. The Killers. Mr. Brightside. Außerdem Tampa City, Musik aus Israel, Glockenbach, Offenbach und alles noch mit Bach. Alle jetzt von heute.
6: Und natürlich haben wir auch alles, was aktuell so los ist in Bayern und der Welt.
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6: Um 9 mit Silvia Orth. Schönen guten Morgen. Die USA und Iran wollen am Freitag in Genf ihr Friedensabkommen unterzeichnen. Die Einigung nach wochenlangen Verhandlungen bestätigten beide Seiten in der Nacht. Dann soll auch die wichtige Handelsroute, die Seestraße von Hormuz, wieder freigegeben werden, erklärte US-Präsident Trump. Ein guter Zeitpunkt also für ihn, um zum G7-Gipfel nach Frankreich zu reisen, der heute beginnt. Georg Schwarte.
8: Er reist mit einem Abkommen im Gepäck an. Die Frage, bleibt er bis zum Schluss? Die ist vorläufig auch geklärt. Erstens dürfte der Mann bester Laune sein. Zweitens hat G7-Gastgeber Macron ihn für Mittwochabend nach dem Gipfel mit einem prunkvoll pompösen Abendessen im Schloss Versailles geködert. Sowas mag der Amerikaner, da wird er wohl bleiben. Und dann hatte er gestern Geburtstag, 80 Jahre alt. Da gibt's hier Geschenke, auch übrigens vom Kanzler. Also kurze Antwort, diesmal dürfte Trump vielleicht nicht zum Gipfelsprengmeister, aber ganz sicher wieder zum Gipfelmittelpunkt werden.
6: Nach Deutschland in der Vergangenheit haben Bildungsberichte oft Mängel in unserem System aufgezeigt, etwa eine zu hohe soziale Ungleichheit. Ob sich daran in den vergangenen 2 Jahren etwas verbessert oder nochmal verschlechtert hat, wird am Mittag bekannt gegeben. Dann stellt das Bildungsministerium die neueste Erhebung für frühkindliche Bildung, Schulen und Hochschulen vor. Das Deutsche Institut für Wirtschaftsforschung sieht ein großes wirtschaftliches Potenzial, wenn mehr Frauen erwerbstätig und in Vollzeitjobs sind. Dadurch könnte europaweit das Bruttoinlandsprodukt bis 2050 um 10% steigen, betonte DIW-Präsident Fratscher. Und es gäbe mehr Wohlstand. Fratscher fordert, Hürden für Frauen abzubauen und mehr finanzielle Anreize, etwa beim Lohn oder für Ehepaare. In Deutschland arbeitet etwa die Hälfte der Frauen in Teilzeit. Nach Niederbayern ab heute fahren auf der Rottalbahn morgens 2 zusätzliche Züge. Der Landrat von Rottal-Inn-Koppmann spricht von einer echten Bereicherung für Pendler und Schüler.
9: Ein zusätzlicher Zug fährt ab jetzt morgens gegen 17:45 von Eggenfelden nach Neumarkt St. Veit. Dort verkürzt sich dadurch die Wartezeit auf den Anschlusszug nach Landshut von 31 auf 8 Minuten. Ein weiterer neuer Zug fährt um 17:50 von Pocking nach Pfarrkirchen. Die neuen Verbindungen sind möglich, weil im Landkreis Passau der Fahrplan geändert wurde. Ein neues elektronisches Stellwerk in Bad Birnbach ermöglicht außerdem, dass Züge ohne örtliches Personal aneinander vorbeifahren können. Katrin Neubauer, Bayern 3, BR Niederbayern Oberpfalz.
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6: 4 Spiele stehen heute Abend und kommende Nacht auf dem WM-Programm. Es startet mit den Partien Spanien gegen Kap Verde und Belgien gegen Ägypten. Vergangene Nacht konnten die Elfenbeinküste und Schweden ihre Auftaktpartien gewinnen. Die Niederlande spielte 2:2 gegen Japan. Der deutsche 7:1 Kantersieg gegen Curaçao war der zweithöchste des Teams bei einer WM bisher.
10: Die deutsche Elf ist wohlbehalten zurück im Mannschaftsquartier von Winston-Salem. Und Bundestrainer Julian Nagelsmann gönnt seiner Elf nach dem 7:1 Auftaktsieg gegen Curaçao als Belohnung 2 freie Tage. Die Spieler dürfen die Zeit auch mit ihren Familien verbringen. Nach dem ersten Spieltag führt Deutschland die Gruppe E an und trifft am kommenden Samstag auf die Elfenbeinküste.
6: Michael Küster hat berichtet.
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9: Noch 2 relativ kühle Tage, dann nimmt der Sommer wieder Fahrt auf. Heute 16 bis 23 Grad. Ein ganz freundlicher Mix aus Sonne und Wolken. Über Mittag kann es mal für ein paar Regentropfen reichen. Morgen ist es dann insgesamt bewölkter, ein bisschen mehr Regen, vielleicht auch mal ein Gewitter und noch mal recht frisch und windig. Aber dann ab Mittwoch freundlicher und schnell Wärme. Ab Donnerstag dann schon sommerlich heiß mit 30 Grad.
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9: Um 9:04 die A6 Waidhaus Richtung Nürnberg zwischen Waidhaus Autobahn und Pleichstein. 3 Kilometer Stau wegen einer Baustelle, der Zeitverlust 10 Minuten. A7 Würzburg Richtung Ulm zwischen Heidenheim und Gingen-Herbrechtingen. 4 Kilometer Stau, 20 Minuten Zeitverlust. Gute Fahrt.

0: Der Konda.
1: Euch einen guten Start in diesen Montag und in die neue Woche. Guten Morgen, jetzt kommt ja dann bald der Sommer. Das macht uns gute Laune, oder? Der Soundtrack dazu von den Killers. Hier ist Mr. Brightside.

0: Das ist Cher in Bayern 3 und Believe um 9:11. Und jetzt, ihr Lieben, bitte Vorsicht, Polsterteile sind verloren gegangen. Da hat wohl einer eine Couch rumgefahren und die Hälfte liegt jetzt auf der A8 München Richtung Stuttgart zwischen dem Kreuz München West und Langwied. Diese Polsterteile.
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2: Tampa City. Self

Drei junge Israelis machen in ihren Kinderzimmern zusammen Musik. Irgendwo in so einer kleinen Stadt in der Nähe von Tel Aviv und stürmen damit TikTok und Instagram. Und dann sind sie plötzlich da in unserem Leben mit dieser Mischung aus Melancholie und Cabrio-tauglichen Sounds. So finde ich das ja immer einfach großartig. Tampa City und Self Aware in Bayern 3 um 8:45. Und wir sind drin in der WM mit einem 7:1 gegen Curaçao. Darauf ein blaues Likörchen, ihr Lieben. Die Frühaufdreher, die haben heute Morgen auch schon drüber gesprochen, wie das so ist, wenn man ausgerechnet bei so einem Spiel unterwegs ist. Und was soll ich euch sagen? Mir ging es genauso. Ich bin mit meiner besten Freundin von einem Abi-Treffen aus der alten Heimat nach Hause gefahren und saß im Zug. Und nach dem Anpfiff, wo das ja relativ schnell losgegangen ist mit den Toren, hat immer irgendwo einer gerufen, Tor! Und dann die anderen, von wem? Und so, der Livestream ging irgendwie nicht und dann, was für ein 1:1, wieso denn 1:1, ich fasse es nicht. Und so ging das hin und her und ich saß dann später noch im Bus, wo ein älterer Herr so ein kleines, schäbiges Radio an sein Ohr gepresst hat und wir haben dann den Radiokommentar angehört und der ganze Bus war mucksmäuschenstill und ein Tor nach dem anderen ist gefallen und es war so eine geile Stimmung. Aber wir haben schon gedacht, wir würden uns wünschen, dass in so einem Zug vielleicht die Menschen die Tore durchgesagt hätten. Das hätte schon irgendwie noch so ein bisschen mehr Vibe gehabt, aber es hat wirklich Spaß gemacht. Ja, selbst wenn man es dann mal nicht sieht, gute Laune hat es trotzdem gemacht. Hier ist Bayern 3, 8:16 und das ist Disturbed und The Sound of Silence.

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9: Ein freundlicher Mix aus Sonne und Wolken heute bei 16 bis 23 Grad. Über Mittag kann es mal noch mal ein paar Regentröpfchen geben. Auch morgen ist es insgesamt ein bisschen bewölkter als heute. Ein bisschen mehr Regen, auch ein Gewitter kann mal dabei sein. Aber dann ab Mittwoch steigen wir ein ins Sommerprogramm und ab Donnerstag schon sommerlich heiß mit 30 Grad.
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9: Um 9:30 die A6 weiter aus Richtung Nürnberg zwischen Weitaus Autobahn

0: Pleistein, 5 Kilometer Stau, da ist eine Baustelle. Gute 10 Minuten dauert es länger. A6 Nürnberg Richtung Heilbronn. Zwischen Schwabach-West und Neuendettelsau ein Unfall, die rechte Spur ist blockiert. Und die A7 Würzburg Richtung Ulm zwischen Heidenheim und Gingen-Herbrechtingen. 5 Kilometer Stau, gute 20 Minuten dauert es länger. Gute Fahrt.
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0: Hi, mein Name ist Kurt und die Stimme von Whitney Houston. I wanna dance with somebody. In der Früh schon auf die Jacke verzichten? Der neuen Kollegin einfach so einen Kaffee mitbringen, obwohl wir sie noch gar nicht so richtig kennen. Das sind ja so die Challenges von uns ganz normalen Menschen. Aber das ist natürlich nichts gegen die Challenge unserer Jungs vom Wochenende. Mal sehen, ob ihr es geschafft hättet.
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2: Kommt ein Typ in einen Fahnenladen und sagt, guten Tag, ich hätte gerne eine blaue Deutschlandflagge. Sagt der Verkäufer, sag mal, hast du ein Ei am Kopf? Die gibt's nur in schwarz-rot-gold. Sagt er, okay, dann nehme ich sie in rot. Ruft ein Mann beim Arzt an und sagt, Doktor, Doktor, mein Holzbein bereitet mir große Schmerzen. Warum das denn? Weil meine Frau mich gerade damit verdrischt. Mensch, in deinem Gesicht tut sich so wenig, wenn ich dir jetzt ein Etikett an die Hörmuschel tacke, dann gehst du glatt als Steiftier durch. Aber ich probiere es weiter, meine Güte. Warum ist Jesus am dritten Tag auferstanden? Weil man nach 3 Tagen einen Attest braucht. Oder kämpft er?
3: Fies.
2: Oder kämpft
3: nicht
2: er?
3: Nicht schlecht.
2: Komm, okay, du willst es, dann liefere ich. Ich zünde jetzt das fette Finale. Google Earth hat angerufen, deine Mutter ist im Weg. Wenn deine Mutter zu Mäcki geht, muss sie beim Bestellen sagen, was sie nicht essen will. Oh, da war ein Grinsen.
3: Ein Grinsen darf ich ja.
2: Aber nicht grunzen.
3: Oh, komm.
2: Yes.
3: Nicht dein Ernst.
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8: So starten wir gleich rein in die nächste Stunde. Das ist Olivia Dean und Man I Need. Aber jetzt erstmal alles, was wichtig ist an diesem Montag.
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8: Um 10 mit Silvia Orth. Kinder von pflegebedürftigen Eltern werden derzeit erst ab einem Einkommen von 100.000 Euro und mehr zur Kasse gebeten, wenn ihre Eltern die Pflegekosten nicht mehr selbst tragen können und auf Sozialhilfe angewiesen sind. Wenn es nach Gesundheitsministerin Wagen geht, soll diese Grenze gestrichen werden.
9: Die Pflegebeauftragte der Bundesregierung, Katrin Staffler, widerspricht nun. Sie halte es für falsch, diese Grenze komplett wieder zu streichen, sagte Staffler dem Redaktionsnetzwerk Deutschland. Es gehe um eine faire Lastenverteilung, deshalb müsse man über die richtige Höhe des freigestellten Einkommens sprechen. Zuvor hatten bereits Oppositionspolitiker und Mitglieder des Koalitionspartners SPD Wagens Pläne kritisiert. Die Gesundheitsministerin hält daran aber fest. Kirsten Gierschig, Berlin.
8: Heute wird der nationale Bildungsbericht veröffentlicht. Der erscheint alle 2 Jahre. Diesmal steht im Mittelpunkt, wie sehr sich die Herkunft auf die Bildungschancen auswirkt. Untersucht wird das ganze System, angefangen von der frühkindlichen Bildung bis hin zur Erwachsenenbildung.
10: In der Erhebung vor 2 Jahren bemängelte der Bericht fehlende Fachkräfte und unzureichende Finanzierung. Zudem herrsche im deutschen Bildungssystem eine hohe soziale Ungleichheit, hieß es auch damals. Der nationale Bildungsbericht wird von einer unabhängigen Gruppe von Wissenschaftlerinnen und Wissenschaftlern erstellt. Die Mitglieder kommen aus verschiedenen wissenschaftlichen Einrichtungen oder gehören den statistischen Ämtern des Bundes und der Länder an. Aus Berlin, Nicole Markwald.
8: Am Freitag soll die Seestraße von Hormuz langsam wieder geöffnet werden. Die freie Durchfahrt ist Teil des Friedensabkommens zwischen den USA und Iran. Heute Nacht kam die Einigung. Außerdem soll eine Waffenruhe gelten, auch für den Libanon. Israel kündigte daraufhin an, in den eroberten Gebieten im Südlibanon bleiben zu wollen. Israelische Truppen würden auch Stellungen in Syrien und im Gazastreifen auf unbestimmte Zeit halten, erklärte Verteidigungsminister Katz. Aus dem Libanon werden heute neue Angriffe durch Israel gemeldet. Schwerer Schlag für Norwegens Kronprinzessin Mette Marit. Ihr Sohn Marius Borg-Høiby ist wegen Vergewaltigung, Misshandlung und anderer Vergehen zu 4 Jahren Gefängnis verurteilt worden.
11: Die Staatsanwaltschaft hatte mehr als 7 Jahre Haft gefordert, Hölbys Verteidiger einen Freispruch von den schwersten Vorwürfen. Sie hatten auf 1,5 Jahre Haft plädiert für die weniger schwerwiegenden Delikte, die der Sohn der norwegischen Kronprinzessin zugegeben hat, darunter Drogenbesitz und Vandalismus. Das Urteil ist noch nicht rechtskräftig, beide Seiten können Berufung einlegen. Marius Borg Høiby stammt aus einer früheren Beziehung der Kronprinzessin und ist deshalb nicht Teil der Thronfolge. Aus Stockholm, Jana Sinram.
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9: Mehr als 23 Millionen haben gestern Abend im Ersten das deutsche Auftaktspiel gegen Curaçao gesehen. Das Ergebnis ist bekannt. 7:1 hat unser Team gewonnen. Zum Vergleich, das erste Deutschlandspiel in Katar vor 4 Jahren lockte nur 9 Millionen an den Bildschirm. Heute Abend ab 6 dann die nächsten Partien. Spanien gegen Kap Verde, danach Belgien gegen Ägypten.
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9: Ein paar Wolkenfelder sind zwar da, aber die Sonne setzt sich schon deutlich besser durch als gestern. Es bleibt auch meistens trocken. Höchstens über Mittag kann es mal ein bisschen tröpfeln. 16 Grad im Fichtelgebirge, bis zu 23 werden ins Regen in Regensburg. Der Wind kommt dazu, der wird uns auch morgen noch beschäftigen. Dann ist es auch noch mal kurz bewölkter und auch ein bisschen nasser. Aber ach, Mittwoch, da wird es dann freundlicher und ganz schnell wärmer.
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9: Um gleich 9:04 die A7 Würzburg Richtung Ulm zwischen Heidenheim und Gingen-Herbrechtingen. 5 Kilometer Stau, der Zeitverlust 20 Minuten. Gute Fahrt.
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9: Wir sprechen im Bayern 3 Vormittag gleich über ein Phänomen. Ich bin mir sicher, ihr kennt es alle. Ihr mögt irgendein Gemüse, einen Käse, ein Fleisch, nicht, was auch immer. So gar nicht. Aber es gibt immer die Person, die euch überreden will. Spreche ich gleich mit Frühaufdreher Sebastian Winkler drüber. Aus Gründen.

0: Ray Darden, Got That High, um 14 Minuten nach 10 hier in Bayern 3. Und jetzt geht's um die Wurst vielleicht oder auch um was anderes. Ich habe Frühaufdreher Sebastian Winkler bei mir. Sebastian, mal angenommen, du würdest mich zum Essen einladen.
1: Ja.
0: Ist ja nicht so unwahrscheinlich.
1: Nein,
0: ne? Du
1: überhaupt nicht.
0: Bist ja sehr gerne Gastgeber und Koch.
1: Ja.
0: Mal angenommen, ich würde zu dir nach Hause kommen, du hättest mich vorher nicht gefragt, was ich so mag und was nicht.
1: Ja.
0: Und ich würde von dir eine Vorspeise hingestellt bekommen und es wäre ein Ziegentaler.
1: Ja.
0: Und ich würde sagen, boah, Ziege, schwierig.
1: Ja.
0: Ja, also schwierig bis kriege ich nicht runter.
1: Ja.
0: Was würdest du mit dem Ziegentaler machen? Würdest du den einfach abtragen oder würdest du versuchen, mir den irgendwie
1: schmackhaft zu machen? Das wäre dann vielleicht zu spät an der Stelle, aber ich würde dir vielleicht trotzdem sagen, so, ey, ist, bei uns ist halt gerade Ziegenkäsewoche, also gibt es Ziegenkäse.
0: Mhm.
1: Und dann würde ich schon versuchen, dir den vielleicht einmal schön zu kochen. Das magst
0: du nicht. Ich hab es geahnt. Und ich frage mich, warum diese Ziegenmenschen das immer tun. Warum seid ihr solche Ziegenmissionare? Doch, weißt du, wie oft ich das schon erlebt habe? Echt? So, du, ich mach dir einen Ziegenkäse, du mit Lavendelhonig eingedicht. Da schmeckst du gar nicht, dass das ein Ziegenkäse ist. Also erstens, ein Ziegenkäse, der nicht nach Ziegen schmeckt, ist aus Kuhmilch.
1: Ja.
0: Und wenn er nicht nach Ziege schmeckt, dann gib ihn mir doch gar nicht erst, weil du findest ihn ja dann auch scheiße, oder?
1: Das stimmt. Ich denke mir halt immer, es ist so schade drum, weil das ist ja wirklich ein tolles Lebensmittel, aus dem man so tolle Sachen draus machen kann. Und ich würde es einmal, aber ich würde dann aufhören. Ich würde es einmal probieren.
0: Okay.
1: Honig wäre jetzt auch mein
0: ist
1: Ding
0: schon
1: gewesen.
0: Mal gut.
1: Ich würde einen milden Ziegenkäse nehmen, der nicht so krass ziegelt. Dann vielleicht mit Birne. Oder,
0: ach, das habe ich auch schon so oft gehört.
1: Oder was auch sehr gut geht, zum Beispiel vom Prinzip her eine Pasta mit karamellisierten Zwiebeln und die, der Ziegenkäse nur als so Sahneersatz.
0: Also nein, das geht nicht.
1: Ja.
0: Also das geht nicht.
1: Ja, das Problem an diesem Missionieren ist ja, dass es dann eigentlich nur geht, indem du es so machst, dass man es eigentlich gar nicht mehr schmeckt und dann brauche ich es auch gar nicht reintun.
0: Aber du kommst schon wieder in den Modus. Die karamellisierten Zwiebeln, fantastisch,
1: ja.
0: Bin sofort dabei.
1: Ja.
0: Was magst du nicht?
1: Nix, ich mag alles. Ja, nee, also wenn du jetzt so Innereien mag ich nicht so.
0: Ja, gern. Die mag ich auch nicht.
1: Bah,
0: da ist halt auch die Vorstellung irgendwie immer so das Ding, ne? Also da geht es mir so eine Kuddelterrine.
1: Nee.
0: Wir sprechen jetzt gleich weiter im Bayern 3 Vormittag über Essensmissionare. Was kennt ihr da so, auch in der eigenen Familie, was man immer mal so mal wieder untergejubelt bekommt? Weil eigentlich, du weißt ja nicht, was gut ist.
1: Ja, genau. Also Kuddel mit Honig, dann schmeckst du fast die Kuddel nicht raus.

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6: Die Sonne, sie setzt sich heute deutlich besser durch als gestern, auch wenn noch ein paar Wölkchen da sind. Es bleibt meistens trocken, höchstens über Mittag. Da kann es ein bisschen tröpfeln hier bei uns im Bayern-Dreiland. 16 Grad im Fichtelgebirge, bis zu 23 haben wir in Regensburg. Den Wind, den haben wir auch morgen noch. Ab Mittwoch wird es dann deutlich sommerlicher.
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6: Es ist gleich 10:30, A7 Ulm Richtung Würzburg zwischen Aalen, Oberkochen und Aalen Westhausen. 4 Kilometer Stau, da ist ein Unfall passiert. Der Zeitverlust hat es leider in sich, fast eine Stunde. A7 Würzburg Richtung Ulm zwischen Heidenheim und Giengen-Herbrechtingen. 4 Kilometer Stau, 20 Minuten dauert es da länger. Und dann noch die B300 Augsburg-Eichach. Die ist zwischen der Friedberger Straße und der Hochzoller Straße nach einem Unfall in beiden Richtungen gesperrt. Örtliche Umleitung ist eingerichtet. Gute Fahrt!
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0: Jamelian, Superstar in Bayern 3. Auf euch ist einfach Verlass. Danke, dass ihr mich nicht alleine gelassen habt. Wo sind sie? Die Essensüberredenskünstler. Einer davon ist unser früher Aufdreher Sebastian. Wir haben eben schon kurz gesprochen hier in Bayern 3. Bei mir persönlich Ziegenkäse, mein Endgegner. Er ist einfach in. Auch bei uns in der WR-Kantine zum Beispiel. Ziegenthaler auf Salat, Ziege mit Lavendelhonig, Ziege mit Pasta. Es ist mir ein Rätsel. Ich weiß, dass viele Leute das sehr gerne mögen. Und immer wieder wollen Menschen einem das schönreden. Katrin aus Frauenberg im Landkreis Erding. Du kennst es.
1: Ich habe also Essensmissionarin als Mama daheim. Genau wenn es um Ziegenkäse und Lamm oder Hammel geht. Oh. Heißt es dann, ach, probier doch mal, das schmeckt ganz mild. Ich habe mich immer wieder dazu überreden lassen und hat dann stundenlang den Geschmack auf der Zunge, als hätte er Ziegen abgeschleckt.
0: Ja. Boah. Ja, genau so geht es mir auch, aber am besten ist es ja dann noch, wenn sie es einem nicht verraten wollen, was man da gerade isst, ne? Also wenn du irgendwas irgendwo so reingemogelt wird. Irgendeine Mission steckt dahinter. Aber welche? Vielleicht könnt ihr es mir verraten oder ihr kennt es auch. Ich freue mich auf eure Texte und Sprachnachrichten zu Bayern 3.
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0: Tayo Cruz und Hangover in Bayern 3 um gleich 13 Minuten vor 11. Zwei Gefahrenmeldungen. Eine von der A92. Dort liegen Metallplatten auf zwei Spuren verteilt. Deggendorf Richtung München zwischen Landau an der Isar und Pilzing-Großkölnbach auf der A92 diese Metallplatten. Und ein Reifen verloren gegangen auf der A9 Nürnberg Richtung München zwischen Allersberg und Hilpoltstein.
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2: Taylor Swift.

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8: Und damit gehen wir gleich in die nächste Stunde. Bibi Rexha. So heißt der Song. New Religion zum Start in der nächsten Stunde. Und jetzt alles, was wichtig ist an diesem Montag.
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9: Um 11 Uhr mit Markus Weber. 4 Jahre Haft wegen Vergewaltigung in 2 Fällen. So lautet das Urteil gegen Marius Borg-Heubü. Der Prozess in Oslo war nicht nur in Norwegen sehr aufmerksam verfolgt worden, denn der Verurteilte ist der Sohn von Kronprinzessin Mette Marit.
10: Von 2 weiteren Vergewaltigungsvorwürfen wurde der 29-Jährige freigesprochen. Er stammt aus einer früheren Beziehung der Kronprinzessin und ist deshalb nicht Teil der Thronfolge. Der Prozess war dennoch eine Belastung für die norwegische Monarchie. Kurz vor Beginn des Verfahrens war außerdem bekannt geworden, dass Mette Marit früher engen Kontakt zu dem US-Sexualstraftäter Jeffrey Epstein hatte. Seit kurzem steht sie wegen ihrer schweren Lungenkrankheit auf der Liste für eine Transplantation. Jana Sinram aus Stockholm.
9: Bildungschancen und sozialer Hintergrund hängen in Deutschland noch immer eng zusammen. Das wird heute auch der neue nationale Bildungsbericht bestätigen. In rund 2 Stunden wird Ministerin Prien den Bericht im Detail vorstellen. Vorher hatte sie schon heute früh im ARD-Morgenmagazin erklärt, dass Kinder aus armen Familien oder mit Migrationshintergrund oft schon in den frühesten Jahren in der Bildung abgehängt würden. Die CDU-Politikerin will deshalb vor allem die frühkindliche Bildung stärker in den Fokus rücken. US-Präsident Trump hat das Abkommen mit dem Iran nicht mehr gestern an seinem Geburtstag unterschrieben, wie er es eigentlich wollte. Aber mittlerweile sprechen auch die europäischen Partner von einem Durchbruch. Am Abend beginnt der G7-Gipfel am Genfer See und das Thema wird auch dort im Mittelpunkt stehen, sagt unser Korrespondent Georg Schwarte.
11: Na klar geht's um den Iran-Krieg, um die Frage, wie verlässlich ist denn das Abkommen? Wie schnell ist die Straße von Hormuz tatsächlich frei und wer hilft jetzt konkret bei der Absicherung, der Minenräumung? Da kommt dann sicher auch der deutsche Bundeskanzler mit Angeboten ins Spiel. Heute gibt's offenbar noch vor dem offiziellen Beginn um 19 Uhr hier ein bilaterales Treffen vom Gastgeber Macron mit Donald Trump. Morgen dann gehen die Arbeitssitzungen los.
9: Die Reformpläne von Gesundheitsministerin Wagen stoßen auf viel Widerstand, auch in den eigenen Reihen. Die Pflegebevollmächtigte der Bundesregierung Katrin Staffler von der CSU findet die Idee falsch, die 100.000-Euro-Grenze zu streichen. Nur wer mehr verdient, muss die Pflegekosten für die Eltern übernehmen. Nach Wagens Plänen sollen künftig auch Kinder zur Kasse gebeten werden, die weniger verdienen. Keine Zufahrt mehr für Elterntaxis. In München gibt es ab heute eine 2. Schulstraße, um den Verkehr direkt vor dem Schultor zu entschärfen.
12: Wer sein Kind mit dem Auto zur Grund- und Mittelschule an der Lehrerwirtstraße in München-Riem fahren will, muss es jetzt schon ein paar hundert Meter vorher in einer sogenannten Bringzone aussteigen lassen und verabschieden. Die restliche Strecke geht der Nachwuchs dann zu Fuß. Das sorge nicht nur für mehr Verkehrssicherheit, sondern stärke auch die Selbstständigkeit der Kinder, heißt es bei der Stadt.
9: Ein Bericht von Birgit Grundner. Die Zeit 11:03 Uhr.
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14: Sonne und Wolken heute über Bayern. Durch den Westwind ist ordentlich Bewegung drin. 16 Grad. Im Fichtelgebirge bis zu 23 Grad in Regensburg. Das ist noch nicht so viel, aber freuen wir uns, dass wir nochmal durchlüften können. Ende der Woche sind wir bei 30 Grad und mehr. Da müssen wir aber erstmal über den Dienstag noch drüber. Der ist bewölkter, vereinzelt auch mit Regen und Gewittern. Ab Mittwoch wird es dann freundlicher und ganz schnell wärmer.
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14: A7 Ulm Richtung Würzburg zwischen Aalen, Oberkochen und Aalen Westhausen. 4 Kilometer Stau, da ist ein Unfall, der Zeitverlust eine halbe Stunde. A7 Würzburg Richtung Ulm zwischen Heidenheim und Gingen-Herbrechtingen. 4 Kilometer Stau, 20 Minuten Zeitverlust. Und die B300 Augsburg-Eichach ist zwischen der Friedberger Straße und der Hochzoller Straße nach einem Unfall in beiden Richtungen gesperrt. Eine örtliche Umleitung ist da eingerichtet. Gute Fahrt!

Ihr seid lustig. Wir reden im Bahn3-Vormittag über Essensmissionare. Leute, die dir bei den Sachen, die du gar nicht magst, immer noch einreden wollen, dass es geil ist. Bei mir Ziegenkäse. Boah. Schreibt mir Thomas, Ziege, super lecker. Du musst es nur fühlen. Und Christoph sagt mir, Ziege ist super. Ja, aber desto besser. Läuft mit der Message heute.

Baby Rexha, New Religion in Bayern 3 um 7:07. Vorsicht, zwei Pferde laufen auf der B299 Neumarkt in der Oberpfalz Amberg zwischen Neumarkt Oberpfalz und Lauterhofen. Diese beiden Pferde.

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1: Martin Garrix und Ed Sheeran. Repeated.

0: Ed Sheeran zusammen mit Martin Garrix und Repeated in Bayern 3 um 10:15. Ich stelle fest, also viele von euch kennen selber welche oder sind selber welche. Essensmissionare. Christoph aus Eching schreibt mir, Ziegenkäse ist super, je herber, desto besser. Was mich triggert, ist Tiramisu. Jeder sagt, sein Tiramisu ist das Beste der Welt. Früher bin ich immer wieder drauf reingefallen und hab's probiert. Nein, es schmeckt nicht. Es ist einfach greislich. Und jetzt esse ich keins mehr. Und dann habe ich ihm geschrieben, aber Ziegenkäse ist nicht super. Und er so, doch. Also im Sinne von nicht ich mag das nicht, sondern das ist super. Ne? Piet aus Fürstenfeldbruck, kennst?
1: Während einer Firmenfeier, ich habe da nicht geguckt und da waren solche Stückchen Brot und da war halt obendrauf irgend so ein Ziegen oder was weiß ich für ein Käse. Und ich beiß da herzhaft rein und so und dann ist genau das am Tisch passiert. Ich sag's mal so, der Magen war leer, alle gucken sie mich an. Ja, ich hatte euch gewarnt, ich kann da nichts dafür, was mein Körper dann macht, wenn ich diesen Geschmack auf der Zunge habe. Die werden mich nie wieder missionieren oder sagen, wie toll das schmeckt und wie super das ist. Ja, das war auf die harte Tour.
0: Ja, das ist die harte Tour und deswegen versuchen es manche so irgendwie so reinmogeln, ne? Sachen irgendwie so verarbeiten, wo man es nicht so sieht und denken, der andere merkt es nicht. Finde ich ja auch schrecklich. Sebastian aus Offingen?
2: Also ich weiß ja gar nicht, was ihr alle macht. Habt mit dem Reinmogeln. Ich weiß nicht, habt ihr keine Kinder, wo man da versucht, mal was reinzumischen, wo du sagen kannst, ey, das hast du letztes Mal auch mitgegessen? Schon so aus Kindheitserinnerungen her finde ich das ja gar nicht so schlecht, wenn man da Sachen kombiniert oder gar nicht sagt, was da drin war.
0: Ja, und dann haben sie nachher kein Vertrauen mehr zu deinem Essen, Sebastian. So wird's ablaufen. Ich sag ja nur. Lana Del Rey ist auch schon ganz traurig. Summertime Sadness. 16 Minuten nach 11 jetzt Bayern 3.

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7: Mit Thomas Anzenhofer.
8: Die Woche fängt ja heute recht harmlos an. 16 bis 23 Grad. Dazu im Süden sonniger, im Norden etwas bewölkter. Gerade so in Unter- und Oberfranken. Ganz im Norden könnte sogar vielleicht für einen Tropfen reichen. Morgen Mittwoch dann deutlich wärmer, danach heiß. Schwülheiß. Dann ist die Luft nämlich dampfig mit Sonne, Wolken und auch mal im Schauer oder im Gewitter dazwischen. 28 bis 33 Grad am Donnerstag. Freitag sogar bis zu 35 Grad.
7: Danke, Anzi, fürs Wetter-Update. Wir schauen auf die Straßen.
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7: Der Blick auf die Straßen geht schnell. Im Moment kein Verkehr. Normaler Verkehr auf den Fernstraßen in Bayern. Keine Staus, keine Behinderungen. Kommt gut durch.
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0: DJ Antoine hier bei uns im Bayern 3 Update, 20 vor 1 gleich. Viele von uns waren vielleicht schon mal in so einer Situation, in der gefühlt alles zu viel wird. Die Kids, der Job, Stress in der Beziehung, vielleicht auch noch einen lieben Menschen verloren. Ganz viele Jugendliche haben sich gerade nach Corona auch ziemlich lost gefühlt. Und was vielen da extrem hilft, ist mal mit einem Profi zu sprechen. Also wirklich mit einem Psychotherapeuten oder mit einer Psychotherapeutin. Und das Problem ist, es gibt einfach viel zu wenige. In Bayern kommen auf 100.000 Einwohner gerade mal 42 Therapeuten. Noch, muss man sagen, könnte auch noch weniger werden, denn seit April verdienen Therapeuten weniger Geld, weil der Verband der gesetzlichen Krankenkassen, der hat sich mal die letzten Jahre angeschaut und festgestellt, Moment mal, die Honorarsätze von Therapeuten sind viel stärker angehoben worden als die von anderen Ärzten. Das müssen wir irgendwie angleichen. Das klingt auch erstmal logisch, aber zur Wahrheit gehört eben auch, dass Therapeuten schon ja immer ziemlich weit unter dem Verdienstranking standen im Vergleich auch zu anderen Ärzten und jetzt eben diese Kürzungen. Was das für Patientinnen und Patienten bedeutet. Unser Bayern 3 Reporter Christian Akbarzadeh hat sich für uns im Bayerischen Wald umgehört und auch mit Tobias gesprochen.
1: Ich habe meinen Lebensgefährten durch plötzlichen Tod verloren und das hat mir ziemlich die Füße weggezogen. Es war eine schlimme Zeit.
2: Obwohl seine damalige Ärztin vermittelte, musste er 4 Monate auf einen Therapieplatz warten.
3: Und das macht die Hoffnungslosigkeit noch größer, dass man Hilfe bekommt. Ne?
2: Alle Kollegen seien voll, sagt Tobias-Therapeutin Eva Paternoster. Dass zum 1. April die Honorare der Psychotherapeuten um 4,5% gekürzt wurden, dürfte die Situation verschlimmern.
4: Die Wartezeiten werden länger werden für Patienten. Die Behandlung wird schwieriger werden, der Zugang wird schwieriger werden.
2: Denn bei Vollauslastung fehlen ihr durch die Kürzungen bis zu 1.000 Euro im Monat. Sie müsse deshalb vielleicht mehr Aufträge aus Kliniken annehmen oder auf Privatpatienten setzen.
4: Wir Psychotherapeuten müssen am Patienten arbeiten, weil nur diese 50 Minuten Patient plus 20 Minuten Vor- und Nachbereitung werden vergütet.
2: Gut 50 Euro verdienen sie bisher nach Abzug der Praxiskosten pro Stunde. Und anders als andere Ärzte können sie keine zusätzlichen Privatleistungen abrechnen.
4: Wir können keine Laborbefunde machen, wir können keinen Ultraschall machen, wir können keine Zahnreinigung machen.
2: Paternosters Patient Tobias ist sicher, ohne Psychotherapie wäre er
3: definitiv nicht mehr hier.
0: Boah, heftig. Zum Glück muss man sagen, hat er Hilfe bekommen und auch nicht erst einen Termin in einem halben Jahr. Ich weiß, das alles kostet viel Geld. Wir müssen sparen, vor allem auch im Gesundheitssystem. Aber wenn wir Geschichten hören wie diese gerade von Tobias, dann sind wir uns, glaube ich, alle einig, Therapie ist verdammt wichtig. Und das Gute daran ist, es gibt viele schlaue Köpfe, die wissen, wie man es lösen kann. Und die haben ganz gute Ideen. ARD-Gesundheitsexpertin Sandra Ayid-Hillers, wie könnten diese Ideen aussehen, wie man das Problem löst?
5: Gerade bei Kindern und Jugendlichen sind sich Experten einig, dass es grundsätzlich an Therapeuten fehlt. Bei Erwachsenen, hier gibt es auch Stimmen, die zum Beispiel auf eine zentrale Koordinierungsstelle setzen. So etwas wurde zum Beispiel von 2017 bis 2020 in Hamburg am Universitätsklinikum Eppendorf erprobt. Es wurde also eine Erstanlaufstelle errichtet, die die Betroffenen dann an die Praxen vermittelt hat, je nach Dringlichkeit. Also Menschen mit leichten psychischen Erkrankungen wurden vornehmlich an Hausärzte vermittelt, Menschen mit mittelschweren Erkrankungen eher mit Gruppentherapie und Schwererkrankte mit Einzelpsychotherapie.
0: Also wirklich stark priorisieren, damit die Menschen, die dringend Hilfe brauchen, diese auch vor allem schnell bekommen. Ich sag's nochmal, wir können ja das Geld nicht drucken, alles kostet viel im System, aber die Wahrheit ist auch, die Welt wird immer schneller. Es gibt immer mehr Druck. Es gibt viele Menschen mit Existenzangst. Und die Hilfe, die sie brauchen, die ist unheimlich wichtig und sie brauchen sie schnell. Vielleicht schaut die Politik dann doch nochmal drauf und überlegt, wie es anders gehen könnte als so, wie es jetzt geregelt ist.
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0: Swift, Anti-Hero.
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2: Vorsicht auf der A94 München Richtung Passau zwischen Heldenstein und Waldkraiburg-Ampfing. Behinderungen nach einem Unfall. Kommt gut durch, wo es geht.

Vorsicht, Autofahrer auf der B4 Erlangen-Nürnberg zwischen Erlangen-Tennenlohe und Würzburg-Straße, kommt euch ein Geisterfahrer entgegen, fahrt in beiden Richtungen bitte ganz vorsichtig, fahrt nicht nebeneinander und überholt nicht. Wir melden es sofort, wenn die Gefahr vorüber ist. Ich wiederhole nochmal, Achtung, auf der B4 Erlangen-Nürnberg zwischen Erlangen-Tennenlohe und Würzburger Straße kommt euch der Geisterfahrer entgegen. Wir melden es sofort, wenn die Gefahr vorüber ist.

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8: Kurz vor eins, hier übernimmt gleich Simone Faust. Natürlich ist auch sie mit dabei. Gerne gehört bei uns in Bayern 3 Sarah Larsen. Außerdem mit dabei auch Post Malone, der Eumerer und Rihanna. Das alles kriegt ihr nach eins. Jetzt erstmal die News.
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10: Um 13 Uhr mit Markus Weber. Auch wenn sich die USA und der Iran auf eine vorläufige Vereinbarung zum Ende des Kriegs geeinigt haben. Die Spritpreise reagieren nur zögerlich auf die Entspannung im Nahen Osten. Der ADAC beobachtet noch nicht, dass die niedrigeren Ölpreise so wörtlich im angemessenen Umfang an den Tankstellen ankommen. Der Ölpreis ist nämlich deutlich abgesackt nach seinen Höchstständen in den vergangenen Monaten. Einzelheiten von Thomas Spindler.
11: Die hohen Ölpreise haben nicht nur die Verbraucherpreise in die Höhe getrieben. Teure Energie belastet auch die weltweite Konjunktur. Allerdings mahnen die Erfahrungen der vergangenen Wochen auch zur Vorsicht. Experten weisen darauf hin, dass es entscheidend sei, wie und ob die Vereinbarungen auch umgesetzt würden. Außerdem sei fraglich, wie schnell die Ölproduktion nach den Kriegsschäden wieder aufgenommen werden könne.
10: In Deutschland hängt der Bildungserfolg nach wie vor stark vom Elternhaus ab. Das zeigt der neue nationale Bildungsbericht, den Ministerin Prien in diesen Minuten vorstellen will. Sie hat im Morgenmagazin von ARD und ZDF schon gesagt, oft gäbe es bei den Bildungschancen einen Zusammenhang mit Armut oder einem Migrationshintergrund. Die britische Regierung will in Zukunft Jugendlichen und Kindern unter 16 Jahren den Zugang zu Social-Media-Netzwerken verbieten. Das hat der britische Premierminister Starmer mitgeteilt. Seine Begründung? Social Media würde Kinder unglücklich machen. Bis Anfang nächsten Jahres will die britische Regierung ein Gesetz auf den Weg bringen. Auch in Deutschland wird schon länger über ein Social-Media-Verbot für Kinder und Jugendliche diskutiert. Schwerer Schlag für das norwegische Königshaus. Der Sohn von Kronprinzessin Mette-Marit, Marius Borg Høiby, soll für 4 Jahre ins Gefängnis.
12: Das Osloer Bezirksgericht sprach Marius Borg Høiby unter anderem wegen Vergewaltigung in 2 Fällen und Gewalt gegen eine Ex-Freundin schuldig. Von 2 weiteren Vergewaltigungsvorwürfen wurde der 29-Jährige freigesprochen. Die Staatsanwaltschaft hatte mehr als 7 Jahre Haft gefordert, Høibys Verteidiger einen Freispruch von den schwersten Vorwürfen. Das Urteil ist noch nicht rechtskräftig, beide Seiten können Berufung einlegen. Jana Sinram aus Stockholm.
10: Nach Niederbayern. Hier wird ja die A3 auf 6 Fahrspuren ausgebaut. Deswegen muss die Autobahn zwischen Kreuz Deggendorf und Anschlussstelle Hengersberg in diesem Jahr an 3 Wochenenden komplett gesperrt werden, wie zuletzt gestern und vorgestern. Das befürchtete Verkehrschaos ist aber ausgeblieben.
13: Auch wenn Auto- und Lastwagenfahrerinnen und Fahrer teils viel Geduld brauchten, um Deggendorf zu passieren. An den Autobahnabfahrten bildeten sich jeweils Staus, die mehrere Kilometer zurückreichten. Am kommenden Wochenende werden alle Arbeiten wohl wie geplant abgeschlossen werden können. Dann ist die A3 zwischen dem Kreuz Deggendorf und Hengersberg wieder von Freitagabend bis in die Nacht von Sonntag auf Montag komplett gesperrt. Christian Riedl in Deggendorf.
10: Die Zeit 13.03 Uhr.
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14: Ja, und wie der Montag so weitermacht, das sagt uns jetzt Thomas Anzenhofer.
15: In Unter- und Oberfranken ziehen mehr Wolken durch. Sonnenschein dagegen Richtung Süden recht gut die Sonne. 16 bis 23 Grad, heute maximal. Morgen dann wärmer, 20 bis 26 Grad, wobei die Wolken wieder mehr übernehmen und dann auch einzelne Schauer und Gewitter bringen. Wind ist auch dabei, aber schwächer als heute. Donnerstag und Freitag schwülheiß, erst bei 28 bis 33 und am Freitag, festhalten, 29 bis 35 Grad.
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14: Um gleich 1:04. Erstmal mit der Entwarnung für die B4 Erlangen-Nürnberg zwischen Erlangen-Bruck und Würzburger Straße. Da ist die Geisterfahrermeldung jetzt aufgehoben. Ich wiederhole nochmal, Entwarnung für die B4 Erlangen-Nürnberg zwischen Erlangen-Bruck und Würzburger Straße. Da ist die Geisterfahrermeldung jetzt aufgehoben. Dann haben wir noch eine Meldung von der A99 Westumfahrung München Richtung Nürnberg. Zwischen dem Dreieck Allach und Dreieck Feldmoching 6 Kilometer Stau. Da braucht ihr eine halbe Stunde länger. Das war's. Fahrt vorsichtig und kommt gut an.
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14: Huhu und willkommen in Teil 2 vom Montag. Ich hoffe, ihr seid bisher richtig gut durchgekommen. Alles ist fein. Und wir machen hier jetzt richtig entspannt weiter mit der wunderbaren Sarah Larsen und Lush Life in Bayern 3.

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Na, da hüpfen wir aber gleich ganz fröhlich und gut gelaunt durch die Mittagspause. Land trifft Stadt, das ist Großstadt, ganz neu für euch hier bei uns in Bayern 3. Und habt ihr die beiden erkannt? Genau. Eine war der Eumerer und das andere Max Giesinger. Was für eine geile Kombi ist das eigentlich? Und den Eumerer, den holen wir übrigens, beziehungsweise den erlebt ihr live am 26. Juni auf dem Tollwood in München oder am 13. August in Burghausen. Alle Infos zu den Konzerten gibt es natürlich auch nochmal auf bayern3.de. Und das hier, das ist die wunderbare Rihanna und Only Girl in the World in Bayerns Hit 3, die Nummer 1. 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
5: Und hier ist Paul Schädelbeck für euch.
6: Die Mütterrente soll bleiben. Das hat CSU-Chef Markus Söder heute nach einer Sitzung des Parteipräsidiums gesagt. Der Vorstand habe sich fast einhellig dafür ausgesprochen, so Söder.
7: Und die Mütterrente ist ein kleiner Beitrag mit großer Gerechtigkeitswirkung für viele Millionen Frauen in Deutschland. Über die 10 Millionen Renten, die davon in Deutschland betroffen sind. Und wir bekommen aus der Bevölkerung unglaublich viel Zuspruch. Deswegen werden wir das nicht ändern.
6: Die Mütterrente soll ab dem kommenden Jahr ausgeweitet werden. Darauf hatte sich die CSU mit CDU und SPD eigentlich geeinigt. Weil die Bundesregierung sparen muss, hat der Vorsitzende des Sozialflügels der CDU, Dennis Radke, das zuletzt aber wieder in Frage gestellt. In Bayern haben zum vergangenen Wintersemester deutlich weniger Menschen ein Studium angefangen. Die Zahl der Erstsemester ist im Vergleich zum Vorjahr um 17% zurückgegangen, so das Landesamt für Statistik. Möglicher Grund ist der Wechsel von G8 auf G9, denn dadurch gab es 2025 keinen regulären Abi-Jahrgang. Auch die Gesamtzahl von Studierenden an den Unis und Hochschulen im Freistaat ist zuletzt leicht gesunken. Bei einem C-Jugend-Fußballspiel in Pfarrkirchen in Niederbayern haben sich Eltern am Spielfeldrand so heftig gestritten, dass die Polizei kommen musste. Vorher hat der Schiedsrichter das Spiel sogar abgebrochen. Die Polizei blieb dann sicherheitshalber da, bis die Gastmannschaft aus Kirchdorf abgereist war. Auslöser für den Streit war ein Foul. Im Gegensatz zu den Eltern sind die Spieler bei der Mannschaften aber, wie es heißt, bis zum Schluss ruhig geblieben.
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5: Was heute noch so geboten ist und wie die nächste Woche, Quatsch, wie der Rest der Woche weitergeht, das sagt uns jetzt Thomas Anzenhofer.
8: Die heiße Hochsommerluft, die lauert schon und treibt dann ab Donnerstag die Temperaturen in den schwülheißen Bereich. 28 bis 33, am Freitag sogar bis 35 Grad. Dagegen ist es heute richtig windig und kalt, 26 bis 23 Grad. Im Norden Frankens auch bewölkter, sonst dagegen nach Süden sonniger. Am Abend, da verziehen sich dann die Wolken, zumindest vorübergehend. Morgen sind nämlich schon wieder neue da und die bringen dann im Lauf des Tages auch mal Schauer und Gewitter. Es wird mit jedem Tag jetzt deutlich wärmer.
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5: Um kurz nach 13:30 A92 Richtung Deggendorf. Zwischen Dreieck Feldmoching und Oberschleißheim. Sperre wegen Reinigungsarbeiten. Dann haben wir die A93 Regensburg Richtung Holledau. Die ist zwischen Kreuz Regensburg und Regensburg Süd gesperrt. Hier muss ein kaputter LKW geborgen werden, der eine Ladung Glasflaschen verloren hat. Oh je. Und dann noch die A99 Westumfahrung München Richtung Nürnberg. Zwischen dem Dreieck Allach und Dreieck Feldmoching. 6 Kilometer Stau. Hier sind auch Reinigungsarbeiten. Die Fahrbahn ist auf eine Spur verengt. Das macht ein Plus von 50 Minuten. Und vor dem Tunnel Aubing und dem Allacher Tunnel wird der Verkehr jeweils blockweise abgefertigt. Also das mit einrechnen und dann kommt alle gut und sicher an eurem Ziel an.
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0: ganz entspannt durch den Nachmittag mit Harry Styles und American Girls.
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0: Wir feiern unsere bayerischen Vereine. Da sind so viele Menschen jeden Tag am Machen und am Tun, dass es jetzt echt mal Zeit ist für eine echte Wertschätzung. Deswegen kommen wir bei euch vorbei mit Stars im Gepäck wie Ray Garvey, mit den Sportfreunden Stillern oder auch dem Eumerer, der sogar schon Wasserkontakt hatte beim Unterwasser-Rugby. Und ein extra Shoutout geht jetzt raus an die Rettungsschwimmer vom Sportclub Tegernbach. Der Verein hat nämlich erstmal das örtliche Schwimmbad kurz gerettet. Das Freibad stand nämlich auf der Kippe, weil keine Rettungsschwimmer mehr da waren. Das hat uns Senta Sommerer vom Sportclub erzählt.
3: Ohne Rettungsschwimmer halt kein Badbetrieb. Dann wurde sich natürlich zusammengesetzt, was könnten wir machen, wie können wir unser Bad retten.
0: Und da haben sie mal super schnell jede Menge Rettungsschwimmer ausgebildet. Aber wo kamen denn die Freiwilligen alle her?
3: Also tatsächlich, Lockmittel war und ist da nach wie vor einfach die gute Sache an sich. Und die Gemeinde muss ja nicht für die Kosten aufkommen, sondern wir machen das Ganze ehrenamtlich über unseren Sportverein eben. Und dann gibt es noch andere Motivationen, wie ich hatte mein Kind bei euch im Schwimmkurs und ich finde, das ist so eine tolle Sache und da will ich etwas Druck geben.
0: Mega gut. So haben sich die Schwimmer also selbst gerettet. Ihr seid wirklich der Hammer. 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
12: Um kurz nach 2 geht's in Bayerns Hitradio Nummer 1 mit denen weiter. Need Your Love, da umarmen uns die Jungs von One Republic, aber so mal richtig. Immer noch geil Hit von Vitas, den habe ich auch noch mit dabei.
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13: Um 14 Uhr mit Markus Weber. Das deutsche Bildungssystem steht unter Druck. So lautet die zentrale Botschaft im neuen nationalen Bildungsbericht. Vorgestellt hat ihn am frühen Nachmittag Bildungsministerin Prien.
14: Zuwanderung, Inklusion, Digitalisierung und Fachkräftemangel fordern alle Bildungsbereiche heraus. Von der frühkindlichen Bildung bis zur Weiterbildung im Beruf. Die Autoren des Bildungsberichts sprechen von einer Blockade im Bildungssystem. Trotz zahlreicher Reformen gäbe es zu wenige Fortschritte. In einigen Bereichen verschlechterten sich sogar die Ergebnisse. So steige die Zahl von Schülerinnen und Schülern in der 9. Klasse, die den Mindeststandard in Mathematik nicht erreichen, auf 24%. 2018 waren es noch 15%. Aus Berlin, Nicole Markwald.
13: Noch gut 2 Wochen, dann ist der Tankrabatt Geschichte. Und es soll auch keine neuen Hilfen für Autofahrer geben. Das hat CDU-Fraktionsvize Sepp Müller der Augsburger Allgemeinen gesagt. Er ist auch einer der beiden Vorsitzenden der zuständigen Arbeitsgruppe. Nach seinen Worten ging es um eine zeitlich befristete Entlastung. Die sei aber wegen des Friedensabkommens mit dem Iran und der fallenden Ölpreise nicht mehr notwendig. Bayerns Ministerpräsident Söder will weiter an der Mütterrente festhalten. Das hat der CSU-Chef nach einer Sitzung des Parteivorstands gesagt. Die Mütterrente sei ein Herzensanliegen der Partei als Ganzes.
15: Die Mütterrente ist ein kleiner Beitrag mit großer Gerechtigkeitswirkung für viele Millionen Frauen in Deutschland. Die 10 Millionen Renten, die davon in Deutschland betroffen sind. Und wir bekommen aus der Bevölkerung unglaublich viel Zuspruch. Deswegen ist das Thema Verlässlichkeit, Glaubwürdigkeit mit der Mütterrente eng verbunden. Und ja, die Mütterrente bleibt und sie wird auch kommen.
13: Zuletzt hatten mehrere CSU-Spitzenpolitiker gefordert, bei den anstehenden Sozialreformen im Bund auch bei der Mütterrente gesprächsbereit zu sein. Nach Niederbayern. Auf der Rortalbahn gibt es seit heute 2 neue Zugverbindungen.
4: Ein zusätzlicher Zug fährt ab jetzt morgens gegen 17:45 von Eggenfelden nach Neumarkt St. Veit. Dort verkürzt sich dadurch die Wartezeit auf den Anschlusszug nach Landshut von 31 auf 8 Minuten. Ein weiterer neuer Zug fährt um 17:50 von Pocking nach Pfarrkirchen. Die neuen Verbindungen sind möglich, weil im Landkreis Passau der Fahrplan geändert wurde. Dadurch steht morgens ein Fahrzeug mehr zur Verfügung. Ein neues elektronisches Stellwerk in Bad Birnbach ermöglicht außerdem, dass Züge ohne örtliches Personal aneinander vorbeifahren können. Katrin Nöbauer, BR Niederbayern Oberpfalz.
16: Die FIFA-Fußball-WM 2026.
13: Mehr als 23 Millionen Menschen haben hierzulande das Auftaktspiel der deutschen Mannschaft gegen Curaçao gesehen. Das sind mehr als doppelt so viele wie vor 4 Jahren in Katar. Von 100 Fernsehern, die eingeschaltet waren, lief auf 70 das erste, also Fußball. Und da sind Livestreams und die Anteile von Magenta TV noch nicht mit drin. Heute steigt WM-Favorit und Europameister Spanien ins Turnier ein, ab 18 Uhr gegen Kap Verde. Die Zeit 14.03 Uhr.
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12: Warum der Montag so ist, wie er ist, das sagt uns jetzt Thomas Anzenhofer.
17: Heute macht noch tief Sabine unser Wetter. Da ist der Wind gerade mal so in Böen stärker. Die Temperaturen kommen auf maximal 16 bis 23 Grad und die Sonne scheint vor allen Dingen von den Alpen bis nach Mittelfranken und in die Oberpfalz rein. Morgen übernimmt dann Tief Tara, zumindest für einen Tag. Es wird 3 Grad wärmer, wobei nochmal Wolkenfelder durchziehen und etwas Regen oder auch mal ein Gewitter bringen. Mittwoch dann sonniger und danach schwülheiß bei rund 31, am Freitag bei rund 33 Grad.
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12: Um 2:04 A7 Würzburg Richtung Ulm. Zwischen Heidenheim und Giengen-Herbrechtingen 4 Kilometer Stau, da ist eine Viertelstunde weg. Dann ist ein Unfall passiert. Bitte Vorsicht auf der rechten Spur auf der A9 Nürnberg Richtung Berlin und zwar zwischen Bergbad Steben und Rudolfstein. A92 Richtung Deggendorf zwischen dem Dreieck Feldmoching und Oberschleißheim Sperre, immer noch wegen Reinigungsarbeiten. Die A93 Regensburg Richtung Holledau ist zwischen Kreuz Regensburg und Regensburg Süd gesperrt. Hier muss ein kaputter LKW geborgen werden, der eine Ladung Glasflaschen verloren hat. Wenn ihr euch hier auskennt, dann umfahrt das Gebiet bitte weiträumig, denn aktuell haben wir schon 10 Kilometer Stau ab Regenstauf und vor dem Pfaffensteintunnel und dem Tunnel Brüfening wird der Verkehr jeweils blockweise abgefertigt. Dann haben wir die A99 noch zweimal, einmal Eschenrieder Spange Richtung Allach. Zwischen dem Dreieck Eschenried und Dreieck Allach 3 Kilometer Stau, 10 Minuten sind weg. Und dann die A99 Westumfahrung München Richtung Nürnberg zwischen Germering Nord und Dreieck Feldmoching 12 Kilometer Stau wegen Reinigungsarbeiten. Hier ist die Fahrbahn auf eine Spur verengt und unser Stauzeitrechner meldet ein Plus von über 1 Stunde. Und vor dem Tunnel Aubing und dem Allacher Tunnel wird der Verkehr auch jeweils blockweise abgefertigt. Ich schicke euch ganz, ganz viel Geduld und dann, wenn es wieder geht, fahrt alle vorsichtig und kommt vor allen Dingen gut und sicher in eurem Ziel an.
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12: Servus, schön, dass wir diesen Nachmittag gemeinsam verbringen. Auf dem Weg zum Kindergarten oder ins Fußballtraining sind jetzt auch One Republic mit am Start, Wheatus und den Anfang, die macht Jean-Paul mit Kesha Cole hier bei uns in Bayern.

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1: One Republic. Need your

0: Gänsehaut. Der ist groß und der ist neu. One Republic. Need your love für euch hier bei uns in Bayern 3. Ja, es ist jetzt 17 Minuten nach 2 am Montag, aber wir hüpfen nochmal kurz zurück ins Wochenende. Es ist Samstagvormittag. Vielleicht sitzt ihr beim Frühstücken. Und wir sind mittendrin bei unseren Lieblingschaoten Sebastian Schaffstein und Stefan Kreuzer und der härtesten Challenge der Woche.
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2: Kommt ein Typ in einen Fahnenladen und sagt, guten Tag, ich hätte gerne eine blaue Deutschlandflagge. Sagt der Verkäufer, sag mal, hast du ein Ei am Kopf? Die gibt's nur in schwarz-rot-gold. Sagt er, okay, dann nehme ich sie in rot. Ruft ein Mann beim Arzt an und sagt, Doktor, Doktor, mein Holzbein bereitet mir große Schmerzen. Warum das denn? Weil meine Frau mich gerade damit verdrischt. Mensch, in deinem Gesicht tut sich so wenig, wenn ich dir jetzt ein Etikett an die Hörmuschel tacke, dann gehst du glatt als Steiftier durch. Aber ich probiere es weiter, meine Güte. Warum ist Jesus am dritten Tag auferstanden? Weil man nach 3 Tagen einen Attest braucht. Oder kämpft er?
3: Fies.
2: Oder kämpft
3: nicht
2: er?
3: Nicht schlecht.
2: Copy-Pair. Okay, du willst es, dann liefere ich. Ich zünde jetzt das fette Finale. Google Earth hat angerufen, deine Mutter ist im Weg. Wenn deine Mutter zu Mäcki geht, muss sie beim Bestellen sagen, was sie nicht essen will. Oh, da war ein Grinsen.
3: Grinsen darf ich ja.
2: Aber nicht grunzen.
3: Oh, komm.
2: Yeah.
3: Nicht dein Ernst.
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4: Und das hat Paul Schädelbeck für uns.
5: Beim Holzmachen in einem Wald im Landkreis Regen in der Oberpfalz ist ein 15-Jähriger ums Leben gekommen. Laut Polizei ist der Jugendliche von einem Baum erschlagen worden, den er zusammen mit seinem Onkel gefällt hat. Der Junge starb noch an der Unfallstelle. Bisher ist unklar, was genau schiefgegangen ist. Die Polizei ermittelt. In deutschen Kliniken müssen sehr viel mehr Menschen wegen Hautkrebs behandelt werden als noch vor 20 Jahren. Laut dem Statistischen Bundesamt gibt es vor allem mehr Fälle von hellem Hautkrebs. Der wird unter anderem durch UV-Strahlung verursacht. Warum man sich deshalb besonders in den Bergen vor der Sonne schützen sollte, dazu unsere Oberbayern-Korrespondentin Barbara Weiß.
6: Je höher man in den Bergen steigt, desto mehr UV-Strahlung bekommt man ab. 10% höher ist die Belastung pro 1000 Höhenmeter, sagt Oana Persa, Leiterin des Hautkrebszentrums der Klinik der Technischen Universität München am Biederstein. Besonders tückisch ist, dass sich heller Hautkrebs oft erst Jahrzehnte später entwickelt. Wer in die Berge geht, sollte daher nicht nur Sonnencreme mit hohem Lichtschutzfaktor benutzen, sondern auch eine Kopfbedeckung und schützende Kleidung tragen.
5: Künstliche Intelligenz soll bayerisch lernen. Der Landesverein für Heimatpflege und Sprachwissenschaftler der Uni München haben sich für ein Forschungsprojekt zusammengeschlossen, das dabei helfen soll, Dialekte zu erhalten. Ab Juli führen sie dazu erste Interviews. Los geht's in Mittenwald im Landkreis Garmisch-Partenkirchen. In den kommenden 3 Jahren soll die KI dann mit weiteren Dialekten aus ganz Bayern gefüttert werden.
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4: Und das hat für uns heute Thomas Anzenhofer.
7: Noch halten sich über Teilen Frankens und im Mittelgebirgsraum Wolkenfelder. Die werden aber dann zum Abend hin weniger. Ansonsten geht das recht sonnig durch den Nachmittag. Dazu streckenweise mit Wind und Temperaturen zwischen 16 und 23 Grad. Morgen gibt es dann nochmal einen Schwung Wolken, und zwar mit ein paar Schauern und Gewittern eingelagert. Danach wird es sonniger, wobei es zum Ende der Woche dann nicht nur heiß, sondern auch dampfig wird und wir deshalb dann auch wieder mit kräftigen Hitzegewittern rechnen müssen. Freitag 29 bis 35 Grad.
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4: Um 14.31 Uhr A6 Waidhaus Richtung Nürnberg. Zwischen Waidhaus Autobahn und Pleistein. Stau an der Baustelle. 10 Minuten dauert das hier länger. Viertelstunde plus für die A7 Würzburg Richtung Ulm. Zwischen Heidenheim und Gingen-Herbrechtingen staut es sich auf 4 Kilometer. A92 München Richtung Deggendorf. Zwischen Dreieckfeld-Moching und Überschleißheim Sperre. Grund sind Reinigungsarbeiten. Die A93 Regensburg Richtung Holledau. Die ist auch nach wie vor zwischen Kreuz Regensburg und Regensburg Süd gesperrt. Hier muss immer noch der kaputte LKW geborgen werden, der eine Ladung Glasflaschen verloren hat. Wenn ihr euch hier auskennt, dann umfahrt das Gebiet am besten weiträumig, denn aktuell haben wir hier 8 Kilometer Stau ab Regenstauf und vor dem Pfaffensteiner Tunnel und dem Tunnel Prüfening wird der Verkehr jeweils blockweise abgefertigt. A99, Eschenrieder Spange Richtung Allach, 3 Kilometer Stau und ein Plus von 10 Minuten zwischen dem Dreieck Eschenried und Dreieck Allach. Und dann noch die A99 Westumfahrung, München in Richtung Nürnberg, zwischen Germering Nord und Dreieckfeld-Moching, 12 Kilometer Stau. Auch hier sind noch Reinigungsarbeiten in Gange. Die Fahrbahn ist hier auf eine Spur verengt und unser Stauzeitrechner meldet ein Plus von über einer Stunde. Und vor dem Tunnel Aubing und dem Allacher Tunnel wird der Verkehr jeweils blockweise abgefertigt. Also viel Geduld, fahrt alle vorsichtig und dann kommt gut und sicher an eurem Ziel an.
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Crow, I'll be waiting für euch hier bei uns in Bayern 3. Ja, wir feiern Musik aus Bayern und mit unserem BR Popradar, da spüren wir für euch die Creme de la Creme der Talente auf, wie Zack aus München. Und mit dem geht's jetzt sowas von lässig durch den Montagnachmittag. Shadows in Bayern 3.

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8: Wie geht's in Bayerns Hitradio Nummer 1 nach 3 weiter? So. Mit dem wunderschönen To Love Somebody von Holly Humberstone.
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9: Um 15 Uhr mit Markus Weber. Ob jemand aufs Gymnasium geht und studiert, hängt in Deutschland immer noch stark vom Elternhaus ab, stärker als in vielen anderen Ländern. Das zeigt der neue nationale Bildungsbericht, den Ministerin Prien vorgestellt hat. Sie sprach von einem häufigen Zusammenhang bei den Bildungschancen mit Armut oder einem Migrationshintergrund.
10: Häufig bestehen schon vor Schulbeginn ungleiche Startbedingungen. Der Bildungsbericht zeigt, die Unterschiede, die schon vor der Einschulung bestehen, bleiben im Schulverlauf nahezu stabil. Der Bericht von unabhängigen Forschern erscheint alle 2 Jahre und betrachtet das gesamte deutsche Bildungssystem, beginnend bei der frühkindlichen Bildung über Schulen und Hochschulen bis hin zur Erwachsenenbildung. Aus Berlin, Nicole Markwald.
9: Es ist ein schwerwiegender Verdacht, der in München bekannt geworden ist. Tausende personenbezogene Daten sollen ins Darknet abgeflossen sein, vor allem von Schülern. Jetzt ermittelt die Generalstaatsanwaltschaft, konkret die der Bayerischen Zentralstelle Cybercrime mit Sitz in Bamberg, zusammen mit der Kriminalpolizei München.
11: Zu den konkreten Vorwürfen äußern sich die Behörden derzeit nicht. Im Raum stehen unter anderem Datenhehlerei und das Ausspähen von Daten. Gespeichert waren die Daten laut AZ bei einer Tochtergesellschaft der Stadt München, der LHM Services GmbH. Bereits vor einem Jahr gab es Hinweise, dass die Firma Daten nicht sicher lagern würde, die damals aber als nicht meldepflichtig eingestuft wurden. Im aktuellen Fall gibt es nun laut Abendzeitung den Verdacht gegen einen ehemaligen Mitarbeiter, der 2024 massiv Daten heruntergeladen und weitergegeben haben könnte. Annette Kugler, München.
9: Die Zahl der Menschen mit Demenz in Bayern wird in den kommenden Jahrzehnten wohl stark ansteigen. Die Krankenkasse AOK geht davon aus, dass statt heute knapp 200.000 Menschen im Jahr 2060 mehr als 340.000 Patienten im Freistaat an der Krankheit leiden werden. Entgegenwirken kann laut AOK Vorbeugung, also etwa die Behandlung von Bluthochdruck und Diabetes. Australien hat es vorgemacht, Großbritannien will nun nachziehen und nicht mehr zulassen, dass Kinder und Jugendliche unter 16 Jahren Social-Media-Kanäle nutzen. Das hat Premierminister Starmer angekündigt. Mehr dazu von Doris Bimmer.
12: Das Verbot soll nach Angaben der britischen Regierung Anfang kommenden Jahres in Kraft treten und unter anderem die beliebten Plattformen Snapchat, TikTok, Instagram und YouTube treffen. Ausgenommen sind Messenger wie WhatsApp oder Signal. Die Regierung werde zudem Maßnahmen ergreifen, um zu verhindern, dass Fremde auf Gaming- und Livestreaming-Plattformen Kontakt zu Kindern aufnehmen können.
9: Das bayerische Raumfahrt-Startup ESA Aerospace versucht seinen 2. Raketentestflug. Nach monatelangen Verzögerungen nimmt das Unternehmen einen neuen Anlauf. Ein entsprechendes Zeitfenster öffnet sich heute Abend. ESA Aerospace mit Sitz in Ottobrunn bei München will mit seinen Entwicklungen die technologische Abhängigkeit von den USA verringern. Die Raketen sollen einmal Satelliten ins All bringen. Die Zeit 15:03 Uhr.
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14: Thomas Anzenhofer mit den Sonnenhotspots von heute Nachmittag.
15: Am sonnigsten haben wir es von Mittelfranken bis zu den Alpen. Die meisten Wolken halten sich nämlich über Unter- und Oberfranken, werden aber dann zum Abend hin weniger und lösen sich ganz auf. 16 bis 23 Grad heute maximal. Dazu auch böiger Wind. Morgen am Mittwoch dann wärmer, weniger Wind, aber vor allen Dingen morgen nochmal Wolkenfelder mit einzelnen Schauern und Gewittern. Ab Donnerstag dann schwülheiß, Freitag 29 bis 35 Grad. Meistens sonnig, zum Abend entstehen aber dann auch kräftige Hitzegewitter.
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14: Um 3:03 A6 Waidhaus Richtung Nürnberg. Zwischen Waidhaus Autobahn und Pleistein staut es sich an der Baustelle und ihr braucht 10 Minuten länger. Viertelstunde plus auf der A7 Würzburg Richtung Ulm. Zwischen Heidenheim und Giengen-Herbrechtingen staut es sich auf 4 Kilometer. A92 München Richtung Deggendorf. Zwischen Dreieckfeld-Moching und Oberschleißheim Sperre. Grund sind hier die Reinigungsarbeiten. Dann gibt's nochmal Reinigungsarbeiten. Und zwar auf der A3 Regensburg Richtung Holledau. Die ist zwischen Kreuz Regensburg und Regensburg Süd nach wie vor gesperrt. Hier muss ein kaputter LKW geborgen werden, der eine Ladung Glasflaschen verloren hat. Das war ein Bierlaster, der hier unterwegs war und da flackt einiges rum. Also wenn ihr euch auskennt, dann umfahrt das Gebiet am besten weiträumig. Aktuell nämlich 8 Kilometer Stau ab Regenstauf. Und vor dem Pfaffensteiner Tunnel und dem Tunnel Prüfening wird der Verkehr jeweils blockweise abgefertigt. Dann die A99, Eschenrieder Spange Richtung Allach zwischen dem Dreieck Eschenried und Dreieck Allach, 3 Kilometer Stau, Viertelstunde ist da weg, meldet unser Stauzeitrechner. Und zum Schluss noch die A99, Westumfahrung München Richtung Nürnberg. Zwischen Germering Nord und Dreieck Feldmoching, 12 Kilometer Stau noch an der geräumten Unfallstelle jetzt mittlerweile. Hier braucht ihr viel Geduld, denn das dauert eine Stunde länger. Und vor dem Tunnel Aubing und dem Allacher Tunnel, da wird der Verkehr auch jeweils blockweise abgefertigt. Ja, einiges los an diesem Montagnachmittag. Fahrt alle vorsichtig und dann kommt bitte gut und sicher an eurem Ziel an.
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14: Na, habt ihr euch schon ein Kaffeesüppchen angerührt? Kaffeekonzentrat ist ja gerade der richtig heiße Scheiß, ne? Keine Maschine, kein warmes Wasser, einfach Körnchen mit kalter Milch anrühren. Fertig. Es gibt auch verschiedene Geschmacksrichtungen von teuren Marken bis zu günstigen Drogerieversionen. Und statt 7 Euro für ein Eislatte geht's so günstiger.

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1: Holly Humberstone, To Love Somebody.

0: Nachmittagshänger gibt's bei uns nicht mit Maneskin und Begging for You.
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0: So klang das nach dem 7:1 gegen Curaçao gestern Abend. Der WM-Start von unseren Jungs in den USA. Der hat aber sowas von hingehauen, oder? Und ich finde immer dieses, ja, naja, es war ja nur Curaçao. Aber ich meine, hallo, die haben immerhin 1:1 gemacht. Und da kannst du auch ganz peinlich als große Fußballnation straucheln. Ne? Also ich habe es trotz all dem gefeiert. Und wir feiern heute natürlich Nathaniel Brown. In der Oberpfalz ist er geboren, beim TSV Gümmersbruck hat er angefangen, Fußball zu spielen. Morgen wird er 23 und er hat sich gestern wirklich schon das schönste Geschenk einfach mal selbst gemacht.
3: Es ist unbeschreiblich, hier in meinem ersten WM-Spiel zu treffen. Meine Familie ist da und dann auch, wie die Jungs mit mir gejubelt haben. Das ist einfach unglaublich.
0: Ja, und so kann es doch weitergehen. Für ihn und natürlich für unsere Mannschaft. Und das ist jetzt Alex Brown. Der macht bei uns weiter am Bayern 3. Fever Dream.

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6: Um 3:30 mit Paul Schädelbeck.
7: Die Mütterrente soll bleiben und Markus Söder will in Zukunft mehr auf die Basis seiner Partei hören. Auf Kritik, unter anderem an seinem Führungsstil, hat der CSU-Chef heute mit einem 10-Punkte-Plan reagiert. Wie der aussieht, berichtet Anne Wilsdorf.
8: Etwa eine Vorstandsklausur als eine Art Denkwerkstatt, Basiskonferenzen, mehr digitale Umfragen und direkte Mitbestimmung der Mitglieder und eine personelle Neuaufstellung in der Grundsatzkommission. Diese Gedanken habe er sich schon länger gemacht, so Söder. Präsentiert hat er sie jedoch nach dem kritischen Pfingstbrief von Parteivize Manfred Weber und der wiederaufkeimenden parteiinternen Kritik an der Mütterrente. Söder machte nach der Vorstandssitzung klar, die Mütterrente sei nicht sein persönliches Herzensanliegen, sondern in der CSU sehr beliebt, in Berlin beschlossen und sie werde kommen.
7: Großeinsatz für rund 150 Feuerwehrler im Allgäu. Im Oberstaufner Ortsteil Wiedemannsdorf hat heute Morgen ein ehemaliger Bauernhof gebrannt. Wegen des starken Rauchs wurden Anwohner aufgefordert, Fenster und Türen geschlossen zu halten. Mittlerweile ist die Warnmeldung wieder aufgehoben. Verletzt wurde niemand. Warum der Hof gebrannt hat, ist noch unklar. Wer in den kommenden Tagen in den niederbayerischen Landkreisen Landshut und Straubing-Bogen unterwegs ist, könnte auf Soldaten treffen. Von heute bis Mittwoch übt die Bundeswehr dort, wie versprengte Truppen wieder zusammenfinden. Betroffen sind erstmal die Gemeinden Essenbach und Bayerbach. Von dort ziehen die Soldaten dann weiter Richtung Landkreis Straubing-Bogen. Die Bevölkerung wird gebeten, sich auf mögliche Beeinträchtigungen einzustellen, etwa durch Truppen und kleinere Militärfahrzeuge.
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6: Thomas Anzenhofer an einem, ja, oft hübschen Nachmittag.
9: Die Sonne scheint von den Alpen bis nach Mittelfranken, Niederbayern und in die Oberpfalz rein. Dagegen kommt in unteren Oberfranken die Sonne nur sporadisch durch. Dort lockert es aber dann zum Abend hin auf. Böiger Wind weht und die Temperaturen jetzt 16 bis 23 Grad. Morgen bis zu 26 Grad. Wärmer zwar, aber nochmal bewölkter mit einzelnen Schauern und Gewittern. Mittwoch dann meistens trocken bei rund 27 Grad, Donnerstag schwülheiß bei durchschnittlich 31 Grad, Freitag dann sogar bis zu 35 Grad, dann können abends allerdings auch die ersten kräftigen Hitzegewitter entstehen.
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6: Um kurz nach 3:30. Die Sperre auf der A93 Regensburg Richtung Holledau, die ist jetzt zwischen dem Kreuz Regensburg und Regensburg Süd aufgehoben. Es staut sich immer noch ab Regenstauf. Dafür ist jetzt die A3 Passau Richtung Nürnberg am Kreuz Regensburg in der Überleitung zur A93 Richtung Holledau wegen eines kaputten LKW gesperrt. A6 Weithaus Richtung Nürnberg. 4 Kilometer Stau haben wir hier zwischen Weithaus Autobahn und Pleistein. Das macht ein Plus von 20 Minuten. A93 Regensburg Richtung Weiden zwischen Schwandorf Nord und Nabburg Unfall mit mehreren Fahrzeugen. Die A95 München Richtung Garmisch-Partenkirchen ist zwischen Penzberg-Iffeldorf und Sindelsdorf nach einem Unfall gesperrt. Es gibt aber hier eine Umleitung für euch. Und zum Schluss noch die A99 Westumfahrung München Richtung Nürnberg. Zwischen dem Dreieck München Südwest und Dreieck Feldmoching 16 Kilometer Stau nach dem Unfall. Das macht einen Plus von einer Stunde. Viel Geduld euch hier. Und vor dem Allacher und Aubinger Tunnel wird der Verkehr immer noch blockweise abgefertigt. Fahrt vorsichtig und kommt alle gut und sicher an.
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Hit von vor 3 Jahren. Komet, Udo Lindenberg und Apache 207 für euch hier bei uns in Bayern 3. Ja, mit wehenden Haaren sausen wir im Cabrio in Richtung Feierabend. Die Sonne scheint, unsere Liebsten sind bei uns und wir haben eine richtig gute Zeit. So fühlt sich der neue Song von Vesper an. Beautiful Life, den feiern wir ganz neu für euch in Bayerns Hitradio Nummer 1. 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
3: Um kurz nach vier legt Kamrat hier los. 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
4: Um 16 Uhr mit Markus Weber. Das deutsche Bildungssystem steht unter Druck. So lautet die zentrale Botschaft im neuen nationalen Bildungsbericht. Vorgestellt hat ihn am frühen Nachmittag Ministerin Prien.
5: Zuwanderung, Inklusion, Digitalisierung und Fachkräftemangel fordern alle Bildungsbereiche heraus. Von der frühkindlichen Bildung bis zur Weiterbildung im Beruf. Die Autoren des Bildungsberichts sprechen von einer Blockade im Bildungssystem. Trotz zahlreicher Reformen gäbe es zu wenige Fortschritte. In einigen Bereichen verschlechterten sich sogar die Ergebnisse. So steige die Zahl von Schülerinnen und Schülern in der 9. Klasse, die den Mindeststandard in Mathematik nicht erreichen, auf 24%. 2018 waren es noch 15%. Aus Berlin, Nicole Markwald.
4: Der bayerische Ministerpräsident Söder will an der Mütterrente festhalten. Das hat der CSU-Chef nach einer Sitzung des Parteivorstands gesagt. Die Mütterrente sei ein Herzensanliegen der Partei als Ganzes.
6: Die Mütterrente ist ein kleiner Beitrag mit großer Gerechtigkeitswirkung für viele Millionen Frauen in Deutschland. Die 10 Millionen Renten, die davon in Deutschland betroffen sind. Und wir bekommen aus der Bevölkerung unglaublich viel Zuspruch. Deswegen ist das Thema Verlässlichkeit, Glaubwürdigkeit mit der Mütterrente eng verbunden. Und ja, die Mütterrente bleibt und sie wird auch kommen.
4: Zuletzt hatten mehrere CSU-Spitzenpolitiker gefordert, bei den anstehenden Sozialreformen im Bund auch bei der Mütterrente gesprächsbereit zu sein. Der G7-Gipfel im französischen Evian beginnt heute Abend. Doch schon jetzt droht ein Streit zwischen den USA und Frankreich. Der französische Präsident Macron reagierte verärgert auf die neueste Zolldrohung von US-Präsident Trump gegen französischen Wein und Champagner. So läuft das nicht, sagte Macron in einem französischen Interview und kündigte ein Gespräch an. Die europäischen Staaten in der G7 bekräftigten unterdessen schriftlich ihre Zusage, die Straße von Hormuz nach Kriegsende zu sichern. Deutschland, Frankreich, Großbritannien und Italien boten eine rein defensiv ausgerichtete, unabhängige Militärmission an. Das norwegische Königshaus rutscht tiefer in die Krise. Der Sohn von Kronprinzessin Mette-Marit, Marius Borg-Høiby, soll für 4 Jahre ins Gefängnis. Ein Gericht in Oslo hat den 29-Jährigen 2 Fälle von Vergewaltigung sowie Gewalt gegen eine Ex-Freundin schuldig gesprochen. Das Urteil ist noch nicht rechtskräftig, Berufung ist möglich. Kurz vor Prozessbeginn war auch bekannt geworden, dass Mette-Marit früher Kontakt zu US-Sexualstraftäter Epstein hatte. Was Kinder und Jugendliche im Netz kaufen, wird zum erheblichen Teil von Influencern bestimmt. Das zeigt eine Studie der Krankenkasse DAK und des Uniklinikums Hamburg-Eppendorf unter 10- bis 17-Jährigen. Gut 40% von ihnen gaben an, durch Empfehlung von Influencern auf Produkte aufmerksam zu werden. Fast die Hälfte sagt, neue Produkte entdecken sie durch Werbung auf Social Media. Besonders gefragt sind Kleidung, Elektroartikel und Beauty-Produkte. Die Zeit 16.03 Uhr.
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7: Thomas Anzenhofer, wo ist es gerade wie?
8: In unteren Oberfranken tut sich die Sonne momentan zum Teil noch recht schwer, aber zum Abend, da klappt das dann. Die Wolken lösen sich nämlich auf und dann wird es über Nacht 4 Grad kalt am Bayerischen Wald, sonst um 8 Grad und örtlich bis zu 11 Grad. Der Dienstagmorgen, ja, im Osten Bayerns haben wir erst noch Sonnenschein, aber ansonsten ziehen dann nochmal Wolkenfelder durch, die bringen hier und da Schauer und am Nachmittag eventuell auch mal ein Gewitter. Der Wind ist schwächer als heute, die Temperaturen dagegen höher. Morgen Nachmittag 20 Grad im Fichtelgebirge bis 26 Grad in Kahl am Main.
7: Das klingt auch super.
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7: Ein Hallo auf die Straßen um 4:04 schauen wir auf die A3 Passau Richtung Nürnberg. Hier ist am Kreuz Regensburg in der Überleitung zur A93 Richtung Holledau wegen eines defekten LKW gesperrt. Auf der A6 Weidhaus Richtung Nürnberg zwischen Weidhaus Autobahn und Pleistein, da gibt's gerade 6 Kilometer Stau, etwa 20 Minuten Zeitverlust an der Stelle. Wir gehen auf die A93 Regensburg Richtung Weiden, da ist zwischen Schwarzenfeld und Nabburg nach einem Unfall mit mehreren Fahrzeugen gesperrt. Da regelt die Feuerwehr den Verkehr. Aktuell gibt's 3 Kilometer Stau ab Schwandorf Nord. Und die A93 Weiden Richtung Holledau zwischen Regenstauf und Regensburg Süd 8 Kilometer stockend mit knapp einer halben Stunde extra. Auf der A95 München Richtung Garmisch-Partenkirchen ist zwischen Penzberg-Iffeldorf und Zindelsdorf nach einem Unfall gesperrt. Da gibt's eine Umleitung. Und wir kommen zur letzten Meldung. A99 Westumfahrung München Richtung Nürnberg zwischen dem Dreieck München Südwest und dem Dreieck Feldmoching. Gerade 16 Kilometer Stau nach einem Unfall mit einer Dreiviertelstunde Zeitverlust. Vor dem Allacher und im Aubinger Tunnel wird der Verkehr jeweils blockweise abgefertigt. Passt wie immer gescheit auf euch und aufeinander auf.
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7: Ha ja, und es windet noch gescheit bei uns in Bayern, aber ich finde eh, dieses Bäumerauschen ist ja eins der schönsten Geräusche. Also falls ihr gerade schon oder noch im Auto sitzt, könnt ihr euch ja vielleicht den Feierabendverkehr so ein bisschen bäumerauschenmäßig vorstellen. Alternativ vielleicht auch als Meeresrauschen, je nachdem, wie man es halt gern hat, gell? Habt's schön in Bayern 3.

0: Dangerous von Akon und Cardinal Official in eurem Hitradio Nummer 1 in Bayern 3. Und ob bei der Fußball-Weltmeisterschaft oder hier in Bayern in unseren Vereinen, wir merken es ja immer wieder, Sport verbindet uns. Und das muss man doch mal belohnen. 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
0: Ja, deshalb feiern wir nämlich aktuell die Vereinsleute. 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Ihr könnt euch auf bayern3.de bewerben, so wie der Daniel Helmecke, der ist Schiedsrichterobmann vom SV Eintracht Bergler in Oberbayern. Und Daniel, ihr habt es bei eurem Verein geschafft, viele junge Schiedsrichter fürs Pfeifen zu begeistern. Wie kommt's?
2: Das ist eine wirklich gute Frage, aber ich glaube, das liegt tatsächlich an den Jungschiedsrichtern, die bei uns seit 3 Jahren im Verein als Schiedsrichter aktiv sind. Die haben einfach sich gegenseitig so motiviert, dass da viele Jugendliche dann Spaß daran gefunden haben. Ja.
0: Weil, das muss man ja schon sagen, das ist kein leichter Job. Ne? Man braucht schon ein dickes Fell, oder?
2: Zuweilen schon, ja. Letzten Endes macht jeder auf dem Platz auch mal seine Fehler, genauso wie die Spieler ihre Fehler machen, machen das natürlich auch manchmal die Schiedsrichter. Aber die positiven Dinge überwiegen. Ja, man muss lernen, damit umzugehen.
0: Also ihr fühlt dann auch immer mit den Schiedsrichtern jetzt bei der WM, oder?
2: Ja, klar.
0: Dass die auch keinen leichten Job haben.
2: Also das ändert sich tatsächlich total und man bekommt eine andere Betrachtungsweise auch auf die Spiele.
0: Jetzt hast du aber gesagt, die schönen Anekdoten, die überwiegen schon auch, ne?
2: Ja.
0: Hast du da eine für uns, was dir besonders gut gefallen hat bei euch?
2: Ja, durchaus. Also da war mal ein Einsatz, da haben wir mal einen Schiedsrichter begleitet. Das war sein erstes Herrenspiel. Und da war ein 80-Jähriger am Fußballrand gestanden und nach dem Spiel ist er zu dem Schiedsrichter hingegangen und hat gesagt, ich war selber Schiedsrichter und so gut, wie du das in deinem jungen Alter gemacht hast, hätte ich das niemals hinbekommen.
0: Ach schön. Wie alt war denn der junge Schiedsrichter?
2: Der war so 12, 13. Das war ganz am Anfang noch.
0: Cool. Jetzt sprechen wir immer nur von Schiedsrichtern. Wie schaut es denn mit den Schiedsrichterinnen aus?
2: Ja, wir haben tatsächlich bei unseren 12 Schiedsrichtern im Verein auch eine Dame, die Delilah.
0: Mhm.
2: Und die macht das herausragend gut. Also die steht da den Jungs in nichts nach.
0: Ja, da sind wir jetzt auf jeden Fall gespannt. Vielleicht pfeift ja bei einer WM dann auch mal ein Schiedsrichter oder eben eine Schiedsrichterin vom SV Eintracht Bergland. Und erzählt es weiter oder meldet euch selber an, wenn ihr eine Geldspritze gebrauchen könnt.
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0: Ja, Rodrigo wieder abgeliefert. Drop Dead, ihr ganz neuer Song hier in eurem Hitradio Nummer 1 in Bayern 3. Warum steht hier eigentlich eine Mikrowelle? Wenn ihr aktuell auf eine Berghütte geht, dann findet ihr da tatsächlich immer öfter eine rumstehen, aber nicht zum Essen warm machen, sondern zum Bettwanzen abtöten. 30 Sekunden bei 600 Watt, weil Hitze macht den Krabbeltieren den Gar aus. Die sind ja mittlerweile wirklich weltweit Thema und auch unsere bayerischen Wanderhütten, die haben den Bettwanzen jetzt den Kampf angesagt. Ja, aber auch selber kann man sich nach so einem Aufenthalt in so einer Hütte schützen. Das weiß unsere Korrespondentin Laura Gutkamp, die vor Ort für uns so ein paar Hütten besucht hat.
1: Nach der Tour Kleidung möglichst direkt bei 60 Grad waschen, den Rucksack nicht im Schlafzimmer auspacken, sondern über Badewanne oder Dusche ausschütten. Dann sieht man nämlich diese kleinen Viecher. Und was nicht waschbar ist, getrennt verpacken und kontrollieren. Und kleine Sachen können auch ins Tiefkühlfach. Hitze und Kälte sind nämlich die absoluten Killer für die Bettwanzen.
0: Ja, bei einer Freundin von mir, die haben mal ihre Sachen tatsächlich in die Sauna geschickt. Finde ich irgendwie auch ganz lustig. Das heißt jetzt aber übrigens nicht, dass es auf den Hütten wirklich auch Bettwanzen gibt. Also es sind vor allem die Vorkehrungen, die eben wichtig sind, damit es gar nicht erst zu einem Befall kommt. Und deswegen sind die Mikrowellen ab Juli tatsächlich sogar Pflicht in den Allgäuer Hütten vom Deutschen Alpenverein.
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0: Wir feiern unsere Fußballjungs. Ja. Und wir feiern mit ihnen. Ey, da ging's ab im Stadion gestern danach mit so einer Nummer hier. Und das im Stadion in den USA. Der Bundestrainer Julian Nagelsmann hat es netterweise gleich mal übersetzt.
1: The train has no brakes, it's a German song.
2: Lasst uns doch noch mehr deutsche Stadionsongs übersetzen, dass die alle mitsingen können. 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
0: Oh, so schön, ja.
2: 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Oder without air through the night. 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

0: Welche Daten von zehntausenden Schülerinnen und Schülern aus München sollen im Darknet gelandet sein? Das ist heute bekannt geworden. Jetzt ermittelt die Bayerische Zentralstelle Cybercrime zusammen mit der Kripo München.
1: Zu den konkreten Vorwürfen äußern sich die Behörden derzeit nicht. Im Raum stehen unter anderem Datenhehlerei und das Ausspähen von Daten. Gespeichert waren die Daten laut AZ bei einer Tochtergesellschaft der Stadt München, der LHM Services GmbH, kurz LHMS, die nach eigenen Angaben die IT für rund 900 Schulen, Kitas und Sportstätten erledigt. Bereits vor einem Jahr gab es Hinweise, dass die Firma Daten nicht sicher lagern würde. Im aktuellen Fall gibt es nun laut Abendzeitung den Verdacht gegen einen ehemaligen Mitarbeiter, der 2024 massiv Daten heruntergeladen und weitergegeben haben könnte. Annette Kugler, Bayern 3 in München.
0: Die Kripo Augsburg ermittelt gegen einen Stadtrat von Königsbrunn wegen Volksverhetzung. Der AfD-Politiker soll in einem Video auf seinem privaten Instagram-Account fremdenfeindliche Parolen gesungen haben. Auch die Staatsanwaltschaft ist eingeschaltet. Königsbrunns Bürgermeister Franz Feigl hatte Anzeige erstattet. Nach seinen Worten hat sich der AfD-Mann nicht wirklich entschuldigt. Bei einem C-Jugend-Fußballspiel in Pfarrkirchen in Niederbayern haben sich Eltern am Spielfeldrand so heftig gestritten, dass die Polizei kommen musste. Vorher hat der Schiedsrichter das Spiel sogar abgebrochen. Die Polizei blieb dann sicherheitshalber da, bis die Gastmannschaft aus Kirchdorf abgereist war. Auslöser für den Streit war ein Foul. Im Gegensatz zu den Eltern sind die Spieler beider Mannschaften aber, wie es heißt, bis zum Schluss ruhig geblieben.
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3: Thomas Anzenhofer, was erwartet uns heute noch?
4: Bevor die große Hitze mit rund 32 Grad ab Donnerstag kommt, haben wir es heute noch vergleichsweise kühl, 20 Grad im Schnitt. Am Abend werden dann auch im Norden Frankens die Wolken immer weniger und die Sonne scheint. Für morgen rauschen dann aber nochmal Wolkenfelder durch und sie bringen zumindest vereinzelt Regen und Gewitter. Wird aber gleichzeitig wärmer, 20 bis 26 Grad. Mittwoch dann bis 29 Grad, meistens trocken und teilweise zumindest sonnig. Danach und bis mindestens mal Sonntag schwülheiße Luft mit Sonnenschein, einigen Wolken und ab Freitag schon kräftigen Gewittern dazu.
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3: Ein Servus auf die Straßen. Wir schauen auf die A3 Passau Richtung Nürnberg. Da ist am Kreuz Regensburg in der Überleitung zur A93 Richtung Holledau wegen eines defekten LKW gesperrt. Auf der A6 Weidhaus Richtung Nürnberg zwischen Weidhaus Autobahn und Pleistein gibt es gerade 5 Kilometer Stau und stockenden Verkehr bei einer Viertelstunde Zeitverlust. Die A93 Regensburg Richtung Weiden ist zwischen Schwarzenfeld und Nappburg nach einem Unfall mit mehreren Fahrzeugen gesperrt. Da regelt die Feuerwehr den Verkehr, aktuell mit 7 Kilometern Stau ab Schwandorf Mitte. Auf der A93 Weiden Richtung Holledau zwischen Regenstauf und Regensburg Süd 8 Kilometer stockend mit knapp einer halben Stunde Zeitverlust. Die A95 München Richtung Garmisch-Partenkirchen ist zwischen Penzberg-Iffeldorf und Sindelsdorf nach einem Unfall gesperrt. Es gibt eine Umleitung. Auf der A99 Westumfahrung München Richtung Nürnberg zwischen dem Dreieck München Südwest und dem Dreieck Feldmoching aktuell 16 Kilometer Stau nach einem Unfall mit einer Dreiviertelstunde Verlängerung. Vor dem Allacher und dem Aubinger Tunnel wird der Verkehr jeweils außerdem blockweise abgefertigt. Dann schauen wir auf die B15 Regensburg Richtung Landshut zwischen Regensburg Ost und Obertraubling. 2 Kilometer Stau mit einer halben Stunde. Die B17 Landsberg Richtung Augsburg zwischen Augsburg-Göckingen Arena und Göckingen-Ausfahrt Gabelsberger Straße. Da gab es einen Unfall auf der linken Spur. Und die letzte Meldung von der B471 Fürstenfeldbruck Richtung Oberschleißheim zwischen Dachau-Mitte und Oberschleißheim staut sich's mit 20 Minuten extra. Hey, ganz viel Geduld, wo es braucht. Passt wie immer gescheit auf euch und aufeinander auf.
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0: 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Davon hat uns Nelly Furtado ein Lied gesungen. Immer noch geil Hit in eurem Hitradio Nummer 1 in Bayern 3. Hey, und ganz ehrlich, ne, egal was. Also so vom Hamsterrad ölen, der Klospülung reparieren, bis zum Haus sanieren und Gartenhaus zimmern. Es gibt doch für alles Online-Tutorials. Aber für eine Sache gibt's in Bayern einen ganz besonderen Kurs. Und zwar ganz offline, nämlich einen Sensenkurs. Ja, richtig gehört. Damit ihr euren Garten umweltschonender und vor allem leise auch auf Vordermann bringen könnt, gibt's im Bauernhofmuseum Frenzdorf in Oberfranken. Und das Interesse ist tatsächlich riesig. Und laut der Kursteilnehmer läuft's auch 1A.
1: Wenn man es dann gezeigt und gelernt kriegt, dann ist der Rest nur noch Übung.
2: Das klappt super. Das ist richtig schön geschmeidig und sehr meditativ, also und überhaupt nicht anstrengend.
0: Ja, damit's halt auch gescheit schmeidig läuft, gell, muss natürlich die Sense auch sehr scharf sein. Dass es sich also lohnt, sich das auch wirklich von Profis zeigen zu lassen, das hat tatsächlich mein Kollege Sascha Seelemann, a.k.a. Sensemann. Ja, der hat sich das nämlich gedacht, ach, so ein Videotutorial, das reicht mir doch dafür.
3: Sense ausgeliehen vom Opa, ab an die Wiese, noch kurz zwei Tutorials geguckt auf YouTube, wie man die Sense schön schleift. Ich zack, zack, zack, beim dritten Mal 1 Zentimeter tief in Finger geschnitten. Oh. Waren 3 Stiche. Musste genäht werden und ich trage immer noch einen Verband. Also passt auf, macht lieber so einen Sensenkurs. Ist auf jeden Fall eine gute Idee.
0: Ja, gute Besserung, Sascha, weil Senseschleifen ist nämlich auch Teil des Kurses, gell?
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9: Gleich in Bayern 3. Kato und John mit Turn the Lights Off in eurem Hitradio Nummer 1. Außerdem The Fray mit am Start und jetzt aber erstmal kurz und knapp unser News-Update für euch um voll.
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10: Um 17 Uhr mit Markus Weber. Ob jemand aufs Gymnasium geht und studiert, hängt in Deutschland immer noch stark vom Elternhaus ab, stärker als in vielen anderen Ländern. Das zeigt der neue nationale Bildungsbericht, den Ministerin Prien vorgestellt hat. Sie sprach von einem häufigen Zusammenhang bei den Bildungschancen mit Armut oder einem Migrationshintergrund.
11: Häufig bestehen schon vor Schulbeginn ungleiche Startbedingungen. Der Bildungsbericht zeigt, die Unterschiede, die schon vor der Einschulung bestehen, bleiben im Schulverlauf nahezu stabil. Der Bericht von unabhängigen Forschern erscheint alle 2 Jahre und betrachtet das gesamte deutsche Bildungssystem, beginnend bei der frühkindlichen Bildung über Schulen und Hochschulen bis hin zur Erwachsenenbildung. Aus Berlin, Nicole Markwald.
10: Noch gut 2 Wochen, dann ist der Tankrabatt Geschichte. Und es soll auch keine neuen Hilfen für Autofahrer geben. Das hat CDU-Fraktionsvize Sepp Müller der Augsburger Allgemeinen gesagt. Er ist auch einer der beiden Vorsitzenden der zuständigen Arbeitsgruppe. Nach seinen Worten ging es um eine zeitlich befristete Entlastung. Die sei aber wegen des Friedensabkommens mit dem Iran und der fallenden Ölpreise nicht mehr notwendig. Die CSU hat nach der internen Kritik zuletzt, auch an Parteichef Söder, heute einen 10-Punkte-Plan für die Zukunft vorgestellt. Söder will nach eigener Aussage mehr auf die Basis hören. Arne Wilsdorf berichtet.
12: Basiskonferenzen, mehr digitale Umfragen und direkte Mitbestimmung der Mitglieder und eine personelle Neuaufstellung in der Grundsatzkommission. Diese Gedanken habe er sich schon länger gemacht, so Söder. Präsentiert hat er sie jedoch nach dem kritischen Pfingstbrief von Parteivize Manfred Weber und der wiederaufkeimenden parteiinternen Kritik an der Mütterrente. Söder machte nach der Vorstandssitzung klar, die Mütterrente sei nicht sein persönliches Herzensanliegen, sondern in der CSU sehr beliebt, in Berlin beschlossen und sie werde kommen.
10: In gut einer Stunde feiert der Bundeswehrstandort Hof sein 55-jähriges Bestehen und zwar mit einem öffentlichen Appell in der Altstadt. Das war so schon vor 5 Jahren zum 50. Jubiläum geplant, damals aber wegen der Corona-Beschränkungen nicht erlaubt. Dort arbeiten nach Bundeswehrangaben 500 Soldaten. Was genau sie tun, ist streng geheim. Denn die Soldaten entwickeln dort neue Methoden zur Informationsgewinnung über gegnerische Streitkräfte.
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10: Die deutsche Nationalmannschaft ist noch immer ein Quotenbringer. Mehr als 23 Millionen Menschen haben gestern Abend im ersten das WM-Auftaktspiel gegen Curaçao gesehen. Ein Marktanteil von 70%. Heute und morgen haben die Spieler frei, bevor sich das Team auf den nächsten Gegner Elfenbeinküste vorbereitet. Wie es heute bei der WM weitergeht, weiß Maja Gräf.
13: Gegen den WM-Neuling Kap Verde steigt heute einer der großen WM-Favoriten ins Turnier ein. Spanien trifft um 18 Uhr in Atlanta auf den afrikanischen Inselstaat. Die Furia Roja ist der amtierende Europameister. Auch Belgien hat heute seinen ersten Auftritt bei der WM in Seattle gegen Ägypten. Besonders im Fokus steht danach das Spiel um 3 Uhr nachts. Dann hat der Iran seinen ersten WM-Auftritt in den USA gegen Neuseeland. Der Iran befindet sich seit Ende Februar im Krieg mit den USA.
10: Die Zeit 17.03 Uhr.
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9: Thomas Anzenhofer hat da den Überblick.
14: Neben viel Sonnenschein gibt es immer noch Wolken und die halten sich vor allen Dingen nördlich des Mains, werden aber weniger und machen langsam der Abendsonne Platz. Über Nacht wird es frisch, 4 bis 11 Grad und morgen dann schon ein paar Grad wärmer wieder als heute. 20 Grad im Fichtelgebirge bis 26 Grad in Kahl am Main. Anfangs wird es dazu im Osten bei uns noch ein bisschen Sonnenschein geben, dann ziehen aber Wolkenfelder durch und die bringen hier und da Regen mit vielleicht einem Gewitter am Nachmittag und Abend. Der Wind ist nach wie vor da, aber schwächer als heute.
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9: 4:05, ein Hallo auf die Straßen. Erstmal auf die A3, Passau Richtung Nürnberg. Da ist am Kreuz Regensburg in der Überleitung zur A93 Richtung Holledau wegen eines defekten LKW gesperrt. Wir gehen auf die A6, Weidhaus Richtung Nürnberg. Zwischen Weidhaus Autobahn und Pleierstein 4 Kilometer Stau und stockender Verkehr mit einer Viertelstunde extra. Auf der A7, Fulda Richtung Würzburg, zwischen dem Dreieck Schweinfurt-Wenneck und Gramschatzer Wald. Stau wegen Bergungsarbeiten nach einem Unfall, hier eine gute Viertelstunde. Dann auf der A8 Salzburg Richtung München, zwischen Achenmühle und Rohrdorf gab es einen Unfall. Die A93 Regensburg Richtung Weiden ist zwischen Schwarzenfeld und Nabburg nach einem Unfall mit mehreren Fahrzeugen gesperrt. Da regelt die Feuerwehr den Verkehr und aktuell staut sich's ab Schwandorf-Mitte. Auf der A95 München Richtung Garmisch-Partenkirchen ist zwischen Penzberg-Iffeldorf und Sindelsdorf wegen Bergungsarbeit nach einem Unfall gesperrt. Da gibt's eine Umleitung. Jetzt gehen wir auf die A99 Westumfahrung München Richtung Nürnberg. Zwischen Lochhausen und dem Dreieck Feldmoching stockt der Verkehr mit gut 10 Minuten extra. Vor dem Allacher und dem Aubinger Tunnel wird der Verkehr jeweils blockweise abgefertigt. Auf der B15 Landshut Richtung Rosenheim zwischen Landshut-Harlander Knoten und Landshut-Kupfereck aktuell 2 Kilometer Stau mit einer guten halben Stunde Zeitverlust. Und eine letzte Meldung von der B471 Fürstenfeldbruck Richtung Oberschleißheim. Zwischen Dachau-Mitte und Oberschleißheim staut sich's. Auch hier eine gute Viertelstunde extra. Hey, ganz viel Geduld euch. Kommt gut und sicher in euren Feierabend.
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9: Ja, hi. Und jetzt die Frage Mitte Juni. Wie ist bei euch so der Stand auf dem Erdbeertacho? Also seid ihr noch Fan oder kommen sie euch schon zu den Ohren raus? Weil mir sind bislang leider recht wenig Erdbeeren begegnet diese Saison. Was habe ich also falsch gemacht? Vielleicht geht's euch ja ähnlich. Vielleicht schaffen wir es die Woche ja auch noch aufs Erdbeerfeld. Jetzt hören wir Kate und John in Bayern 3. Habt einen schönen Montag.

0: The Fray, How to Save a Life in eurem Hitradio Nummer 1 in Bayern 3. Lassie, Rex, die Paw Patrol, das sind ja so Hundehelden, die wir so kennen. Und ab jetzt aber auch die Hundestaffel Inntal in Oberbayern mit der Helen und ihrem Golden Retriever Bailey. Vielleicht habt ihr es nämlich bei uns in den Nachrichten gehört. Am Wochenende war Großübung im Wald in Waldkraiburg mit 250 Leuten. Das gespielte Szenario, eine Partyhütte im Wald ist explodiert und Helfer mit Hundesuch suchen das Gelände ab. Die Opfer sind blutig geschminkt im Gebüsch versteckt und wurden dann eben von der Hundestaffel gesucht. Helen weiß übrigens, welche Hunde für so einen Job geeignet sind.
1: Grundsätzlich kann es jeder Hund, der Spaß an der Arbeit hat. Die müssen ein bisschen lauffreudig sein, die müssen gerne mit Menschen in Kontakt sein und am besten Hans auch verfressen, weil es natürlich über die Belohnung die ganze Arbeit verknüpfen. Wir haben auch über Jahre jetzt einen Chihuahua gehabt. Der hat seine Arbeit auch super gemacht.
0: Wie süß ist das? Oder ein Chihuahua als Suchhund in so einer Rettungsstaffel, also mit so orangener Weste. Was für ein Bild. Ja, die Übung ist übrigens natürlich gut ausgegangen. Keiner ist zurückgeblieben. Alle wurden gefunden. Also danke an Helen und Bailey und alle anderen Helfer und Helferinnen, die in ihrer Freizeit üben, damit wir alle sicher sind, sollte doch mal was passieren.
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0: Das ist die ganz neue von Ray Dalton. Go That High in eurem Hitradio Nummer 1.
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0: Immer ehrlich, was hab ich noch gelacht, als ich gesehen habe, dass mein Bruder 8:1 für Deutschland getippt hatte bei uns in der Familienrunde. Und dann hat einfach die deutsche Nationalelf eiskalt zumindest 7:1 in ihrem WM-Auftaktspiel gegen Curaçao gewonnen. Das ist einfach unfassbar. Und eins der 7 Tore hat übrigens ein Oberpfälzer geschossen. Aber haben das die Oberpfälzer selber eigentlich so richtig auf dem Schirm? Da haben wir uns mal in Regensburg umgehört.
2: Ein Oberpfälzer, oh, war das der Brown? Ja, dass er Oberpfälzer ist, wusste ich nicht. Aber natürlich muss der Oberpfälzer sein, wenn der ein Tor schießt.
3: Ja klar, der Nathaniel Brown aus Kümmersbruck. Stimmt, oder?
4: Nathaniel Brown. Ich glaube, er spielt ein großes, also wird ein richtig gutes Turnier spielen, bin ich mir fast sicher.
0: Oh, das ist richtig süß. Also da hat Nathaniel Brown auf jeden Fall einige Fans in der Heimat. Und wir wünschen ihm und natürlich auch uns, dass er diese WM noch ganz viele oberpfälzische Tore schießen darf.
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4: Nach Kritik an seinem Führungsstil hat CSU-Chef Markus Söder angekündigt,

0: Frage gestellt. Riesenglück für einen Bergwanderer im Berchtesgadener Land. Der 30-Jährige war am Wochenende bei einem Ausflug nahe Pieding rund 70 Meter in die Tiefe gestürzt und erst kurz vor einer senkrecht abfallenden Felswand zum Liegen gekommen. Weil er sein Handy verloren hatte, blieb ihm nur, um Hilfe zu rufen. Tatsächlich hat ihn jemand gehört und die Bergwacht alarmiert. Die konnte den Verletzten per Hubschrauber retten. Das bayerische Raumfahrt-Startup ISA Aerospace versucht heute seinen zweiten Raketentestflug. Nach monatelangen Verzögerungen nimmt das Unternehmen einen neuen Anlauf. Ein entsprechendes Zeitfenster öffnet sich später am Abend. ISA Aerospace aus Ottobrunn bei München will die technologische Abhängigkeit von den USA verringern. Die Raketen sollen später mal Satelliten ins All bringen.
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2: Thomas Anzenhofer, was passiert da heute noch so?
3: Am Abend lösen sich jetzt auch die Wolken ganz im Norden Bayerns auf und es wird bis morgen früh kalt bei 4 bis 11 Grad. Erst gibt's noch ein bisschen Sonnenschein morgen früh im Osten Bayerns, dann schon bald aber neue Wolkenfelder und auch mal Regen zwischendurch, vereinzelt gewittert. Gleichzeitig wird es aber wärmer, 20 bis 26 Grad morgen. Mittwoch mal Sonne, mal Wolken und meistens trocken bei 23 bis 29 Grad und ab Donnerstag. Da dann schwül heiß bei 28, 29 Grad im Fichtelgebirge, die kühlsten Regionen, 33, 34, ja sogar 35 Grad am Freitag dann am Untermain.
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2: Kurz nach 17:30 und wir schauen erstmal auf die A3 Passau Richtung Nürnberg. Hier ist am Kreuz Regensburg in der Überleitung zur A93 Richtung Holledau wegen eines defekten LKW gesperrt. Auf der A6 Heilbronn Richtung Nürnberg zwischen Schnelldorf und Feuchtwangen Nord staut sich's. Da steht ein defekter LKW. Auf der A6 Weidhaus Richtung Nürnberg zwischen Weidhaus Autobahn und Pleistein 4 Kilometer Stau und stockender Verkehr, ungefähr 10 Minuten Zeitverlust aktuell. Auf der A7 Fulda Richtung Würzburg zwischen dem Dreieck Schweinfurt-Werneck und Gramschatzer Wald. Hier staut sich's wegen Bergungsarbeiten nach einem Unfall. Ungefähr eine gute Viertelstunde braucht er hier extra. Genauso auf der A92 München Richtung Deckendorf zwischen Unterschleißheim und Freising Süd. Da gibt es nämlich 5 Kilometer Stau. Dann schauen wir auf die A93 Regensburg Richtung Weiden. Hier ist zwischen Schwarzenfeld und Nappburg nach einem Unfall mit mehreren Fahrzeugen noch immer gesperrt. Und die Feuerwehr regelt den Verkehr. Aktuell gibt es ab Schwandorf Mitte Stau. Wir gehen auf die A94 München-Passau. Da ist in beiden Richtungen zwischen Malching und Kirchham gesperrt. Es wurde am Tunnel nämlich die Höhenkontrolle ausgelöst. Auf der A95 München Richtung Garmisch-Partenkirchen ist zwischen Penzberg-Iffeldorf und Sindelsdorf wegen Bergungsarbeiten nach einem Unfall gesperrt und es gibt eine Umleitung. Und die letzte Meldung auf der A99 Westumfahrung München Richtung Lindau zwischen Neuherberg und dem Dreieck Allach. 6 Kilometer stockender Verkehr mit etwa 10 Minuten extra. Passt wie immer gescheit auf euch und aufeinander auf.
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Sarah Larsson in Bayern 3 mit Memory Lane. Obacht, auf der A8 Stuttgart Richtung München gibt's eine Gefahrenmeldung. Zwischen Günzburg und Burgau liegen zwei Eimer auf der Fahrbahn. Da stehen zwar zwei Elmer, aber ich bin sicher, es sind Eimer. Vorsicht auch auf der A9 Berlin Richtung Nürnberg. Zwischen Weidensees und Plech liegen Fahrzeugteile. Passt hier besonders gut auf.

Das ist Eminem, Not Afraid in eurem Hitradio Nummer 1 in Bayern 3. 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
2: Gleich gibt's die ganz aktuelle von Bibi Rexha, New Religion. Außerdem ist er meiner Meinung nach super gute Rapper NF mit am Start. Und jetzt erstmal euer News-Update um voll alles, was heute so los ist in Bayern und der Welt.
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4: Um 18 Uhr mit Veit Schmelter. Die Liste der Bildungsbaustellen in Deutschland ist lang. Demografischer Wandel, Fachkräftemangel, Migration oder sinkende Kompetenzen beim Lesen oder Rechnen. Das geht aus dem aktuellen Bildungsbericht von Bildungsministerin Prien hervor. Ein Ergebnis: Bildungschancen werden oft schon entschieden, bevor ein Kind überhaupt eingeschult wird. Sarah Beham berichtet aus Berlin.
5: Schon mit 2 Jahren unterscheidet sich der Wortschatz von Kindern, je nachdem, welche Bildung die Mutter hat. Das hält der nationale Bildungsbericht fest. Dazu kommt, ausgerechnet die Kinder, die von einer Kita besonders profitieren würden, sind dort seltener. Kinder aus Familien mit niedriger Bildung oder mit Einwanderungsgeschichte. Der Bildungsbericht macht das konkret. Wenn die Eltern einen hohen Abschluss haben, gehen 40% der Kleinkinder in die Kita. Bei Eltern mit niedrigem Bildungsabschluss nur 20%. Sarah Beham, Berlin.
4: Am Abend beginnt der G7-Gipfel im französischen Evian. Kurz vorher wurde heute bekannt, dass die USA und der Iran ein Abkommen schließen wollen. Angela Ulrich berichtet vom Gipfel und sagt, dass die meisten Staaten darüber erleichtert sind.
6: Er ist, glaube ich, mächtig stolz darauf, dass er diese Unterzeichnung zumindest digital hingekriegt hat. Emmanuel Macron, der französische Gastgeber, hat Trump gratuliert, genauso wie Friedrich Merz schon vor der Abreise in Berlin. Frankreich und Großbritannien sind sehr schnell bereit, Schiffe, Hubschrauber zur Überwachung der freien Straße von Hormus, dieser Meerenge, zu schicken. Friedrich Merz sagt ja schon seit längerem, jetzt auch wieder, dass auch Deutschland dabei wäre, wenn die nötigen Voraussetzungen gegeben sind. Optimismus auf der einen Seite, aber auch noch ein bisschen gedämpfter hier in Evian.
4: Nach dem schlechten Abschneiden bei den Kommunalwahlen und der Kritik an Parteichef Söder hat die CSU einen 10-Punkte-Plan für die Zukunft aufgestellt. Dabei soll es laut Söder vor allem darum gehen, wieder mehr auf die Vorschläge der CSU-Basis einzugehen. Das soll mit digitalen Anträgen und Abstimmungen gelingen, einer Denkwerkstatt, einem Basiscamp sowie einem Hightech-Forum. Außerdem will die CSU aus der Hans-Seidel-Stiftung einen konservativen Think Tank machen. Söder kündigte außerdem an, dass die Mütterrente in jedem Fall kommt und erteilte einer Zusammenarbeit mit der AfD erneut eine klare Absage. Die Zahl der Menschen mit Demenz in Bayern wird in den kommenden Jahrzehnten wohl stark ansteigen. Die Krankenkasse AOK geht davon aus, dass statt heute knapp 200.000 Menschen im Jahr 2060 mehr als 340 Patienten im Freistaat an der Krankheit leiden werden. Laut der Prognose wird es dann auch starke Unterschiede zwischen Stadt und Land geben.
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4: In diesen Minuten startet einer der großen Favoriten in die Fußball-WM. Europameister Spanien trifft auf Kap Verde. Und das afrikanische Team ist dabei großer Underdog, denn Kap Verde ist heuer zum ersten Mal überhaupt in seiner Geschichte bei einer WM dabei. Später spielen dann noch unter anderem Belgien gegen Ägypten und Saudi-Arabien gegen Uruguay. Die Zeit, es ist 18.03 Uhr.
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2: Thomas Anzenhofer, wie ist es?
7: Im größten Teil Bayerns, da scheint die Sonne. Und auch in Unter- und Oberfranken lösen sich die Wolken noch vor Sonnenuntergang auf. Über Nacht wird es dann 4 bis 11 Grad kalt. Und morgen wärmer als heute, 20 bis 26 Grad. Der Wind ist zwar auch noch da, aber nicht mehr mit diesen starken Böen. Sonnenschein wird eher Mangelware sein. Am ehesten so ganz in der Früh im Osten Bayerns und dann am Abend wieder von Baden-Württemberg her. Dazwischen wird es meistens bewölkt sein und hier und da auch mal regnen, später Gewitter.
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2: Einen schönen guten Abend auf die Straßen. Um kurz nach 6 schauen wir auf die A6 Heilbronn Richtung Nürnberg. Zwischen Schnelldorf und Feuchtwangen Nord staut sich's, da steht ein defekter LKW. Die A6 Waidhaus Richtung Nürnberg. Zwischen Waidhaus Autobahn und Pleistein. Aktuell 4 Kilometer Stau und stockender Verkehr mit ungefähr 10 Minuten extra. Wir gehen auf die A94 Passau Richtung München. Zwischen Forst-Inning und Anzing Behinderungen nach einem Unfall. Auf der A95 München Richtung Garmisch-Partenkirchen ist zwischen Penzberg-Iffeldorf und Sindelsdorf wegen Bergungsarbeiten nach einem Unfall gesperrt. Da gibt's eine Umleitung. Auf der A99 Ostumfahrung München Richtung Nürnberg zwischen Kirchheim und dem Kreuz München Nord 3 Kilometer Stau, knapp 20 Minuten extra. Die A99 Westumfahrung München Richtung Lindau zwischen Neuherberg und dem Dreieck Allach 6 Kilometer stockender Verkehr, hier etwa 10 Minuten extra. Die B20 Straubing Richtung Pilsen zwischen Steinach und Ascher gab's einen Unfall. Wir gehen auf die B388 Passau Richtung Linz zwischen Passau Neue Ilsbrücke und Obernzell. Behinderungen nach einem Unfall. Und die letzte Meldung von der B472 Irschenberg Richtung Peiting zwischen Warkirchen und Bad Tölz. 2 Kilometer Stau, gut 20 Minuten extra. Passt wie immer gescheit auf euch und aufeinander auf und habt viel Geduld, wo es braucht.
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2: Hi, schön, dass ihr dabei seid. Egal wo. Ich habe gerade zum Beispiel diese Nachricht gekriegt. Wir fahren gerade zwischen Lüneburg und Uelzen und hören die Kada Gehret. Bei uns war es auch sehr windig und kalt. Liebe Grüße von Mama und Papa. Ah ja, stimmt, die waren ja unterwegs. Aber süß, ihr könnt mir auch jederzeit schreiben, da werde ich mich freuen. Bibi Rexha hören wir jetzt in Bayern 3 mit New Religion.

0: Let You Down von NF in eurem Hitradio Nummer 1 in Bayern 3. Und die Story klingt so ein bisschen nach einem Disney- oder Pixar-Film. Das, was da nämlich am Wochenende in Traunstein los war. Weil in solchen Filmen sind ja nämlich gerne auch mal so Tiere auf Abenteuern unterwegs. Und ja, erst hing da nämlich ein Plüschteddy im Baum fest, also wirklich Toy Story-mäßig. Mehrere Spaziergänger haben so ein übergroßes Plüschtier eben am Sonntagabend in einem Baum hängen sehen und dann die Polizei verständigt. Und jetzt wartet der Teddy bei der Polizei auf seinen Besitzer, also er kann abgeholt werden. Aber dann ging es auch noch für echte Tiere in den Einsatz. Ein verletzter Graureiher, der wurde dann in einer Auffangstation einquartiert. Und dann waren aber auch noch zwei Kühe auf der B305 unterwegs, die gemeinsam im Besitzer eingefangen werden konnten. Also, ich würde sagen, Plüschteddy, Graureiher und Kuhpaar, das klingt doch wirklich nach einem neuen Stoff für den nächsten Animationsfilm. Made in Traunstein.
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Living on a Prayer von Bon Jovi in eurem Hitradio Nummer 1 in Bayern 3. Wir hatten ja hier gerade die bayerische Toy Story mit dem Teddy, der im Baum festgehangen ist. Der echte Toy Story Film, nämlich der fünfte Teil, der hat gerade in den USA schon Premiere gefeiert. Den Titelsong dazu hat Taylor Swift geliefert und den auch live am Klavier performt. Richtig schön, mit ganz, ganz viel Gefühl. Bis der Film bei uns raus ist, dauert es tatsächlich noch einige Zeit, nämlich am 23. Juli, da läuft er bei uns an. So lange hören wir schon mal den Soundtrack, den Taylor geliefert hat. Taylor Swift, I knew it, I knew you. Ganz neu in Bayern 3.

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7: Um 6:30 mit Paul Schädelbeck.
8: Weil er Drogen und Handys ins Gefängnis geschmuggelt hat, ist ein Häftling der JVA Kaisheim heute verurteilt worden. Er soll für 4 Jahre und 6 Monate in Haft. Das Amtsgericht Augsburg hat außerdem 2 Mitangeklagte schuldig gesprochen, darunter die Lebensgefährtin des Häftlings. Einzelheiten von unserer Schwabenkorrespondentin Judith Zacher.

0: Dringender Mordverdacht. Die Ermittler prüfen jetzt das familiäre Umfeld. Gestern hatten Zeugen die 60-Jährige mit schweren Stichverletzungen an einem Radweg nahe des Elsenfelder Bahnhofs gefunden. Die Frau starb später im Krankenhaus. Künstliche Intelligenz soll Bayerisch lernen. Der Landesverein für Heimatpflege und Sprachwissenschaftler der Uni München haben sich für ein Forschungsprojekt zusammengeschlossen, das dabei helfen soll, Dialekte zu erhalten. Ab Juli führen sie dazu erste Interviews. Los geht's in Mittenwald im Landkreis Garmisch-Partenkirchen. In den kommenden 3 Jahren soll die KI dann mit weiteren Dialekten aus ganz Bayern gefüttert werden.
1: Dialekte erhalten. Super Sache, oder?
0: Super.
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1: Thomas Anzenhofer, was passiert da heute noch?
3: Die Wolken verziehen sich jetzt dann auch aus dem Norden Frankens und gleichzeitig verabschiedet sich Tief Sabine von uns. Wenn dann morgen die Sonne aufgeht, wird es erstmal 4 bis 11 Grad kalt sein und schon wieder oft bewölkt sein. Einzig so im Osten Bayerns, da spitzt sie schon noch besser durch. Ansonsten wird der Dienstag eben bewölkt und es kann mal regnen und am Nachmittag gewittern. Es wird wärmer bei 20 bis 26 Grad. Danach dann am Mittwoch noch ein paar Grad wärmer und ab Donnerstag schwülheiß. Freitag 29 bis 35 Grad. Erst gibt's lange Sonne, dann am Nachmittag kräftige Hitzegewitter.
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1: Einen schönen guten Abend auf die Straßen, kurz nach 6:30 haben wir's und wir schauen auf die A6 Heilbronn Richtung Nürnberg. Zwischen Schnelldorf und Feuchtwangen Nord Stau, da steht ein defekter LKW. Nochmal die A6, Weidhaus Richtung Nürnberg, zwischen Weidhaus Autobahn und Pleistein. Aktuell 4 Kilometer Stau und stockender Verkehr, etwa 10 Minuten Zeitverlust an der Stelle. Auf der A92 München Richtung Deckendorf auf Höhe von Dingolfing West steht ein defekter PKW. Wir gehen auf die A99, Ostumfahrung München Richtung Nürnberg, zwischen Kirchheim und Aschheim-Ismaning. Stau, da steht ein defekter LKW. Und die A99 Westumfahrung München Richtung Lindau, zwischen Neuherberg und im Dreieck Allach. 6 Kilometer stockender Verkehr, etwa 10 Minuten dauert es hier extra. Passt wie immer, gescheit auf euch und aufeinander auf.
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1: Kommt ein Typ in einen Fahnenladen und sagt, guten Tag, ich hätte gerne eine blaue Deutschlandflagge. Sagt der Verkäufer, sag mal, hast du ein Ei am Kopf? Die gibt's nur in schwarz-rot-gold. Sagt er, okay, dann nehme ich sie in rot. Ruft ein Mann beim Arzt an und sagt, Doktor, Doktor, mein Holzbein bereitet mir große Schmerzen. Warum das denn? Weil meine Frau mich gerade damit verdrischt. Mensch, in deinem Gesicht tut sich so wenig. Wenn ich dir jetzt ein Etikett an die Hörmuschel tacke, dann gehst du glatt als Steiftier durch. Aber ich probier's weiter, meine Güte. Warum ist Jesus am dritten Tag auferstanden? Weil man nach 3 Tagen einen Attest braucht. Oder kämpft er?
2: Fies.
1: Oder kämpft
2: nicht
1: er?
2: Nicht schlecht. Komm,
1: ich okay, du ja? willst es, dann liefere ich. Ich zünde jetzt das fette Finale. Google Earth hat angerufen, deine Mutter ist im Weg. Wenn deine Mutter zu Mackie geht, muss sie beim Bestellen sagen, was sie nicht essen will. Oh, da war ein Grinsen.
2: Ein Grinsen darf ich ja.
1: Aber nicht grunzen.
2: Oh, komm.
1: Yes.
2: Nicht dein Ernst.
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0: Materia mit Yasha und Miss Platinum, Lila Wolken. Obacht, eine Gefahrenmeldung auf der B8 Plattling Richtung Regensburg. Zwischen der B20 bei Alterhofen und Straubing sind Radfahrer unterwegs.
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0: Obacht auf der A9 München Richtung Nürnberg zwischen der Raststätte Fürholzen West und Allershausen. Da liegt eine Schaufel. Gebt hier bitte besonders gut Acht.
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0: Gleich die ganz neue von den Backstreet Boys. Bottle Up in eurem Hitradio Nummer 1. Außerdem ist gleich Lilly Tatschner für euch am Start ab 19 Uhr. Ich bin raus, habt's schön.
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9: Um 19 Uhr mit Veit Schmelter. Am Abend kommen die G7-Staaten zu ihrem Treffen im französischen Evian zusammen. Offiziell geht der Gipfel morgen los. Zu den G7-Staaten gehören Frankreich, Deutschland, Großbritannien, Italien, Japan, Kanada und die USA. Thema dürfte vor allem der beigelegte Konflikt zwischen den USA und dem Iran sein. Einschätzungen dazu von Angela Ulrich, die für uns aus Evian berichtet.
10: Ich glaube, die meisten anderen Staaten sind erstmal sehr froh, dass Donald Trump mit guter Laune hier ankommen wird. Denn er ist, glaube ich, mächtig stolz darauf, dass er diese Unterzeichnung zumindest digital hingekriegt hat. Emmanuel Macron, der französische Gastgeber, hat Trump gratuliert, genauso wie Friedrich Merz schon vor der Abreise in Berlin. Auch die Ukraine wird ein großes Thema werden. Volodymyr Zelensky ist morgen dabei. Da hat EU-Kommissionspräsidentin von der Leyen gelobt und gesagt, die Ukraine macht riesen Fortschritte. Und insofern wird Zelensky hier mit ziemlich offenen Armen empfangen. Und da hofft man hier doch, dass es in Sachen Unterstützung vorangeht.
9: Das Abkommen über ein Ende des Iran-Kriegs soll am Freitag dann offiziell in Genf unterzeichnet werden. Beide Seiten sind aber noch unterschiedlicher Auffassung über die Inhalte, wie Felis Kükrikol berichtet.
11: Der iranische Außenamtssprecher Baghaei stellte klar, dass für die Passage der Meerenge von Hormuz keine Transportgebühren erhoben werden sollen, sondern Gebühren für Navigationsdienste, Umweltschutzmaßnahmen und Versicherungsleistungen. Teheran bleibt bei seinem Atomprogramm selbstbewusst. Man reiche Uran ausschließlich für zivile Zwecke an. Die USA fordern hingegen die vollständige Beendigung des iranischen Atomprogramms, wie US-Vizepräsident Vance im Sender CBS erklärte.
9: Auf welche Schule ein Kind geht oder ob es studiert, hängt in Deutschland immer noch stark vom Elternhaus ab. Das zeigt der neue Bildungsbericht, den Ministerin Prien vorgestellt hat. Häufig bestehen schon vor Schulbeginn ungleiche Startbedingungen. Wenn die Eltern etwa einen hohen Bildungsabschluss haben, gehen 40% der Kleinkinder in die Kita, bei Eltern mit niedrigem Bildungsabschluss nur 20%. Der Bericht attestiert dem Bildungssystem außerdem viele Baustellen wie etwa Fachkräftemangel, Migration oder Nachholbedarf bei der Digitalisierung. Die CSU hat nach der internen Kritik zuletzt auch an Parteichef Söder heute einen 10-Punkte-Plan für die Zukunft vorgestellt. Söder will nach eigener Aussage mehr auf die Basis hören. Mehr digitale Umfragen, direkte Mitbestimmung der Mitglieder und eine personelle Neuaufstellung in der Grundsatzkommission gehören unter anderem zu dem Plan. Diese Gedanken habe er sich schon länger gemacht, sagte Söder heute. Was Kinder und Jugendliche im Netz kaufen, wird zum erheblichen Teil von Influencern bestimmt. Das zeigt eine Studie der Krankenkasse DAK und des Uniklinikums Hamburg-Eppendorf unter 10- bis 17-Jährigen. Gut 40% von ihnen gaben an, durch Empfehlung von Influencern auf Produkte aufmerksam zu werden. Fast die Hälfte sagt, neue Produkte entdecken sie durch Werbung auf Social Media. Besonders gefragt sind Kleidung, Elektronikartikel und Beautyprodukte. Die Zeit, es ist 19.03 Uhr.
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0: Die Wolken, die gerade noch am Himmel sind, verkrümeln sich jetzt im Laufe des Abends. In der Nacht wird es dann ganz schön frisch. Es geht runter auf 11 bis 4 Grad. Das sind die Tiefstwerte in der Nacht. Morgen am Dienstag bekommen wir dann einen Mix aus Sonne und Wolken. Die lassen ab und zu auch Regen da. Außerdem kommen gegen Nachmittag dann vereinzelt noch Gewitter dazu. Die Höchstwerte morgen 20 bis 26 Grad.
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0: Um 19.04 Uhr servus zu euch in die Autos und Lkw und da schauen wir auf die A73 Nürnberg Richtung Bamberg. Die Einfahrt Erlangen-Eltersdorf ist hier wegen Reinigungsarbeiten gesperrt und weiter auf der A99 Ostumfahrung München Richtung Nürnberg. Zwischen Kirchheim und dem Kreuz München Nord, hier staut sich's 4 Kilometer, macht für euch einen Plus von ca. 10 Minuten. Gute und sichere Fahrt euch.
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0: Servus. Und David Guetta, der platzt fast vor Stolz. Sein Sohn Tim Elvis, 22 Jahre, ist nämlich auch DJ und hat jetzt bei David als Voract aufgelegt. Also hat die Menge für seinen Papa schon mal so richtig warm gemacht. Und von dem Moment, als David Guetta dann übernommen hat, gibt's so ein süßes Bild. Da strahlen die zwei sich an. Es ist so Zucker. Nur Liebe dafür. Von und für David Guetta. Hier ist er mit Sia und Let's Love in Bayern 3.

The A-Team in Bayern 3, was geht? Ed Sheerans erster Hit. Seitdem schreibt er einen nach dem anderen. Aber nicht nur für sich selbst, sondern auch für andere. Zum Beispiel für eine der erfolgreichsten Boybands ever, die Backstreet Boys. Am Freitag haben sie einen neuen Song gedroppt. Bottle Up heißt der. Ist aus dem Soundtrack vom neuen Paw Patrol Film, der im August in die Kinos kommt. Und da hat eben Ed Sheeran die alte Hitmaschine mitgeschrieben. Dabei raus kam sommerlich, locker, flockig, sehr gut gelaunter Popsong über den Moment, wenn du verliebt bist und dieses Gefühl für immer festhalten willst, also du dieses Bauchkribbeln am liebsten in eine Flasche reinpacken und konservieren würdest. Ganz neu in Bayern 3, die Backstreet Boys mit Bottle Up.

0: Gänsehaut mit Lady Gaga und Hold My Hand in Bayern 3, was geht?
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0: Heute von Benedikt, 25, aus Burgthann bei Nürnberg. Er sagt, Musik war nie ein Ziel für ihn, sondern einfach schon immer Teil seines Lebens. Und was ich ja sehr, sehr putzig finde, er hat schon so als kleines Kind improvisierte Mini-Konzerte gegeben vorm nix besten Baum, der da gerade gut in der Gegend rumstand. Richtig süß. Benedikt ist aber auch krass sportlich und ist vor allem ein richtig guter Fußballer.
3: Also zum Spieler bei Greuther Fürth hat es bei mir leider nicht gereicht, aber ich war tatsächlich in Nürnberg in einer Eliteschule des Fußballs. Ich habe tatsächlich damals bei Wendelstein gespielt. Es ist vielleicht nicht so bekannt. Wir waren tatsächlich aber zu dem Zeitpunkt eine sehr starke Mannschaft und haben auch bayerisches Finale gegen Augsburg gespielt. Aber lustigerweise ist ein guter Klassenkamerad von mir, Jamie Leveling, jetzt Stammspieler beim VfB Stuttgart und spielt in der Bundesliga. Also das Programm hat tatsächlich für manche wirklich großen Erfolg gebracht.
0: Ja, und ob, jetzt ist Jamie Leveling nämlich im deutschen WM-Kader, im wahrsten Sinne des Wortes, also Goals. Und Benedikts Musik spielt in eurem Hitradio Nummer 1. Hier ist er mit Open Water in Bayern 3. 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

0: Richtung Nürnberg, zwischen Pfaffenhofen und Raststätte in der Holledau. Hier stockt der Verkehr nach einem LKW-Unfall. Es ist nämlich Kraftstoff ausgelaufen. Weiter auf der A70 Bamberg Richtung Bayreuth, zwischen Scherdorf und Turnau West. Auch hier ist ein Unfall passiert. A73 Nürnberg Richtung Bamberg. Die Einfahrt Erlangen-Eltersdorf ist wegen Reinigungsarbeiten noch gesperrt. Und A99 Ostumfahrung München Richtung Nürnberg, zwischen Kirchheim und dem Kreuz München Nord. Hier stockender Verkehr. Gute und sichere Fahrt euch. 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

0: der ist und bleibt für immer geil. Where is the love? Die Black Eyed Peas im Bayern 3, was geht? Und beim nächsten Duo dachte ich mir, als ich zum ersten Mal gehört habe, dass die was zusammen machen. Aha. Also wäre ich persönlich jetzt nicht sofort drauf gekommen. Als ich dann aber gehört habe, was dabei rausgekommen ist, dachte ich mir so, oha, das ist echt eine saucoole Kombi. Und unser neues Dreamteam sind Max Giesinger und der Eumerer vom Tegernsee. Er vom Land, der Max, der wohnt in Hamburg, also in der Großstadt. Und irgendwie hat's die zwei interessiert, wie sich das Leben vom jeweils anderen denn eigentlich so anfühlt. Welche Gedanken da so bei ihnen aufkamen, das haben sie freundlicherweise in einem echt coolen neuen Song festgehalten. Hier ist Großstadt in Bayern 3 von den neuen Buddies. Max Giesinger und Eumerer.
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0: 5'9 Brown Eyes.
1: Wird ja schon als Sommerhit 2026 gehandelt. Schauen wir mal, ob sie den Titel dann auch echt holen mit Raindance, Dave und Tems in Bayern 3.
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1: Genauer gesagt am Mittwoch, da fieber ich persönlich schon länger drauf hin. Es kommt nämlich endlich der zweite Teil der Culpa Mia-Reihe und zwar die Londoner Version. Also es gibt ja noch eine spanische, erzählen aber tatsächlich beide die im Grunde gleiche Story, nur eben mit einer anderen Besetzung. In Teil 1 ging es um die 18-jährige Noah, die mit ihrer Mutter nach London zieht, weil die einen reichen Geschäftsmann geheiratet hat. Der hat einen wahnsinnig gut aussehenden Sohn, Nick. In den verliebt sich Noah dann und die zwei landen in einer, ich sag mal, ziemlich turbulenten Beziehung. Die geht dann jetzt in die Verlängerung. Teil 2 heißt Deine Schuld, London. Da geht Noah zum Studieren nach Oxford. Nick ist super busy mit seinem Job. Beide lernen natürlich auch neue Leute kennen. Und da ist natürlich, ihr könnt es euch vorstellen, die Eifersucht und das Drama vorprogrammiert.
3: Das Einzige, was schwieriger ist, als die wahre Liebe zu finden, ist daran festzuhalten.
4: Vergiss mich nicht, wenn du in Oxford bist.
3: Ihr zwei seid oft zusammen.
4: Sie ist nur eine Kollegin.
1: Ob es wirklich nur eine Kollegin ist, wen Noah so kennenlernt und ob Nick und Noah am Ende dann doch zusammenbleiben, das können wir dann ab übermorgen bei Amazon Prime sehen. Da gibt's Deine Schuld London nämlich ab dem 17. Juni zum Streamen. Also ich bin auf jeden Fall schon hyped.

Was ein Brett in Bayern 3, was geht? Das sind Linkin Park mit Lost. Und wir werfen einen kurzen Blick auf die Straßen. Hier ist das Bayern 3 Verkehrsupdate mit einem Vorsicht für die A6 Nürnberg Richtung Heilbronn zwischen Aurach und Raststätte Frankenhöhe. Hier liegt eine Leiter auf der Fahrbahn. Hier bitte ganz besonders vorsichtig fahren.

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3: Um 20 Uhr mit Veit Schmelter. Zum Auftakt des G7-Gipfels in Evian ist US-Präsident Trump von Frankreichs Staatspräsident Macron empfangen worden. Im Mittelpunkt eines ersten Vier-Augen-Gesprächs dürfte das Abkommen mit dem Iran gestanden haben, berichtet unser Korrespondent vor Ort Michael Strempel.
4: Es gibt ja auch tatsächlich bei den übrigen Teilnehmern jetzt erstmal eine große Erleichterung darüber, dass ein Abkommen geschlossen wurde, auch wenn man noch jede Menge Fragen hat, wie substanziell denn wirklich die Zusagen sind, die da gemacht wurden und gerade wie sich das auch auswirken kann auf den freien Handel. Aber der Empfang für Trump durch Präsident Macron war betont freundlich und ich bin mir sicher, das wird bei den anderen auch so sein. Man wird den US-Präsidenten hier bei Laune halten wollen.
3: Die Einigung zwischen dem Iran und den USA macht den Menschen im Libanon Hoffnung, dass auch hier die Angriffe gestoppt werden. Doch trotz des mutmaßlichen Deals hat Israel heute wieder Ziele in dem Land attackiert. Bei einem Drohnenangriff kam libanesischen Medien zufolge mindestens ein Mensch ums Leben. Nach Darstellung der mit dem Iran verbündeten Hisbollah soll die Einigung zwischen Teheran und Washington auch für den Libanon gelten. Israelische Minister widersprachen dieser Darstellung. Zuwanderung, Inklusion, Digitalisierung und Fachkräftemangel fordern alle Bildungsbereiche in Deutschland heraus. Das geht aus dem heute vorgestellten nationalen Bildungsbericht hervor. Die Autoren sprechen von einer Blockade im Bildungssystem. Trotz zahlreicher Reformen gäbe es zu wenige Fortschritte in einigen Bereichen, verschlechterten sich sogar die Ergebnisse. So steige die Zahl von Schülerinnen und Schülern in der 9. Klasse, die den Mindeststandard in Mathematik nicht erreichen, auf 24%. 2018 waren es noch 15%. Aufatmen im Landkreis Bayreuth. Dort ist der 14-jährige Sohn des Bürgermeisters der Gemeinde Ahorntal wieder aufgetaucht. Unklar ist, wo sich der Jugendliche aufhielt. Anja Bühling berichtet über den erleichterten Bürgermeister Florian Questel.
5: Er bedankt sich für die Hilfe und Unterstützung an erster Stelle bei der Kripo Bamberg für die sehr gute Zusammenarbeit. Und er schreibt, wir lassen jetzt Ruhe einkehren. Das Verschwinden des Jungen hatte für viel Medienecho gesorgt, weil er seit dem 5. Juni trotz zahlreicher Suchmaßnahmen 10 Tage lang nicht auffindbar war. Sein Vater hatte daraufhin einen Suchaufruf über die Social-Media-Kanäle gestartet.
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3: Es ist die bisher wohl größte Überraschung. Europameister Spanien ist in seinem ersten Turnierauftritt gegen den WM-Neuling Kap Verde noch nicht in Form gekommen. Trotz drückender Überlegenheit und einem Star-Aufgebot rund um Lamine Yamal kamen die Spanier am Abend nicht über ein 0:0 Unentschieden gegen den Underdog aus Afrika hinaus. Und noch eine Meldung vom iranischen WM-Team. Hier haben die USA die Auflagen etwas gelockert. Die Mannschaft darf nun doch nach dem Spiel gegen Neuseeland in den USA übernachten. Die Lockerungen könnten im Zusammenhang mit dem Abkommen der US-Regierung mit den Machthabern in Teheran stehen. Die Zeit, es ist 20.03 Uhr.
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6: Falls ihr heute Abend noch raus wollt, dann zieht ruhig die dickere Jacke an. Es wird ganz schön frisch. 4 bis 11 Grad, das sind die Tiefstwerte in der Nacht. Morgen am Dienstag spielen dann Sonne und Wolken lustig Pingpong. So ein bisschen Regen haben sie auch im Gepäck und gegen später kann es dann auch mal gewittern. Das Ganze bei maximal 20 bis 26 Grad, das sind die Höchstwerte morgen.
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6: Um gleich 20.04 Uhr. Servus zu euch auf die Straßen. Und da habe ich eine Meldung für euch für die A9 München Richtung Nürnberg. Hier ist zwischen Lenting und Denkendorf ein Unfall passiert. Gute und sichere Fahrt euch.
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6: Hallihallo, ja, vielleicht seid ihr gerade noch im Auto unterwegs. Wir sind euer Beifahrer und kümmern uns natürlich um eine nice Playlist für euch. Und der hier, der groovt sommerlich gut gelaunt durch euer Hitradio Nummer 1, Katschi Offenbach in Bayern 3.

Neuer Sound von OneRepublic, Need Your Love. Hi, hier ist Bayern 3, was geht? Und was geht bitte ab, hat sich auch Luis Capaldi gedacht. Wir kennen ihn ja vor allem von seinen gefühlvollen Songs wie dem hier. Sein Riesenhit Someone You Loved. Aber statt Wow, Luis, du bist echt mein Lieblingssänger, haben die Leute auf der Straße irgendwann nur noch zugerufen, hey Luis, du bist mein Lieblings-TikToker. Luis hat nämlich eine ganze Zeit lang super viele Videos bei Social Media gepostet, die tatsächlich saulustig waren. Der Typ ist aber auch einfach witzig. Das Problem nur, irgendwann wollten die Fans nur noch seine albernen Videos und Luis war irgendwie schon ganz erschöpft davon, hat er jetzt erzählt. Ständig nur noch dieser witzige Dude zu sein auf Social Media. Deswegen hier nochmal zur Erinnerung für uns alle. Er ist auch ein wahnsinnig toller Sänger. Luis Capaldi in Bayern 3 mit Forget Me. Daisy.

Direkt vom Treppchen der Charts reingeflattert in Bayern 3, was geht? Sarah Larsson und Lush Life auf Platz 2 diese Woche in den bayerischen Top 25. Und die Melodie, die macht aber auch einfach so richtig gute Laune, oder? Und was Serien angeht, ist ja seit Wochen eine ganz hoch im Kurs. Off-Campus, College-Romanze. Und seitdem sie rauskam, ist Hauptdarsteller Garrett Graham oder Belmont Camelli, so heißt er im echten Leben, so der Crush von allen überhaupt, oder? Aber es gibt auch noch so andere Highlights. Ganz vorne dabei der Soundtrack zur Serie, der ist wirklich wahnsinnig gut. Und ein Song, der darauf besonders viral und steil gegangen ist im Streaming, ist Edge of the Earth von The Beaches. Und die konnten selber gar nicht glauben, dass ihr Song aus dem Jahr 2023, by the way, so durch die Decke schießt. Und sind der Serie so wahnsinnig dankbar, dass sie auf ihren Konzerten jetzt sogar immer Serienausschnitte zeigen, wenn sie diesen unfassbar tollen Song spielen. Edge of the Earth, hier sind die Beaches in Bayern 3.

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1: Ein Servus zu euch in die Autos und LKW um 8:30 mit der A9 München Richtung Nürnberg zwischen Lenting und Denkendorf. Hier ist ein Unfall passiert. Gute und sichere Fahrt euch.
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0: Are You Gonna Be My Girl? Chat, immer noch geil. Hi, hier ist Bayern 3, was geht? Und ich habe seit Tagen einen Ohrwurm. Genauso wie meine Freunde.
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0: Die Sprachnachricht habe ich gestern bekommen und süps, war es auch in meinem Gehörgang wieder aktiviert, aber nicht nur bei uns. So gefühlt bei ganz Social Media singt gerade jeder zu diesem Songschnipsel. Der ganze Track ist ja von Kitsch Creek, Blumengarten und Shirin David. Und er geht nicht nur in Deutschland gerade ab, sondern einfach international. Es ist echt crazy. Und ich war schon erst kurz überrascht, wie

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Er bringt das Wochenendgefühl schon am Montagabend in euer Hitradio Nummer 1. Das ist The Weeknd mit Blinding Lights in Bayern 3. Und wir werfen einen kurzen Blick auf die Straßen. Hier ist das Bayern 3 Verkehrsupdate um 8:45 mit einem Vorsicht für die A99 Westumfahrung München Richtung Lindau zwischen Dreieck Allach und Kreuz München West. Hier liegt ein Reifen auf der Fahrbahn. Hier bitte ganz besonders vorsichtig fahren.

0: The Fate of Ophelia. Taylor Swift ist letzte Woche als jüngste Frau überhaupt in die Hall of Fame der Songwriter aufgenommen worden, mit 36, und hat eine wirklich sehr rührende Rede gehalten, wie sehr ihre Eltern sie immer unterstützt haben. Also, die waren natürlich auch dabei. Ihr Lieben, ich sag ciao für heute. Ab 21 Uhr habt ihr hier ein Date mit Christine Barlock. Davor habe ich aber natürlich wie immer noch so einen kleinen Fun-Fact für euch. Umgangssprachlich kennen wir es ja, ne? So, gib mir mal bitte die Erdbeer-Aprikosen-Kirschmarmelade. Aber wenn man es genau nimmt, durften bisher nur Fruchtaufstriche aus Zitrusfrüchten so genannt werden, laut EU-Recht. Bei allem anderen musste Konfitüre aufs Etikett. Das ist jetzt aber aus und vorbei. Ab sofort dürfen die anderen endlich auch den Titel Marmelade tragen. Puh, ne? Da sind wir glücklich, dann wäre das ausgeklärt. Ciao, Sie.
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2: Um 21 Uhr mit Veit Schmelter. Nach jahrelangen Verhandlungen um Fluggastrechte in der EU steht nun fest, Passagiere haben künftig mehr Ansprüche und Rechte. Die EU-Staaten haben sich auf Änderungen geeinigt. Die wichtigsten Neuerungen erklärt Katja Lettmann.
3: Fluganbieter müssen künftig standardmäßig bei der Buchung den Preis inklusive Handgepäck ausweisen. Das soll Verbrauchern den Vergleich erleichtern. Unter 14-Jährige dürfen im Flugzeug künftig neben ihren Eltern sitzen, ohne dass die Platzreservierung extra bezahlt werden muss. Das gilt auch für Schwangere sowie Menschen mit notwendigen Begleitpersonen. Keine Änderungen gibt es bei Verspätungen. Die Staaten wollten ursprünglich, dass Passagiere erst ab 4 Stunden und nicht wie bisher schon ab 3 Stunden Verspätung eine Entschädigung bekommen. Das wurde aber abgelehnt.
2: Die Europäische Union hat offiziell ihre Beitrittsgespräche mit der Ukraine begonnen. In Luxemburg wurde über einen ersten Themenblock beraten. Dabei geht es unter anderem um rechtliche Fragen. So müssen Beitrittskandidaten nachweisen, dass ihre Rechtssysteme, der Grenzschutz und die Polizei den EU-Standards entsprechen. Neben der Ukraine haben auch für Moldau die Beitrittsgespräche begonnen. Diese waren jahrelang am Veto Ungarns gescheitert. Am Abend sind im französischen Evian die Staats- und Regierungschefs der G7-Staaten zusammengekommen. Präsident Macron sowie Kanzler Merz gratulierten den USA und dem Iran zu ihrem Abschluss eines Abkommens. Die europäischen Staaten in der G7, also Frankreich, Deutschland, Großbritannien und Italien, bekräftigen indes schriftlich ihre Zusage, die Straße von Hormuz nach Kriegsende zu sichern. Für den Schmuggel von Handys und Drogen in die JVA Kaisheim wurde ein Insasse zu einer Haftstrafe verurteilt. Der 37-Jährige muss weitere 4,5 Jahre in Haft. Das Amtsgericht Augsburg sieht es als erwiesen an, dass der Inhaftierte einen Justizbeamten bestochen sowie Handys und Drogen ins Gefängnis geschmuggelt und weiterverkauft hat. Seine Ex-Freundin, die ihm geholfen hat, wurde ebenfalls zu einer Haftstrafe verurteilt. Ein weiterer Helfer bekam eine Geldstrafe.
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2: Damit hätte wohl niemand gerechnet. Europameister Spanien hat in seinem ersten Turnierspiel gegen den WM-Neuling Kap Verde nur 0:0 gespielt. Und das trotz Starbesetzung und dutzenden Torchancen, berichtet unser Reporter aus Atlanta, Thomas Kunze.
4: Spanien hoch überlegen, aber Spanien ohne Tempo und ohne Intensität unterwegs. Und weil das so war, konnte Kap Verde auf der letzten Linie alles sehr, sehr gut verteidigen. Vojinha, der 40-jährige Keeper, hat auch einen tollen Tag. Hielt in Halbzeit 1 und Halbzeit 2 gegen Gavi, gegen Ferran Torres, gegen alle spanischen Versuche. Und die Kap Verde selbst hätten sogar treffen können, kurz vor dem Ende. Dine Borges, der Kapitän per Kopf nach Eckball. 0:0 zwischen Spanien und Kap Verde. Die erste Sensation. Und der WM ist perfekt.
2: Die Zeit, es ist 21.03 Uhr.
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5: Erst zum Morgen hin kann es ein ganz klein bisschen regnen. Ansonsten ist es eine trockene Nacht bei um die 11 Grad. Morgen gibt es viele Wolken, Regen, wenig Sonne und am Nachmittag kann es dann auch gewittern. Am Mittwoch wird es ein bisschen besser, aber auch hier kann es immer wieder regnen. Am Donnerstag kommt dann das Sommerfeeling und die Temperaturen auch zurück. Bis zu 33 Grad sind am Donnerstag drin. Vorher pegeln wir uns so bei 25 ein.
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5: Um 9:03 und wir starten zusammen auf der A3 Linz Richtung Passau. Zwischen Neuhaus am Inn und Passau Süd sind 2 Kilometer Stau. Hier dauert es circa 10 Minuten, bis ihr durch seid. Die A9 München Richtung Nürnberg zwischen Ingolstadt Nord und Lenting steht ein defekter PKW im Baustellenbereich. Und die A6 Heilbronn Richtung Nürnberg, die Einfahrt Rot, ist durch einen defekten LKW blockiert. Ansonsten eine gute und vor allen Dingen sichere Fahrt wünsche ich euch.
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1: 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Und hier ist Christine Barlock.
5: Der Sommer, der kommt so ganz langsam zurück und wir feiern ihn einfach schon mal ein bisschen mit euch. Wir sind die Luftmatratze, auf der ihr in einen noch recht frischen Sommerabend driften könnt. Wir pusten euch ganz langsam durch. Shakira gibt's gleich für euch zum Durchpusten. The Roots und vorher Tame Impala und Jenny mit Dracula.

Nur echt, wenn sie wirklich gefühlt alle 300 teilnehmenden Länder aufzählt, die Shakira in diesem einen von vielen offiziellen WM-Songs dieses Jahr, Shakira und Die Die, mit Burner Boy zusammen in eurem Hitradio Nummer 1 in Bayern 3. Und euch geht's doch bestimmt genauso. Der WM-Spaß hat nach dem Spiel gestern doch richtig Fahrt aufgenommen. Ich meine, das Spiel unserer Jungs gestern gegen Curaçao hat so viel Spaß gemacht. Gut, ja, alles klar, auch wenn ich jetzt im Tippspiel hier bei uns bei Bayern 3 auf Platz 44 von 45 abgerutscht bin, weil das 7:1, das habe ich jetzt tippmäßig gar nicht kommen sehen, aber genau das ist ja der Spaß am Ende bei so einem Tippspiel. Und ich hoffe einfach, bei euch läuft's besser beim Tippen. Und ganz süß finde ich übrigens ein Interview, wo ein Spieler aus Curaçao gesagt hat, hey, wir sind jetzt genauso gut wie Brasilien. So, das spielte natürlich auf das 7:1 gegen Brasilien im Halbfinale bei der WM 2014 an. Und ich finde, das ist doch eine wahnsinnig schöne Sichtweise. Wir sind genauso gut wie Brasilien. Ja, bei uns reißt die WM-Stimmung musikalisch hier auf gar keinen Fall ab, denn es gibt, ich habe es ja schon leicht angedeutet, mehrere WM-Songs dieses Jahr. Und der nächste wartet hier auf euch. Andrea Bocelli zusammen mit David Guetta, EJ und Megan Thee Stallion. Aber produziert wurde das Ganze von unseren Jungs aus Unterfranken, von Fastboy. Und genau den Song hören wir jetzt. DNA, More Than a Game. Ganz neu hier für euch in eurem Hitradio Nummer 1 in Bayern 3.

Lea und 110 in Bayern 3 Geburtstagsgeschenke zum runden Geburtstag zu finden. Ich finde, das ist immer ein Riesenstress, weil gerade zum runden Geburtstag will man ja irgendwas besonders Tolles finden. Richtig viel Spaß macht Keramik bemalen. Ja, das haben wir uns jetzt im Freundeskreis schon ein paar Mal so hin und her geschenkt und das ist so witzig, weil zumindest bei uns wirklich keiner malen kann und diese Tassen werden, und ich übertreibe nicht, extrem hässlich, aber wir müssen halt auch jedes Mal lachen, wenn wir die in der Früh dann wirklich aus dem Schrank rausnehmen und aus dieser einen Tasse dann unseren Kaffee trinken, und das macht wirklich Spaß und ist vielleicht auch was für einen Mann, der wirklich alles hat. Weil er hatte viele Hits und könnte sich wahrscheinlich den ganzen Keramikladen selbst bemalen. Gary Lightbody von Snow Patrol, der wird heute nämlich 50. Und wir wünschen ihm auf jeden Fall mal alles Gute zu seinem Geburtstag heute. Hoffen, er hat wirklich viele schöne Sachen geschenkt bekommen. Und wir hören ihn jetzt mit seiner Band und ihrem ersten großen Hit. Das größte Geschenk, was sie sich wahrscheinlich einfach selber gemacht haben. Run in Bayern 3.

0: Snow Patrol und Run in eurem Hitradio Nummer 1.
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0: Um 21.31 Uhr und ich habe eine Meldung für euch. Die A6 Heilbronn Richtung Nürnberg, die Einfahrt Rot, ist durch einen defekten LKW blockiert. Und die Polizei Unterfranken bittet um eure Mithilfe. Seit heute Mittag wird der 67-jährige Reinhard Renninger aus Bad Kissingen vermisst, der sich möglicherweise in einer hilflosen Lage befindet. Herr Renninger ist ca. 1,80 groß, hat eine kräftige Statur und hat graue, kurze Haare, ein Schnauzbart und trägt eine Brille. Bekleidet ist er mit einer grünen Korthose mit Hosenträgern, einem schwarz karierten Hemd und er trägt schwarze Sicherheitsschuhe. Zudem hat er vermutlich eine schwarze Mütze auf und trägt eine schwarze Fließjacke mit blauem Logo. Hinweise könnt ihr an die Polizei Bad Kissingen geben. Ansonsten eine gute und vor allen Dingen sichere Fahrt.

Ich finde, der Song würde auch sehr gut unter so Fußballzusammenschnitte dieser WM passen, finde ich. Die besten Tore oder so. Sapphire und Ed Sheeran in eurem Hitradio Nummer 1 in Bayern 3. Und Ed Sheeran zieht sich zurück. Also vielleicht bei seinem Tourauftakt in Nordamerika von seiner Loop-Tour hat er jetzt zum Publikum gesagt, dass er sich nach der Tour Zeit für seine Familie nehmen will. Kein Wunder, meine ich, der ist ja gefühlt seit 10 Jahren auf Tour und seine Töchter kommen auch bald in die Schule, zumindest die größere der beiden. Er sagt, das könnt ihr auf Instagram finden, das Video, mit so einem Lächeln sagt er das Ganze, das noch so ein bisschen Spielraum lässt, ob er es dann wirklich durchzieht oder nicht. Aber ich sag mal so, verdient hätte er sich's, auch wenn uns der Schmusebade unserer Herzen natürlich sehr fehlen würde auf den großen Bühnen. Sein letztes Konzert der Tour gibt er am 7.11. in Amerika. Und da würde ich sagen, noch schnell Weihnachtsgeschenke einkaufen und ab nach Hause. Also wie gesagt, verdient hätte er sich's und wir werden ja sehen, ob er es durchzieht oder nicht. Ganz neu ist hier für euch Dominik Feig und White Keys. Einen schönen Montagabend wünsche ich euch.

war und hässlich in eurem Hitradio Nummer 1 in Bayern 3. Wenn gefühlt nichts klappt, eine Absage nach der nächsten kommt und der Stress einfach nicht weniger zu werden scheint, dann gibt es diese Momente, und die kennt ihr sicherlich alle, in denen ihr einfach so kurz zusammensackt und wirklich einfach denkt, das wird nie was. Und falls ihr genau so einen Moment heute hattet, dann kommt hier ein Song für euch, der ist wie eine helfende Hand, die euch gereicht wird und die euch wieder hilft. Einfach so ganz kurz das Gefühl gibt, es wird alles wieder gut. Und dieser kleine Helfer kommt von Nico Santos, der über seine eigenen kleinen und großen Stolpersteine singt und vor allen Dingen den Moment, wenn ihr euch da Stück für Stück rausgearbeitet habt. Und damit will er letztendlich euch helfen. Optimist, seine ganz neue Nummer, Nico Santos, die helfende Hand am Montagabend.

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2: Salam Aleikum. Die drei Mädels haben sich freudestrahlend vor mir aufgebaut. Erwartungsvoll schauen sie mich an. Wa alaikum salam, sage ich und strahle zurück. Was? Du kannst Arabisch? Sie sind völlig von den Socken. Im Kindergarten, über dem ich wohne, spielen und lernen Kinder vieler Nationen und vieler Sprachen. Deutsch, Arabisch, Türkisch, Ukrainisch, Russisch, Fränkisch, alles mit dabei. Ich muss die drei Mädels enttäuschen. Ich spreche kein Arabisch, aber immerhin, den Friedensgruß kann ich erwidern. Friede sei mit euch. Das ist das Erste, was Jesus nach seiner Auferstehung zu den Jüngerinnen und Jüngern sagt. Friede sei mit euch. Das ist sein Erbe, das er uns Nachfolgenden mitgibt. Es ist das erste Wort in einem Gottesdienst oder bei einer Trauerfeier. In Frieden sind wir hier zusammen. Alle bösen Worte, jedes Gemecker und Getratsche, der Neid und das Unverständnis halten jetzt mal die Klappe. Friede sei mit euch. Ich glaube fest daran, dass alle Menschen sich nach Frieden sehnen. Deutsche, Araber, Russen, Israelis. Ich bin überzeugt, Frieden ist möglich. Alle wollen friedlich zusammenleben mit ihren Nachbarinnen. Am besten gleich damit anfangen und einfach auf die anderen zugehen. Salam Aleikum. Friede sei mit dir. Peace. Shalom.
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3: Um 22 Uhr mit Veit Schmelter. Nach jahrelangen Verhandlungen haben sich die EU-Staaten und das Parlament bei den Fluggastrechten in der Europäischen Union geeinigt. Bei den bisherigen Entschädigungszahlungen bei Verspätungen soll sich demnach nichts ändern. Damit haben Reisende weiter einen Anspruch, wenn sich ihr Flug um mindestens 3 Stunden verspätet. Die EU-Staaten wollten zuvor durchsetzen, dass die Entschädigung erst bei größeren Verspätungen gezahlt werden muss. Außerdem soll der Preisvergleich künftig einfacher werden. Alle Ticketpreise werden dann standardmäßig inklusive Handgepäck angezeigt. Morgen startet der G7-Gipfel in Evian. Bereits am Abend sind die Staats- und Regierungschefs vom französischen Präsidenten und Gastgeber Emmanuel Macron empfangen worden. Zu den G7-Staaten gehören Frankreich, Deutschland, Großbritannien, Italien, Japan, Kanada und die USA. Im Mittelpunkt der Beratungen steht das Abkommen zwischen den USA und dem Iran, berichtet Michael Strempel aus Evian.
4: Wie verlässlich sind die Zusagen, die der Iran gemacht hat? Wie ist das alles danach auch überprüfbar? Man kennt den Text ja noch nicht. Und gerade bei der Frage der Straße von Hormuz, also wird sie wirklich so geöffnet, dass da der Schiffshandel auch wieder funktioniert? Gibt es ein Mautsystem oder nicht? Wo kommen die Widersprüche her? Und dann bleibt auch die Frage, was wird denn mit dem iranischen Atomprogramm? Das war eines der Gründe, weshalb dieser Krieg überhaupt geführt worden ist. Und bislang gibt es keinerlei Anzeichen, dass der Iran dieses Programm einstellen will. Es gibt genügend Gesprächsstoff, den die G7 mit dem amerikanischen Präsidenten ab jetzt haben.
3: Auf welche Schule geht ein Kind? Auf welche Schule jemand geht oder ob man studiert, hängt in Deutschland immer noch stark vom Elternhaus ab. Das zeigt der neue Bildungsbericht, den Ministerin Prien heute vorgestellt hat. Häufig bestehen schon vor Schulbeginn ungleiche Startbedingungen. Wenn die Eltern etwa einen hohen Bildungsabschluss haben, gehen 40% der Kleinkinder in die Kita. Bei Eltern mit niedrigem Bildungsabschluss nur 20%. Der Bericht attestiert dem Bildungssystem in Deutschland außerdem viele Baustellen wie etwa Fachkräftemangel, Probleme bei der Integration oder Nachholbedarf bei der Digitalisierung.
5: Der iranische Außenamtssprecher Baghaei stellte klar, dass für die Passage der Meerenge von Hormuz.
3: Da lag ein technischer Defekt vor. Verzeihung.
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3: Spanien ist überraschend mit einem Unentschieden ins Turnier gestartet. Die Partie gegen Kap Verde endete 0:0. Europameister Spanien ging als einer der großen Favoriten in das Turnier. Der kleine Inselstaat Kap Verde qualifizierte sich hingegen erstmals für die WM. Das Ergebnis bringt die deutsche Nationalmannschaft in eine günstige Lage. Mit einem Sieg gegen die Elfenbeinküste am kommenden Samstag erreicht die DFB-Elf wegen der aktuellen WM-Regularien sicher die K.O.-Runde. Die Zeit ist es 22:03 Uhr.
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6: Erst zum Morgen hin kann es ein ganz kleines bisschen regnen. Ansonsten ist es eher eine trockene Nacht bei um die 11 Grad. Der Regen, der bleibt uns aber dann morgen den Tag über schon auch erhalten. Das Ganze mit vielen Wolken und ein ganz klein bisschen Sonne. Am Nachmittag kann es dann sogar richtig gewittern. Am Mittwoch wird es ein bisschen besser, aber auch hier kann es immer wieder regnen. Am Donnerstag, da kommt dann der Sommer zurück und das bei Temperaturen bis zu 33 Grad.
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6: Um 9:03 mit einer Meldung. Die A94 Passau Richtung München ist zwischen Forstinning und Anzing wegen Bergungsarbeiten bis ca. 23 Uhr gesperrt. Ansonsten eine gute und vor allen Dingen sichere Fahrt wünsche ich euch.
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6: Wir sind euer Gartenstuhl, in den ihr euch jetzt einfach schön gemütlich reinplumpsen lassen könnt, um den Montagabend ausklingen zu lassen. Oder euch vielleicht noch mal kurz ausruhen, bevor es losgeht in die Nachtschicht. Wir sind für euch da und bringen euch gut rein in die Montagnacht. Olivia Rodrigo und Drop Dead für euch.

Iñigo Quintero mit Sino es das in eurem Hitradio Nummer 1 in Bayern 3. Dieses leichte Gefühl, wenn ihr mit einem Fahrrad durch Wiesen und Waldwege fahrt, hinten im Picknickkorb draufgeschnallt habt, den Badeanzug oder Bikini oder die Badehose schon anhabt, die Sonne scheint und ihr wisst, es wird einer dieser leichten, perfekten Sommertage. Und das, der Song, der hier auf euch wartet, das ist der Soundtrack genau dafür. Auch jetzt um diese Uhrzeit zaubert er euch genau dieses leichte Gefühl zu euch ins Auto, auf die Arbeit oder nach Hause. Er kommt vom australischen Duo Pamela und heißt Better Than Before. Locker, leichtes Sommergefühl, auch jetzt um 22.15 Uhr hier für euch in Bayern 3.

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1: Nun, da sich der Vorhang der Nacht von der Bühne hebt, kann das Spiel beginnen, das uns vom Drama

Kamrat und Hug Yourself in Bayern 3, euer MINT-Radio Nummer 1. Richtig erschütternde Nachrichten gab es heute aus der Musikwelt, weil der amerikanische Künstler Oliver Tree ist bei einem Helikopterzusammenstoß in Rio de Janeiro verstorben, ganz kurz vor seinem 33. Geburtstag. Und er war eigentlich gerade erst los auf seine Tour. Also es sollte der Start seiner großen Tour sein, die er noch komplett fast vor sich hatte. Und ganz viele seiner Musikkollegen haben sich heute auch schon den Schock und vor allen Dingen auch die Trauer von der Seele geschrieben in den sozialen Medien. Bibi Rexha und Miles Smith gehören mit dazu und natürlich auch Robin Schulz, mit dem er seinen größten Hit hatte, fühlt mit Olivers Familie mit und da schließen wir uns natürlich an und spielen vor allen Dingen ihre gemeinsame Nummer und seinen größten Erfolg. Oliver Tree zusammen mit Robin Schulz und Miss You in Bayern 3.

0: Oliver Tree zusammen mit Robin Schulz und Miss You in eurem Hitradio Nummer 1.
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0: Um 22.29 Uhr mit einer Meldung für euch. Die A94 Passau Richtung München ist zwischen Forstinning und Anzing wegen Bergungsarbeiten bis ca. 23 Uhr gesperrt. Ansonsten eine gute und vor allen Dingen sichere Fahrt wünsche ich euch.
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Immer ein bisschen auch so, als würde ein Wolf heulen, finde ich. Kate und John mit Turn the Lights Off in eurem Hitradio Nummer 1 in Bayern 3. Mit dem nächsten Song, da legen wir uns einfach zusammen in eine Blumenwiese. Ja, und das auch noch wirklich sprichwörtlich gemeint, denn De Fleur, also Blumen, heißt die neue Zusammenarbeit von der schwedischen Sängerin Tove Lo und dem Belgier Stromae. Und vom Gefühl her legen wir uns wirklich so mitten rein in diese Blumenwiese. Und der Song, der zieht einfach so ganz locker leicht wie die Wolken über der Blumenwiese an uns vorbei. Weil sich die besonderen Beats von Stromae und sein französischer Gesang wirklich perfekt mit der besonderen Stimme von Tove Lo vereinen. Und ich würde sagen, wir lockern uns auf, legen uns hin auf die Blumenwiese und lassen uns wegtragen von der ganz neuen Nummer Tove Lo und Stromae mit The Fleur in Bayern 3.

Die zwei Brüder aus Unterfranken, Riesenerfolgsgeschichte, Fastboy und ihre ganz neue Nummer Beautiful Life in Bayern 3, eurem Radio Nummer 1. Ganz kurzer Test. Wisst ihr, welche zwei Wörter hier fehlen? Sicher dicker? Alles klar. Naja, also ich bin mir sehr sicher, dass ihr diesen immer noch Geil-Hit an genau diesem kurzen Ausschnitt erkennt und an den zwei fehlenden Wörtern. Wenn nicht, dann kommt hier nochmal eine kleine Gedächtnisstütze, weil er wirklich immer noch richtig, richtig geil ist. Und ich hoffe, ihr könnt ihn jetzt richtig laut aufdrehen, weil jetzt kommt er, das Bo und türlich, türlich, sicher dicker.

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1: Um 23 Uhr mit Veit Schmelter. Nach jahrelangen Verhandlungen um Fluggastrechte in der EU steht nun fest, Passagiere haben künftig mehr Ansprüche und Rechte. Die EU-Staaten haben sich auf Änderungen geeinigt. Die wichtigsten Neuerungen erklärt Katja Lettmann.
2: Fluganbieter müssen künftig standardmäßig bei der Buchung den Preis inklusive Handgepäck ausweisen. Das soll Verbrauchern den Vergleich erleichtern. Unter 14-Jährige dürfen im Flugzeug künftig neben ihren Eltern sitzen, ohne dass die Platzreservierung extra bezahlt werden muss. Das gilt auch für Schwangere sowie Menschen mit notwendigen Begleitpersonen. Keine Änderungen gibt es bei Verspätungen. Die Staaten wollten ursprünglich, dass Passagiere erst ab 4 Stunden und nicht wie bisher schon ab 3 Stunden Verspätung eine Entschädigung bekommen. Das wurde aber abgelehnt.
1: Am Abend sind im französischen Evian die Staats- und Regierungschefs der G7-Staaten zusammengekommen. Präsident Macron sowie Kanzler Merz gratulierten den USA und dem Iran zu ihrem Abschluss eines Abkommens. Die europäischen Staaten in der G7, also Frankreich, Deutschland, Großbritannien und Italien, bekräftigen indes schriftlich ihre Zusage, die Straße von Hormus nach Kriegsende zu sichern. Am Freitag soll das Rahmenabkommen zwischen den USA und dem Iran offiziell unterzeichnet werden. US-Präsident Trump, sein Vize Vance und der iranische Chefunterhändler Ghalibaf haben es bereits digital signiert. Der Inhalt des Abkommens bleibt unklar. Trump hat beim G7-Gipfel mitgeteilt, was er glaubt, was drin steht. Gudrun Engel berichtet.
3: Donald Trump sagt, es gehe jetzt darum, die Straße von Hormuz möglichst schnell frei zu haben. Spätestens ab Freitag soll das der Fall sein. Daran gibt es Zweifel, denn da gibt es doch wohl sehr viele Seeminen. Donald Trump sagt auch, die USA hätten vermutlich kein Problem damit, eingefrorene Gelder freizugeben. Aber zahlen wolle man dem Iran nichts. Und die Hauptstreitfrage ist, wie geht man mit dem Uran, mit dem angereicherten Uran um? Es sind alles offene Fragen, die man noch verhandeln muss.
1: Eigentlich sollte eine Trägerrakete des bayerischen Raumfahrtunternehmens ISA Aerospace am Abend ins All aufbrechen. Doch der Start vom Weltraumbahnhof in Norwegen wurde wegen Problemen mit den Flüssigkeitssystemen erneut abgesagt. Die Teams analysieren derzeit die neuen Daten, um die Ursache zu ermitteln, erklärte das Unternehmen aus dem oberbayerischen Ottobrunn. Schon in der Vergangenheit wurden Starts der Rakete wegen technischer Probleme immer wieder abgesagt. In Seattle sind am Abend Belgien und Ägypten bei der Fußball-Weltmeisterschaft aufeinander getroffen. Einen Sieger gab es nicht, die Partie endete 1:1 unentschieden. Ganz anders als erwartet lief es für Europameister Spanien. Gegen den WM-Debütanten Kap Verde spielte das Team am Abend überraschend nur 0:0. Dabei galt Spanien vor der Partie als haushoher Favorit. Die Zeit ist es 23.03 Uhr.
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4: Erst morgen hin kann es ein bisschen regnen. Ansonsten ist es eine trockene Nacht bei um die 11 Grad. Und morgen gibt es erstmal viele Wolken, Regen, wenig Sonne. Und am Nachmittag dann kann es auch gewittern. Am Mittwoch wird es erstmal ein bisschen besser, aber es kann auch trotzdem da immer wieder regnen. Am Donnerstag, da kommt dann das Sommerfeeling zurück. Und auch die Temperaturen bis zu 33 Grad sind dann drin.
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4: Um 11:03 mit 2 Meldungen für euch. Die A94 Passau Richtung München ist zwischen Forstinning und Anzing wegen Bergungsarbeiten bis ca. 1 Uhr gesperrt. Und München, der Brudermühltunnel, ist in beiden Richtungen gesperrt. Dadurch staut es sich da aktuell. Ansonsten eine gute und vor allen Dingen sichere Fahrt wünsche ich euch.
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4: Mit Tom, der ist gerade reingestartet in seine Nachtschicht und sehr sympathisch. Er schreibt, der erste Snack, der musste schon dran glauben. Das verstehe ich. Das ist einfach eine gute Grundlage für die Nachtschicht, würde ich sagen. Es ist auf jeden Fall schön, dass ihr dabei seid und wir euch begleiten dürfen. Ray.

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bisschen angeschrien werden um 23.13 Uhr, dann ist man doch wach direkt. Papa Roach hier für euch in Bayern 3, euer mit Radio Nummer 1 Last Resort, würde ich mal sagen. Für den Extra-Kick im Fitnessstudio auf dem Laufband, fürs Fertigmachen zu einer Sommerparty oder einfach jetzt im Dunkeln beim Autofahren laut aufgedreht. Das sind nur ein paar der Möglichkeiten, in denen ihr die neue Nummer von Charlie XCX hören könnt. Und vielleicht ja auch gleich tut. Dieser Stimmungsspagat ist der Britin gelungen. Ihr neues Album kommt am 24. Juli raus und ich bin mir sicher, dass da noch mehr so Stimmungsspagaten. Ich weiß nicht, was die Mehrzahl von Spagat ist. Naja, auf jeden Fall wird das Album Music, Fashion, Film heißen. Das sind alles drei Bereiche, in denen Charlie mittlerweile wirklich sehr, sehr erfolgreich ist. Und einen ersten kleinen Gruß aus der Musikküche, den hören wir jetzt. Die ganz neue Nummer aus dem Album, was am 24. Juli rauskommt. Charlie XCX und Spring Summer 26 in Bayern 3.

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1: Wie so eine Songwolke, finde ich, in die man sich reinfallen lassen kann. Julia Michaels und JB Sachs mit If the World Was Ending in Bayern 3, eurem Hitradio Nummer 1. Als DJ gibt es ja einen Ritterschlag. Ja, natürlich, wenn man irgendwie auf diesen ganzen Festivals spielen kann. Aber eine Sache liest man immer wieder. Wenn man so einen festen Spot auf Ibiza in einem Club hat, dann hat man es geschafft. Frag mich nicht, aber das muss einfach besonders toll sein, wenn einem der Mittelmeerwind um 3 Uhr früh um die Nase flattert, während man im Batik-Outfit auf der Clubterrasse steht. Ja, dieses Lebensziel hat der italienisch-amerikanische DJ Anima tatsächlich geschafft. Jeden Dienstag, für die Interessierten unter euch, legt er bis September auf in einem Club auf Ibiza. Ja, ob er jetzt Zeit hat, sich das blaue Mittelmeerlüftchen tatsächlich um die Nase wehen zu lassen, ist die Frage, denn er ist einfach einer der gefragtesten DJs weltweit. Und das hat natürlich auch mit dem nächsten Song zu tun, der am Dienstag sicherlich auch auf Ibiza zu hören ist. Ist ein bisschen düster, ein bisschen mystisch und vor allen Dingen ganz neu für euch. Und wir zaubern euch jetzt. Ist zwar noch Montag, aber fast Dienstag, quasi in einen Club. Ganz neu, Anima zusammen mit Lisa und Bad Angel.

0: Na, oh, diese Stimme, Kaleo und Way Down We Go in eurem Hitradio Nummer 1.
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0: Um 23.32 Uhr und wir starten auf der A9 Nürnberg Richtung Berlin. Die ist zwischen Trockau und Bayreuth Süd nach einem Unfall gesperrt. Die A94 Passau Richtung München ist zwischen Forstinning und Anzing wegen Bergungsarbeiten bis ca. 1 Uhr gesperrt. Und noch eine Meldung aus München. Der Brudermühltunnel ist in beiden Richtungen gesperrt. Dadurch staut es sich dort aktuell. Eine gute und vor allen Dingen sichere Fahrt wünsche ich euch.
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0: Nicht alleine, nein, mit Nina Tschuba und Wenn das Liebe ist.

P.I.M.P. 50 Cent hier in Bayern 3, euer Mitradio Nummer 1. Wie drei Tüten Brausepulver auf einmal schlucken, die dann im Magen so ganz doll anfangen zu kribbeln. So fühlt sich für viele Verliebtsein an. Und dieses Kribbeln in einen Song zu packen, das ist gar nicht so leicht. Aber wenn das jemand schafft, dann unsere musikalische Wunderwaffe Michael Schulte. Weil, ganz ehrlich, egal ob Abtempo, gute Laune Beats oder Balladen, er kann einfach wirklich alles. Und in dem Fall ist es eine absolute warme, gute Laune Nummer geworden, die perfekt in den Sommer passt und die euch aber vor allen Dingen dieses Brausepulvergefühl jetzt direkt zu euch schickt. Ganz, ganz neu für euch, Michael Schulte und Lovesick in Bayern 3.

Lee Duhay und Weapon mit Money on the Dash in eurem Hitradio Nummer 1 in Bayern 3. Die besten Liebessongs, die entstehen in der Badewanne. Genau, dann, wenn ihr mindestens eine halbe Stunde vor euch hin mariniert habt, die Hände schon wirklich so ganz schrumpelig sind und schon so halb Schwimmflossen gewachsen sind, genau dann kann es sein, dass euch die kreative Muse küsst. Ja, das war zumindest bei Daido der Fall. Die war wirklich gerade ganz, ganz frisch verliebt. Und was macht man, wenn man ganz, ganz frisch verliebt ist? Baden. Ja, sehr, sehr lange baden mit Zettel und Stift und sich eben versuchen lassen, von der Muse küssen zu lassen. Und der Song, den wir hier gleich zusammen hören, der ein immer noch richtig, richtig geiler Song ist, der ist dabei rausgekommen. Sie hat einfach an ihren Freund damals gedacht, in der Badewanne gelegen. Und sie sagt bis heute, dass wenn sie diesen Song live auf der Bühne singt, sie sich dann einfach gedanklich wieder in diese Badewanne zurückversetzt mit diesem nassen Zettel in der Hand. Ja, und ich würde sagen, ein ganz kleines bisschen legen wir uns jetzt gleich zu ihr in die Badewanne rein. Ich wünsche euch eine wundervolle Nacht. Es freut mich, dass ich euch begleiten dürfte. Und einen ganz tollen Start in den Dienstag wünsche ich euch. Und diesen immer noch geil Hit, der in der Badewanne entstanden ist, den gibt's jetzt hier für euch. Daido und Thank You.

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1: Um 0 Uhr mit Christine Beitsch. Die USA und der Iran haben sich nach wochenlangen Verhandlungen auf ein Rahmenabkommen zur Beendigung des Kriegs geeinigt. Am Freitag soll es unterzeichnet werden. Hauptstadtkorrespondentin Bianca Schwarz mit Reaktionen aus Berlin.
2: Grünen-Parteichefin Franziska Brandner sei einerseits erleichtert, andererseits habe sich die Herrschaft der Führung in Teheran vermutlich weiter gefestigt, sagt sie, und die Repression gegen die iranische Bevölkerung sei auf einem Höhepunkt. Brandner äußerte sich außerdem irritiert darüber, dass Bundeskanzler Merz das als diplomatischen Durchbruch feiere. Diese Äußerung nennt auch die Parteichefin der Linken Ines Schwertner, Zitat, ziemlich befremdlich. Sie mahnte zur Vorsicht und forderte die Bundesregierung auf, eine aktive Vermittlerrolle in dem Konflikt zu spielen.
1: Das Rahmenabkommen zwischen den USA und dem Iran steht auch im Fokus des G7-Gipfels im französischen Evian. Der hat am Abend mit einem Abendessen begonnen. Dabei ist auch US-Präsident Trump. Bei seiner Ankunft in Evian bekräftigte er, die Straße von Hormuz werde am Freitag vollständig geöffnet. Es werde keine Gebühren für die Durchfahrt geben. Aus dem Iran kamen dazu gegenteilige Aussagen. Die EU hat in Luxemburg Beitrittsverhandlungen mit der Ukraine und Moldau gestartet. Das hat die zyprische Ratspräsidentschaft bestätigt. Der Prozess dürfte allerdings Jahre dauern. Im ersten Teil müssen die Beitrittskandidaten unter anderem nachweisen, dass Justizsystem, Grenzschutz und Polizei den EU-Standards entsprechen. Das bayerische Raumfahrtunternehmen ESA Aerospace hat einen für den Abend geplanten Start seiner Trägerrakete Spectrum erneut verschoben. Grund seien Probleme mit den Flüssigkeitssystemen. Aktuell analysiere man Daten, um die Ursache zu finden. Die 28 Meter lange Rakete sollte mit 5 Satelliten an Bord in Norwegen abheben. Bei der Fußball-WM in Nordamerika läuft der 5. Spieltag. Belgien hat am späten Abend 1:1 gegen Ägypten gespielt. Ebenfalls unentschieden ging die erste Partie von Mitfavorit Spanien aus. Der Europameister spielte 0:0 gegen Kap Verde. Über weitere Entwicklungen berichtet Silke Heine.
3: Medial besonders im Blickpunkt steht ab 3 Uhr unserer Zeit die Partie Iran gegen Neuseeland. Ein Gericht in Los Angeles hat noch vor Anpfiff des Spiels entschieden, dass die FIFA die historische Flagge des Irans, die ein Symbol der Opposition ist, verbieten darf. Der Iran, der darauf besteht, dass die offizielle Flagge gehisst wird, hatte bei politischen Botschaften im Stadion mit Spielabbruch gedroht und die FIFA für die Sicherstellung in die Pflicht genommen.
1: Das Wetter für Deutschland. In der Nacht wechselnd bewölkt, die Tiefstwerte 14 bis 6 Grad. Tagsüber im Norden bewölkt und trocken, in der Mitte und im Süden etwas Regen oder Gewitter, am Nachmittag freundlicher. In der Mitte gegen Abend lokal Gewitter mit Unwettergefahr. Dazu maximal 16 bis 30 Grad. Die Zeit, es ist 0:03 Uhr.
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4: Die A94 Passau Richtung München ist zwischen Forstinning und Anzing wegen Bergungsarbeiten bis ca. 1 Uhr gesperrt. München, der Brudermühltunnel, ist in beiden Richtungen gesperrt. Dadurch staut es sich aktuell.
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1: Madonna und Sabrina Carpenter. Bring Your Love.

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2: Wenn die Münchnerin Delua loslegt, merkt man sofort, sie hat den Flow. Und sie hat etwas zu sagen.
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0: In dem Song Good News wünscht sich Delua gute Nachrichten inmitten von Kriegen und Katastrophen. Sie fragt, wo ist die Liebe, wo die Einigkeit? Du und ich, wir können Dinge verändern. Lass uns gute News produzieren. Conscious Pop nennt Delua ihre Musik. Ein Sound, zu dem man tanzen kann, der aber auch zum Nachdenken anregen soll. Über Themen, mit denen die studierte Psychologin in ihrer Praxis fast täglich konfrontiert wird. Musik war übrigens schon immer Teil ihres Lebens.
1: Ich habe mit 4 Jahren, glaube ich, meinen ersten Kassettenrekorder bekommen, wo ich mich so selbst aufnehmen konnte. Da habe ich dann schon Songs recorded. Und mit 6 habe ich Klavierunterricht bekommen. Bei uns zu Hause lief immer Musik. Mein Papa hat so laut Musik gehört, dass öfters mal die Polizei kam und gesagt, er müsste mal seine Anlage leiser machen. Also Musik war immer schon da.

0: Nachdem sie früher in verschiedenen Bands gesungen hat, geht die Münchnerin Delua seit 2023 solo auf die Bühne. Mit Elektropop und einer starken Stimme, die mühelos zwischen Singen und Sprechgesang wechselt. Mit Songs, die gesellschaftliche Probleme aufgreifen und den Dschungel der Emotionen. Dazu gehört auch das Erwachsenwerden auf ihrer neuen Single I'm Still Figuring Out Adulthood.
1: Inhaltlich geht es um diesen inneren Widerspruch. Auf dem Papier bin ich eigentlich total erwachsen, übernehme Verantwortung, habe mein Leben irgendwie im Griff und gleichzeitig gibt es einfach immer wieder die Momente, in denen ich mich komplett überfordert fühle. Von Alltagssachen, von Erwartungen, Termine jonglieren, funktionieren, für alle da sein und dann denke ich mir manchmal einfach nur so, wie zur Hölle soll denn das gehen und wie machen alle anderen das?
0: Delua verpackt all diese Fragen in einen Sound, zu dem man richtig Party feiern kann. Delua, ein Musiktipp von Dagmar Golle.
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1: Delua aus München. I'm still figuring out adulthood.
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1: Die A94 Passau Richtung München ist zwischen Forstening und Anzing wegen Bergungsarbeiten bis ca. 1 Uhr gesperrt.
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2: Und was habt ihr so als Jugendliche gemacht? Mein Bruder und ich zum Beispiel, wir haben mal einen Apfelkatapult erfunden. Wollt ihr wissen, wie das geht? Also einfach unreife Äpfel im Garten auf so einen Stock aufspießen, ausholen. Die Äpfel fliegen 100 Meter weit aus. Gerne auch ans Nachbarsfenster. Liebe Grüße. Ob wir damit beim Jugendforscht ausgezeichnet worden werden?
3: Definitiv nein.
2: Das lassen wir lieber die echten Daniel-Düsentriebs aus Bayern machen. Am Wochenende haben wir nämlich richtig abgeräumt beim Bundesfinale von Jugendforscht. 4-mal gewonnen. Also dafür gibt es jetzt erstmal Applaus. Unter anderem in den Kategorien Mathematik und innovative Arbeit. Zum Beispiel der Vincent. Der Vincent aus Höhenkirchen-Siegertsbrunn. Der hat einfach ein KI-Tool entwickelt, das Fake-Anrufe und Enkeltrickbetrüger erkennt.
4: Das kann quasi anhand des Gesprächsinhalts eines laufenden Telefonats in Echtzeit erkennen, ob ein Betrüger anruft. Und die Idee kam mir, weil der Telefonbetrug immer noch ein sehr weit verbreitetes Thema ist und meine Großeltern selber mal Opfer wurden.
2: Okay, dagegen sind mein Bruder und ich echt Höhlenmenschen. Sauschlau. Und ich bin auch ein bisschen stolz, wenn jemand fragt, wer hat's erfunden? Natürlich wir Bayern.
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1: Um 1 Uhr mit Christine Beit. Die EU hat in Luxemburg Beitrittsverhandlungen mit der Ukraine und Moldau gestartet. Das hat die zyprische Ratspräsidentschaft mitgeteilt. Der Prozess dürfte Jahre dauern. Die Ukraine hatte den Beitritt vor gut 4 Jahren beantragt, kurz nach dem russischen Überfall. Thomas Spickhofen berichtet.
2: Den Beginn der Verhandlungen hatte Ungarn über lange Zeit blockiert. Das hat sich erst mit dem Machtwechsel in Budapest im vergangenen Monat geändert. Im ersten Verhandlungsabschnitt mit der Ukraine wird es unter anderem um das Justizsystem und den Schutz von Grundwerten gehen. Um dem kriegsgebeutelten Land eine konkrete Perspektive zu geben, hat Bundeskanzler Merz als Zwischenschritt einen Sonderstatus vorgeschlagen, mit Sitz in der Kommission, im Parlament und am Tisch der Regierungschefs, aber ohne Stimmrecht. Mehrere Länder warnten aber beim Außenministertreffen in Luxemburg davor, den vollen Beitritt der Ukraine dabei aus den Augen zu verlieren.
1: Die USA und der Iran wollen am Freitag eine Rahmenvereinbarung zur Beendigung des Kriegs unterschreiben. US-Vizepräsident Vance sagte dem Sender CNN, das Papier sei etwa 1,5 Seiten lang und sehr allgemein. Bei einer Reihe von Themen müssten Details erst in der nächsten Phase geklärt werden. Welche, sagte er nicht. Im US-Bundesstaat Kalifornien ist ein Kampfflugzeug abgestürzt. Die US-Armee vermutet, dass alle 8 Menschen an Bord des B-52-Bombers ums Leben gekommen sind. Aus San Francisco, Nils Dams.
3: Bilder zeigen eine schwarze Rauchwolke über dem Stützpunkt nördlich von Los Angeles. Der B-52-Bomber sei kurz nach dem Start am Montagvormittag Ortszeit abgestürzt, schreibt die Luftwaffe in einem Social-Media-Post. Rettungskräfte seien sofort vor Ort gewesen. Flugzeuge vom Typ B-52 sind Langstreckenbomber. Sie können konventionelle oder auch Atombomben abwerfen.
1: Fußball-Europameister Spanien und Belgien sind jeweils mit einem Unentschieden in die WM in Nordamerika gestartet. Spanien spielte 0-0 gegen Kap Verde und Belgien 1-1 gegen Ägypten. Über Neuigkeiten zum deutschen Team berichtet Anne van Eickels.
4: Es gibt gute Nachrichten von Jamal Musiala, den Julian Nagelsmann beim 7-1-Sieg gegen Curaçao vorzeitig ausgewechselt hat. Spekuliert wurde über muskuläre Probleme, die sich aber nicht bestätigt haben. Nach dem freien Tag am heutigen Dienstag könne Musiala auf jeden Fall ins Training einsteigen, erklärte DFB-Geschäftsführer Andreas Rettig. Am heutigen trainingsfreien Tag bekommen die Spieler Besuch von ihren Familien. Ab Mittwoch bereitet sich die Mannschaft dann auf das Spiel am Samstag gegen die Elfenbeinküste vor.
1: Das Wetter für Deutschland. In der Nacht wechselnd bewölkt, die Tiefstwerte 14 bis 6 Grad. Tagsüber im Norden bewölkt und trocken, in der Mitte und im Süden etwas Regen oder Gewitter, am Nachmittag freundlicher. In der Mitte gegen Abend lokal Gewitter mit Unwettergefahr. Dazu maximal 16 bis 30 Grad. Und die Zeit, es ist 1.03 Uhr.
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5: Normaler Verkehr auf den bayerischen Straßen. Wir wünschen weiterhin gute Fahrt.
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0: Dieser Song hier, ganz klar, immer noch geil.

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2: Wir brauchen gar nicht weit wegfahren, um eine richtig schöne Zeit zu haben. Wandern in den Alpen, Burgen besichtigen und Sommerrodelbahndüsen im Altmühltal oder den Tag an der Mainlände in Eibelstadt in Unterfranken verbringen. Hier gibt es einen Naturspielplatz, es gibt eine Picknickwiese. Ihr könnt mit dem Sub paddeln oder auch einfach ins Wasser hüpfen. Und der Fidelius, der ist schon da gewesen und der findet super.
3: Ist auch nicht zu kalt, auch nicht zu warm. Eigentlich ziemlich perfekt zum Baden. Und ich finde das Wetter eigentlich ziemlich gut, weil heute ist auch der erste Tag, wo ich richtig Muscheln suchen kann und man kann sehr viel Eis essen.
2: Ja, das ist wichtig, viel Eis essen bei diesen Temperaturen. Und auch der Papa, der findet das richtig herrlich und sieht überhaupt keine Notwendigkeit, in den Ferien groß wegzufliegen.
4: Wir sind hier mit Rädern unterwegs, mit Hänger und Zelt und da kann man super spontan sein, ist völlig unabhängig, da brauche ich kein Flugzeug dazu.
2: Ja, Urlaub daheim geht hier bei uns doch wirklich wunderbar.
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1: Normaler Verkehr auf den bayerischen Straßen. Wir wünschen weiterhin gute Fahrt.
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2: Weiter geht's mit richtig viel Musik.

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2: München hat eine neue starke Stimme. Und Bayern 3 hat sie entdeckt. Ihr Name? Wings.

0: obwohl sie als Kind einen ganz anderen Berufstraum hatte.
1: Eigentlich wollte ich tatsächlich immer Olympiaturnerin werden. Und dann hatte ich meinen Unfall und hatte als kleines Kind so viele wilde Gefühle, mit denen ich nicht umgehen konnte, und habe dann gesungen und habe darin so viel Halt gefunden, dass ich so zur Musik gekommen bin.
0: Eine goldrichtige Entscheidung. Heute ist Melly, wie Wings im richtigen Leben heißt, 22 Jahre. Sie möchte Songs schreiben, die, Zitat, mit den Menschen etwas machen. In jedem meiner Songs steckt ein Teil von mir drin, sagt sie. Meine tiefsten Wunden, meine ehrlichsten Gedanken. Genau das erklärt auch ihren Künstlernamen Wings, die Flügel.
1: Mein Name Wings kommt daher, ich bin jetzt 22, also ich bin echt noch jung und kann aber Ewigkeiten darüber reden, wie viel mir schon in meinem Leben passiert ist. Ich bin schon super oft auf die Fresse gefallen, aber genau aus dem Grund musste ich auch irgendwann fliegen lernen und daher kommt der Name.
0: Die Musik hilft Wings auch, ihre Legasthenie zu überwinden. Und?
1: Dass ich jetzt bei Bayern 3 gespielt werde, ist natürlich so surreal, weil ich als kleines Kind, als wir in Urlaub gefahren sind im Auto, einfach immer schon Bayern 3 lief und wir dazu gesungen haben. Und jetzt höre ich einfach meinen eigenen Song da dran. Das ist einfach nur komplett verrückt.
0: Und so klingt ihre erste Single, Fuck It Up.

0: Ja, da geht es darum, dass ich Liebe will und ich will Nähe, aber ich kann sie einfach nicht zulassen. Ich habe in meiner toxischen Beziehung irgendwie gelernt, dass ich das Problem bin und habe so oft gehört, dass ich es selbst geglaubt habe. Und mittlerweile möchte ich einfach niemanden mehr an mich ranlassen, weil ich Angst habe, es zu verkacken.
1: Wings will ihre Emotionen mit dem Publikum teilen. Herausgekommen ist eine traumhaft schöne Ballade, die Wings garantiert eine große Fangemeinde bescheren wird. Wings, ein Musiktipp von Dagmar Golle.
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1: Um 2 Uhr mit Christine Beidt. Außenminister Wadefuhl hat sich vorsichtig optimistisch über die Rahmenvereinbarung der USA und des Iran über ein Ende des Kriegs geäußert. Beide Länder wollen diese am Freitag unterschreiben. Wadefuhl sprach im ZDF heute Journal von einem ersten guten Schritt.
2: Das ist eine gute Entwicklung, dass man sich ernsthaft entschließt, weiter miteinander zu reden. In Zukunft übrigens, das ist durchaus ein Vorteil, nicht mehr durch Dritte, also Pakistanis oder Kataris, die das vermittelt haben, sondern direkt.
1: Was in der Vereinbarung steht, weiß der CDU-Politiker nach eigenen Worten nicht. Oppositionspolitiker begrüßen